0: in Twist 11 Grad. Vom Teutoburger Wald bis ins Emsland ist die Nacht ruhig und meist klar, bei leichtem Wind und 10 bis 13 Grad. Heute ziehen am Morgen vorübergehend mehr Wolken durch, danach zeigt sich häufiger die Sonne. Am Nachmittag sind es um 18 Grad. Der Radio Osnabrück 3-Tage-Trend. Morgen ist der Himmel überwiegend grau, zeitweise fällt etwas Regen bei 15 bis 19 Grad. Am Wochenende zeigt es sich freundlicher, mit sonnigen Abschnitten und am Nachmittag um 20 Grad. Am Sonntag zieht wieder mehr Bewölkung auf, es ist aber mild.
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2: Ein Blitzer ist auf der Frieseuter Straße in Kloppenburg gemeldet.
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1: Aktuell sind es in Osnabrück, Widukindland, 12 Grad und in Haaren 11 Grad. Zum Start in den Tag ist der Himmel meist klar, bei leichtem Wind bleibt die Luft mild. Im Tagesverlauf zeigt sich häufig die Sonne, am Nachmittag sind es 13 bis 19 Grad, gegen Abend ziehen mehr Wolken auf.
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2: Aktuell sind uns keine Verkehrsbehinderungen und keine Blitzer bekannt.
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1: Ich bin Katrin Müller. Beim bundesweiten Warntag werden am Vormittag um 11 Uhr wieder Alarmsysteme für den Kriegs- und Katastrophenfall getestet. Um diese Zeit sollen Handys schrillen und Sirenen heulen. Eine Dreiviertelstunde später folgt die Entwarnung. Der Warntag findet einmal jährlich statt, um zu testen, ob die Behörden die Menschen in Deutschland im Notfall erreichen können. Nach einer Serie von Sabotageangriffen auf das Stromnetz in mehreren Bundesländern kommt der tatverdächtige 48-Jährige in Haft. Es wurde Haftbefehl gegen den Mann erlassen. Die Staatsanwaltschaft wirft ihm unter anderem das Herbeiführen einer Sprengstoffexplosion, die Störung öffentlicher Betriebe und die Zerstörung wichtiger Arbeitsmittel vor.
2: Der Verdächtige soll an mehreren Orten in Nordrhein-Westfalen, Brandenburg und Sachsen versucht haben, Stromleitungen in der Nähe von Kohlekraftwerken zu sabotieren. In einigen Fällen ist ihm das gelungen. Mit selbstgebauten Raketen soll er einen Draht über Hochspannungsleitungen geschossen haben. Mindestens zweimal kam es dadurch zu Kurzschlüssen und einzelne Blöcke von Kraftwerken wurden lahmgelegt. Der 48-Jährige soll Bekennerschreiben in seinem Namen verfasst haben. Sein Motiv: Umweltschutz, der Kampf gegen fossile Energieträger wie eben Kohlekraftwerke. Tine Klimach, Nachrichtenredaktion.
1: Fahnen auf Halbmast nicht nur in Norwegen. Mit einem Trauerzug durch Oslo ist Norwegens verstorbener König Harald V. an seine letzte Ruhestätte geleitet worden. Der Abschied des vom Volk geliebten Monarchen verlief tränenreich.
3: Zehntausende Zuschauer verfolgten den Trauerzug vom Schloss zur Domkirche in Oslo. Andächtige Stille herrschte, als der Sarg von König Harald von einem Auto im Schritttempo durch die Stadt gezogen wurde. Hinter ihm gingen neben der Königsfamilie ein großer Teil des europäischen Hochadels. In der Kirche wurde es emotional. Sowohl Königin Mette Marit als auch Kronprinzessin Ingrid Alexandra verdrückten Tränen. Aus Oslo, Julia Weschenbach.
1: Zum Fußball. Der VfB Stuttgart hat zum Auftakt der Champions League einen Heimsieg gefeiert. Dank eines Dreierpacks von Ermedin Demirovic gewann Stuttgart gegen Norwegens Meister Viking Stavanger mit 3:1. Der Stürmer erzielte seine Treffer schon vor der Pause in der 20., 26. und 32. Minute.
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4: In Osnabrück-Sutthausen sind es derzeit 11 Grad, in Lastrup ebenfalls 11 Grad. Zum Start in den Tag zeigt sich der Himmel wechselnd bewölkt, mit klaren Abschnitten. Dazu ist die Luft mild bei 10 bis 12 Grad. Heute lockert es weiter auf und am Nachmittag scheint häufig die Sonne bei angenehmen 18 bis 19 Grad. Im Radio Osnabrück 3-Tage-Trend dominiert morgen eine graue Wolkendecke. Einzelne Auflockerungen sind möglich. Am Wochenende zeigt es sich wieder freundlicher, mit längeren sonnigen Abschnitten. Am Sonntag nimmt die Bewölkung erneut zu. Insgesamt bleibt das Wetter im Sendegebiet von Radio Osnabrück mild und wechselhaft.
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5: Das Radio Osnabrück Verkehrsradar meldet keine Behinderungen und keine Blitzer.
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1: In Bissendorf sind es im Moment 11 Grad, in Steinfeld 12 Grad. Der Tag beginnt klar bis heiter. Am Nachmittag werden knapp 19 Grad erreicht, dazu weht leichter Wind.
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2: Im Moment gibt es keine Verkehrsstörungen oder Blitzer.
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1: Ich bin Katrin Müller. RWE-Chef Markus Kreber fordert nach einer Serie von Sabotageangriffen auf das Stromnetz in mehreren Bundesländern einen besseren Schutz kritischer Infrastruktur. Wir müssen aus den Erfahrungen auch die Lehren ziehen, und zwar schnell, so Kreber. Die Bedrohungslage der Gesellschaft und der lebensnotwendigen kritischen Infrastruktur durch hybride Angriffe könne nicht mehr mit Regeln und bürokratischen Prozessen aus Friedenszeiten bewältigt werden. Nach der Serie von Sabotageangriffen auf das Stromnetz hatte die Polizei einen verdächtigen 48-Jährigen festgenommen. Heute Vormittag gibt es wieder einen deutschlandweiten Probealarm. Dabei soll getestet werden, ob Handys, Apps und Sirenen wie vorgesehen funktionieren. Und es geht um die richtige Vorbereitung für mögliche Katastrophen.
2: Selbst ohne eine Warn-App und auch wenn das Smartphone auf stumm geschaltet ist, ertönt ein schriller Ton, sobald der Alarm ausgelöst wird und alles funktioniert. Neu ist beim Warntag diesmal, dass über Cell Broadcasting auch eine Endwarnung gesendet werden soll. Über dieses System können alle eingeschalteten und halbwegs modernen Handys erreicht werden, wenn nötig auch nur in bestimmten Funkzellen. In den vergangenen Jahren hat nicht alles reibungslos funktioniert, beim Probealarm heute soll es besser laufen. Jan-Henna Reitzer, Nachrichtenredaktion.
1: Apple hat am Abend unserer Zeit wieder neue Produkte vorgestellt. Der Konzern steigt ins Geschäft mit aufklappbaren Smartphones ein. Es gibt ein neues aufklappbares iPhone Duo und noch so einige andere Neuheiten.
3: Das neue iPhone Duo ist ungefähr so groß wie ein Reisepass, auf und zugeklappt, und es hat Displays innen und außen. Mit knapp 2.300 Euro ist es das bisher teuerste iPhone-Modell. Auch das neue iPhone 18 Pro ist jetzt auf dem Markt. Es macht bessere Bilder, die nicht manipuliert werden können. In Zeiten von KI-Fakes besonders wichtig. Auch das iPhone 18 Pro ist deutlich teurer als das Vorgängermodell. Die iPhone 18 Standard-Version kommt erst im Frühjahr auf den Markt. Aus den USA, Tina Eck.
1: Zum Fußball. Der VfB Stuttgart ist erfolgreich in die Champions-League-Saison gestartet. Die Schwaben setzen sich gegen den norwegischen Verein Viking Stavanger mit 3:1 durch. Alle drei Treffer für Stuttgart erzielte Ermedin Demirovic.
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4: In Osnabrück-Eversburg 11 Grad, in Metten 10 Grad. Am frühen Morgen ist es ruhig und mild, örtlich klar, teils bedeckt, bei 10 bis 12 Grad. Heute setzt sich in der Region Osnabrück bei leichtem Wind zunehmend die Sonne durch. Am Nachmittag liegen die Werte zwischen 16 und 19 Grad. Morgen ist es eher grau, zeitweise fällt etwas Regen bei milden Temperaturen. Am Samstag wird es freundlicher mit längeren sonnigen Abschnitten. Am Sonntag ziehen wieder mehr Wolken auf.
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5: Es sind uns keine Verkehrsstörungen und Blitzer gemeldet.
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1: Momentan haben wir in Osnabrück Kalkhügel 11 Grad und in Vechta ebenfalls 11 Grad. Vom Teutoburger Wald bis ins Emsland gibt es einen ruhigen Start, örtlich noch klar, sonst wolkig, bei 10 bis 12 Grad. Heute zeigt sich zunächst öfter die Sonne, später wird es freundlich und angenehm bei Höchstwerten zwischen 17 und 21 Grad.
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2: Auf der A33 Bielefeld Richtung Osnabrück besteht zwischen Borglo, Kloster Ösede und Harderberg Gefahr durch eine ungesicherte Unfallstelle. Gute Fahrt wünscht euch Radio Osnabrück.
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1: Ich bin Katrin Müller. Beim bundesweiten Warntag werden am Vormittag um 11 Uhr wieder Alarmsysteme für den Kriegs- und Katastrophenfall getestet. Um diese Zeit sollen Handys schrillen und Sirenen heulen. Eine Dreiviertelstunde später folgt die Entwarnung. Der Warntag findet einmal jährlich statt, um zu testen, ob die Behörden die Menschen in Deutschland im Notfall erreichen können. Was vor der Wahl galt, gilt in diesem Punkt auch nach der Wahl. CDU, SPD, Grüne und Linke lehnen eine Zusammenarbeit mit der AfD in Sachsen-Anhalt weiterhin ab. Vertreter der vier Parteien haben Gesprächsangebote über eine Regierungsbildung ausgeschlagen.
2: Nach wie vor ist also offen, wie es politisch in Sachsen-Anhalt weitergeht. Wenn es keine Überläufer von anderen Fraktionen gibt, könnte die AfD wohl nur auf das BSW als möglichen Partner hoffen. Man sei grundsätzlich bereit, mit allen Parteien zu sprechen, sagte BSW-Spitzenkandidat Thomas Schulze zuletzt. Und er kritisierte die anderen Parteien, dass sie nicht dazu bereit sind. Die AfD gewann 39 der insgesamt 83 Mandate. Damit fehlen ihr für eine absolute Mehrheit 3 Stimmen. Tine Klimach, Nachrichtenredaktion.
1: Mit dem kommenden Jahr gibt's den Perso für alle, die wollen, auch digital. Am 2. Januar soll die DU-App für Smartphones scharf geschaltet werden. Bundesdigitalminister Carsten Wildberger hat sie in Berlin vorgestellt.
3: Grün-blau ist die App gehalten, mit einem schwarz-rot-goldenen Streifen an der Seite. Damit können sich deutsche Bürger quasi ihren Personalausweis-Zwilling aufs Handy laden. Perspektivisch dann auch andere Papiere wie etwa den Führerschein. Der große Vorteil: Es wird einfacher, sich online auszuweisen, ohne komplizierte Identverfahren. Direkt am 2. Januar geht es los mit 40 Anbietern, wie der Post, verschiedenen Banken und einigen Strom- und Telefonanbietern oder auch Hochschulen, Kommunen und Bundesländern. Tanja Wagner, Nachrichtenredaktion.
1: Zum Fußball. Der VfB Stuttgart hat zum Auftakt der Champions League einen Heimsieg gefeiert. Dank eines Dreierpacks von Ermedin Demirovic gewann Stuttgart gegen Norwegens Meister Viking Stavanger mit 3:1. Der Stürmer erzielte seine Treffer schon vor der Pause in der 20., 26. und 32. Minute.
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4: In Bad Rothenfelde sind es 12 Grad, in Geeste 10 Grad. Heute früh gibt es Wolken und sonnige Lücken. Bei leichtem Wind ist es frisch. Im weiteren Verlauf wird es freundlicher. Zeitweise setzt sich die Sonne durch. Am Nachmittag werden 16 bis 19 Grad erreicht. Morgen bleibt es eher grau. Örtlich fällt etwas Regen. Am Wochenende kehrt die Sonne zurück. Am Sonntag ist der Himmel wieder häufiger bedeckt.
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5: Auf der A33 von Bielefeld Richtung Osnabrück gibt es zwischen Borglo, Kloster Ösede und Haderberg eine Unfallaufnahme. Außerdem steht dort ein defekter Personenwagen.
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5: 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Freut euch auf Robbie Williams mit Supreme, Cold Heart von Elton John und Dua Lipa sowie Leoni und Callum Scott mit Stay.

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0: Es ist 5.30 Uhr.
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2: Aktuell sind es in Osnabrück-Haste 11 Grad und in Emsteg 12 Grad. Zum Start in den Tag gibt es dichte Wolken bei ruhigem und mildem Wetter. Im Tagesverlauf lockert es auf, die Sonne zeigt sich öfter bei 10 bis 18 Grad.
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3: Auf der A33 Richtung Osnabrück wird zwischen Borglo, Kloster Ösede und Haderberg ein Unfall aufgenommen. Außerdem gibt es dort einen defekten PKW. Zwischen Lingen und Ochtrup Nord ist auf der A31 in beiden Richtungen wegen einer Wanderbaustelle nur eine Spur frei. Heute von 6 bis 16 Uhr werden Unfallschäden beseitigt und die Fahrbahnbreite ist vorübergehend auf 3,25 Meter begrenzt. Meldungen über Blitzer oder Abstandsmessungen liegen uns derzeit nicht vor. Radio Osnabrück wünscht euch eine gute Fahrt.
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1: Ich bin David Riemer. Heute Vormittag gibt es wieder einen deutschlandweiten Probealarm. Dabei soll getestet werden, ob Handys, Apps und Sirenen wie vorgesehen funktionieren.
2: Selbst ohne eine Warn-App und auch wenn das Smartphone auf stumm geschaltet ist, ertönt ein schriller Ton, sobald der Alarm ausgelöst wird und alles funktioniert. Neu ist beim Warntag diesmal, dass über Cell Broadcasting auch eine Endwarnung gesendet werden soll. Über dieses System können alle eingeschalteten und halbwegs modernen Handys erreicht werden, wenn nötig auch nur in bestimmten Funkzellen. In den vergangenen Jahren hat nicht alles reibungslos funktioniert. Beim Probealarm heute soll es besser laufen. Jan-Henner Reitz zur Nachrichtenredaktion.
1: Der vergangene Monat ist der weltweit wärmste August seit Beginn der Aufzeichnungen gewesen. Mit einer globalen durchschnittlichen Lufttemperatur von rund 17 Grad Celsius war er außerdem der wärmste jemals gemessene Monat. Gleichauf mit dem Juli 2013 teilte der Klimawandeldienst des EU-Programms Copernicus mit. Im August erreichten zudem die Weltmeere einen Wärmerekord. Die Meeresoberflächentemperatur lag im Monatsschnitt bei rund 21 Grad. Damit wurde der bisherige Höchstwert für August aus dem Jahr 2023 übertroffen. Apple hat am Abend unserer Zeit wieder neue Produkte vorgestellt. Der Konzern steigt ins Geschäft mit aufklappbaren Smartphones ein. Es gibt ein neues aufklappbares iPhone Duo und noch einige andere Neuheiten.
3: Das neue iPhone Duo ist ungefähr so groß wie ein Reisepass, auf- und zugeklappt, und es hat Displays innen und außen. Mit knapp 2.300 Euro ist es das bisher teuerste iPhone-Modell. Auch das neue iPhone 18 Pro ist jetzt auf dem Markt. Es macht bessere Bilder, die nicht manipuliert werden können. In Zeiten von KI-Fakes besonders wichtig. Auch das iPhone 18 Pro ist deutlich teurer als das Vorgängermodell. Die iPhone 18 Standard-Version kommt erst im Frühjahr auf den Markt. Aus den USA, Tina Eck.
1: Zum Fußball. Der VfB Stuttgart hat zum Auftakt der Champions League einen Heimsieg gefeiert. Dank eines Dreierpacks von Ermedin Demirovic gewann der VfB gegen Norwegens Meister Viking Stavanger mit 3:1. Heute Abend trifft RB Leipzig auf den italienischen Club Como und der FC Bayern München spielt gegen den norwegischen Club Bodo Glimt.
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6: Aktuell 13 Grad in Hagen, 12 Grad in Hüde. Dazu ist es wechselnd bewölkt. Heute Morgen hier bei uns über Osnabrück und der Weser-Ems-Region. Bleibt auch heute bei wechselnder Bewölkung. Regen ist, wenn, dann eher die Ausnahme. Tageshöchstwerte erreichen heute 18 Grad. Dazu wird ein schwacher Wind aus südwestlichen Richtungen. Heute Abend und in der Nacht bleibt es wechselnd bewölkt. Bleibt auch trocken. Es geht runter bis auf 10 Grad. Der Radio Osnabrück 3-Tage-Trend bleibt wechselnd bewölkt. Hier und da ist auch ein bisschen Regen mit dabei. Das alles bei Werten zwischen 18 und 20 Grad.
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6: 306, moin liebe Autofahrer, alles frei auf den Straßen. Hinweis für die Autobahn 31 haben wir, Lingen-Gronau. Zwischen Lingen und Ochtrup Nord ist in beiden Richtungen jeweils nur eine Fahrspur frei. Hier gibt es eine Wanderbaustelle, denn hier werden Unfallschäden beseitigt. Außerdem ist die Fahrbahnbreite auf 3,25 Meter begrenzt. Das Ganze gilt heute Nachmittag bis 16 Uhr. Das heißt, wenn ihr mit dem fetten, krassen, breiten Auto durchfahren möchtet, geht nicht. So, also ansonsten habe ich nichts zu melden wie im richtigen Leben. Ja, aber ihr habt was gemeldet. Blitzer, unter anderem B213 Kloppenburg Richtung Lastrup am Autohof stehen sie aktuell bei Tempo 80. Dann der neueste Anhänger, jawohl, B214 Schwachsdorf Richtung Fürstenau. Hier stehen sie kurz hinterm Ortsausgang. Und der Landkreis Osnabrück, der ist heute planmäßig in Bram schon unterwegs. Und wenn ihr Ergänzungen habt, dann ganz kurz melden bei uns. 0541 7 70 70 50. Telefon, WhatsApp, beides funktioniert. Radio Osnabrück sagt Dankeschön und wünscht eine gute Fahrt.
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6: Auf geht's am Donnerstag oder wie wir zu sagen pflegen, in den Friday Light. Man bringt die schönen Klassiker. War zu meiner Zeltfetenzeit so ein Ding, das lief überall. Melissa Etheridge, Like the Way I Do. Mein Name ist Thomas, das heißt mal ganz romantisch. Guten Morgen.
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9: Guten Morgen, Sportfreunde. Raus aus den Betten und hinein in die Bewegung. Der Fortschritt baut sich nicht von alleine auf.

0: 6.08 Uhr, bester Verkehrsservice für Osnabrück und die WZM-Region Radio Osnabrück ist hier immer direkt informiert, wenn was Wichtiges passiert. Vorsicht bitte auf der Autobahn 2 Dortmund-Hannover zwischen Lauenau und Bad Nenndorf. Steht ein defektes Fahrzeug, bitte aufpassen auf der Autobahn 2 Dortmund-Hannover. Liegenbleiber zwischen Lauenau und Bad Nenndorf. Radio Osnabrück wünscht euch eine gute Fahrt.
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0: ist über 90 und er bewirbt sich auf einen Sitz im Stadtrat von Osnabrück. Guten Morgen, ist Radio Osnabrück, perfekt geweckt, Donnerstagmorgen gleich 5:45. Jetzt sprechen wir über Wolfgang Düsing, er ist 92 Jahre alt und wie er selbst verraten hat, Ur-Osnabrücker. Und er möchte in den Stadtrat tatsächlich. Düsing gehört keiner Partei an, sondern der Unabhängigen Wählergemeinschaft, kurz UWG. Seit Gründung der UWG im Jahr 2000 in Osnabrück hat er 18 Jahre lang den Vorsitz. Heute ist Düsing Ehrenvorsitzender und tritt für die UWG im Wahlbereich 1 an, also für die Gartlage, die Innenstadt und für Schinkel. Und das als ältester Kandidat bei der Kommunalwahl in der Stadt Osnabrück. Warum er in seinem Alter immer noch Politik machen möchte und auch macht, das hat er uns im Radio Osnabrück-Interview erzählt.
1: In der Zeit, wo wir uns gegründet haben und ich politisch aktiv war, sind uns viele Ungereimtheiten und Unehrlichkeiten vorgekommen. Und die möchte ich auch in Zukunft verhindern. Jedenfalls müsste der Bürger es wissen, wenn er hintergangen wird.
0: Vor über 25 Jahren begann Düsings politisches Engagement, und zwar an der Weltmannsbrücke, das Freibad, kennt er wahrscheinlich noch. Gemeinsam mit anderen Bürgern hat er damals gegen den Abriss dieses Bades gekämpft, das Ganze allerdings ohne Erfolg. Aus dieser Bürgerinitiative, da gründeten Düsing und weitere Mitglieder dann später die UWG, aber seine politischen Erinnerungen, die reichen noch viel weiter zurück. Seit der Nachkriegszeit hat er nämlich eine ganze Menge Veränderungen miterlebt.
1: Nach 1945 war das Vertrauen da zu den Politikern, die ja selbst in den Krieg mit einbezogen worden waren. Sie haben unterschiedliche Meinungen gehabt, aber eine sachbezogene Politik bezogen. Gegenüber heute, und das kann es nicht sein, sondern die Politik muss offen und ehrlich sein und sachbezogen.
0: Und auch über Parteigrenzen hinweg sollten Politiker einfach miteinander sprechen. Sie sollen diskutieren und so sachbezogene Politik dann betreiben, wie uns Düsing erzählt hat. In seinem hohen Alter hat er politisch noch eine ganze Menge vor.
1: Vorrangig ist erstmal die Jugend, damit die Jugend wieder Vertrauen hat. Und wir müssen investieren in Kitas, Schulen und Sportvereinen auf der Basis. Und Angebote für die Jugend machen und auch den Jugendlichen zuhören, was sie bewegt.
0: Tja, wenn du sie nochmal mit seinem 20-jährigen Ich sprechen könnte, dann würde er ihm Folgendes sagen: Wer in die Politik geht, der kann etwas verändern. Wer nicht in die Politik geht, der kann kaum was bewirken. Wir haben noch ein bisschen mehr mit ihm besprochen. 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Radio Osnabrück ist hier, 6:17 Uhr, und jetzt starten wir in diesem Donnerstag mit der Swedish House Mafia.

0: 7, vor halb 7 ist Radio Osnabrück perfekt geweckt. Schön, dass ihr mit uns aufsteht. Gleich um halb 7 gibt es das Neueste aus Osnabrück und der Weser-Ems-Region. Klar, ihr wisst ja, die Radio Osnabrück Regionalen Nachrichten bei uns bei Radio Osnabrück. Da hört ihr, was los ist.
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0: Kornbrennereien Heid und Rosche sowie die Berentzen Gruppe AG präsentieren den 22. historischen Korn- und Hansemarkt vom 11. bis 13. September in Haselünne. 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

0: Es ist 6.30 Uhr.
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2: Im Studio Alex. Guten Morgen. Heute ist bundesweiter Warntag. Um 11 Uhr werden auch in Osnabrück zahlreiche Warnmittel testweise ausgelöst. Die Hinweise kommen über Internetseite, Social Media, Radio, Warn-Apps, Cell-Broadcast und Sirenen. Der Aktionstag soll zeigen, ob die Warnsysteme funktionieren. Die Stadt empfiehlt, die Nina-Warn-App herunterzuladen. Die Entwarnung folgt um 11.45 Uhr. Der flüchtige Windkraftbetrüger Hendrik Holt hat sich nach Angaben seiner Anwältin wohl ins Ausland abgesetzt. Die Justizsenatorin in Berlin hat gesagt, Holt wolle offenbar nicht nach Deutschland zurückkehren. Nach ihm wird inzwischen weltweit gefahndet. Das Landgericht Osnabrück hat ihn 2022 zu fast 9 Jahren Haft verurteilt. Holt ist seit Ende August auf der Flucht. Er war seit letztem Jahr im offenen Vollzug. Seit gestern muss sich ein 37-jähriger Mann vor dem Landgericht Osnabrück verantworten. Er steht wegen versuchten Mordes und schwerer Brandstiftung vor Gericht. Es geht um ein Feuer in einer Obdachlosenunterkunft in Lingen. Laut Anklage soll er nachts Papier im Treppenhaus angezündet haben. Ein Bewohner hat den Brand löschen können. Ein Urteil soll Ende Oktober fallen. Am Montag haben Betrüger in Osnabrück und Dissen 2 Seniorinnen mit Schockanrufen getäuscht. Die Täter haben eine 92-jährige und eine 84-jährige Frau dazu gebracht, Wertgegenstände zu übergeben. In Osnabrück ist Schmuck im Wert eines unteren 6-stelligen Eurobetrags verschwunden. In Dissen sind Gegenstände im Wert eines mittleren 5-stelligen Eurobetrags übergeben worden. Die Polizei sucht Zeugen. Sie bittet um Hinweise zu beiden Fällen. Die Polizei sucht per Öffentlichkeitsfahndung nach einem Räuber von einer Tat in Salzbergen. Ein unbekannter Mann hat ein 13-jähriges Mädchen in Bahnhofsnähe vom Fahrrad geholt und ausgeraubt. Danach hat er Bargeld gestohlen und ist mit einem E-Scooter geflohen. Das Mädchen ist bei dem Angriff leicht verletzt worden. Im Presseportal der Polizei Emsland Grafschaft Bentheim gibt es ein Phantombild. Zeugen sollen sich bei der Polizei melden. Der VfL Osnabrück nutzt die kommende Länderspielpause für ein Testspiel. Die Lila-Weißen treten am 23. September beim SC Wiedenbrück an. Anpfiff ist um 18 Uhr. Vorher spielt der VfL nächste Woche Samstag noch auswärts bei Holstein Kiel. Danach pausiert der Ligabetrieb bis zum Wochenende ab dem 10. Oktober. Das Testspiel soll helfen, weiter an den Abläufen zu arbeiten. Soweit die Radio Osnabrück Regionalnachrichten. 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
6: 12 Grad messen wir aktuell auf unserem Sendemast in Engtor. 10 Grad aktuell in Meppen. Jetzt sieht das Drehbuch vor Sonnencheck. Machen wir doch gerne. Sonnenaufgang über Osnabrück in der Weser-Ems-Region. Feierabend bis heute um 19:54 Uhr. Bis zu 4 Sonnenstunden gibt es heute hier bei uns in Osnabrück und der Weser-Ems-Region. Und die verteilen sich über den ganzen Tag. Heißt also, dass wir heute auch eine ganze Menge Wolken sehen werden. Regen ist aber eher die Ausnahme. Tageshöchstwerte 18 Grad. Dazu weht ein schwacher Wind aus südwestlichen Richtungen. Heute Abend und in der Nacht, da bleibt es dann wechselnd bewölkt. Geht ordentlich runter. Morgen früh landen wir bei 10 Grad.
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6: 4:30 Uhr, moin lieber Autofahrer. Ich habe eine Warnmeldung für die Autobahn 2 Dortmund in Richtung Hannover zwischen Launau und Bad Nenndorf. Da steht ein defektes Fahrzeug, hier bitte vorsichtig fahren. Ansonsten habe ich nichts zu melden, aber hier was gemeldet. Blitzer unter anderem in Kloppenburg an der Friseuterstraße am Verbrauchermarkt stehen sie aktuell stadtauswärts. Danke Ines an der B214. Neuester Anhänger, meine sehr verehrten Damen und Herren. Schwachsdorf Richtung Fürstenau, kurz hinterm Ortsausgang. An der B213 kannst du euch erwischen. Und zwar Kloppenburg-Lastrup am Autohof stehen sie aktuell. In Holdorf-Langenberg hat der Anhänger entdeckt. Und zwar kurz vor der Ampelkreuzung aus Damme kommend. Und der Landkreis Osnabrück, der ist heute planmäßig unterwegs in, ich zitiere aus dem offiziellen Messplan. Da ist er, Bramsche. Falls ihr auch was habt, was ich gerne zitieren sollte, wenn ihr was gesehen habt, was nicht auf oder an die Straße gehört oder wenn es irgendwo blitzt, dann einfach durchklingeln bei uns 0541 77 70 50 oder schickt mir eine WhatsApp hier ins Studio 0541 77 70 50. Radio Osnabrück sagt schon mal vielen Dank und wünscht eine gute Fahrt.
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6: Auf geht's in den Donnerstagmorgen, Friday Light, meine sehr verehrten Damen und Herren. Mein Name ist Thomas.
7: Meine Herren,
6: ja?
7: Ab heute weht ein anderer Wind.
6: Okay. Na, ich bin gespannt.

0: Wow, was für eine Stimme, oder? Sam Smith hier bei uns bei Radio Osnabrück. Perfekt geweckt, 6.43 Uhr. Ganz neue Musik war das Constant Companion. Und ich finde, der Mann, der kann auch irgendwie alles. Ne? Der stellt sich immer so ganz höflich vor.
1: Hello, I'm Sam Smith.
0: Yeah, and you're listening to Radio Osnabrück viel noch. Ich kenne ihn schon seit Jahren. Er hat unter anderem auch bei diesem Ding hier mitgemacht.
1: Hello, I'm Sam Smith.
0: Ja, das wissen wir jetzt. 2012 war das. Zusammen mit Disclosure. Und dann wieder das Hübliche.
1: Hello, I'm Sam Smith.
0: Und bald wird auch am Radio zu hören sein mit diesem Song hier.
1: Have yourself a merry little Christmas.
0: Aber das dauert noch ein bisschen. Jetzt gucken wir erstmal, was die Sterne für uns heute ausgedacht haben. Für diesen nicht Weihnachtstag, sondern für diesen 10. September 2026.
2: So stehen die Sterne für Osnabrück. 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Widder.
3: Ihr Glück ist wirklich beneidenswert, aber das haben Sie sich auch verdient. Sie dürfen endlich auch mal genießen und stehen auf der Sonnenseite des Lebens.
4: Stier.
3: Unterwerfen Sie sich nicht den angeblichen gesellschaftlichen Idealvorstellungen, sondern erfreuen Sie sich des Lebens und genießen Sie es in vollen Zügen. Lachen Sie und haben Spaß.
4: Zwillinge.
3: Man wird Ihnen nicht von selbst mehr Geld anbieten. Sie sollten schon den ersten Schritt machen. Warten Sie auf den richtigen Moment und stellen Ihrem Vorgesetzten Ihre Forderungen.
4: Krebs.
3: Halten Sie mit Ihren Gefühlen nicht länger hinterm Berg. Zeigen Sie einer bestimmten Person, was sie Ihnen bedeutet.
4: Löwe.
3: Jemand versucht Sie heute zu verwirren. Lassen Sie sich nicht darauf ein. Sie kennen Ihren Weg und sollten diesen nicht verlassen.
4: Jungfrau.
3: Körperlicher Stress droht Sie zu schwächen. Nehmen Sie sich selbst die hohen Anforderungen und orientieren Sie sich ausschließlich an dem, was man von Ihnen fordert.
4: Waage.
3: Das ist nicht Ihr Tag heute. Es kommen wieder bessere Zeiten. Bleiben Sie stark und unternehmen Sie nichts Unüberlegtes.
4: Skorpion.
3: Was für eine Ausstrahlung. Die Sterne sind Ihnen wohlgesonnen und lassen Ihnen Ihre ungeteilte Aufmerksamkeit zukommen.
4: Schütze.
3: Wenn Sie Krankheiten verschleppen, werden die Symptome irgendwann stärker und schwächen Sie umso mehr. Also hören Sie auf Ihren Körper und gönnen Sie sich eine kleine Auszeit.
4: Steinbock.
3: Vital und frisch starten Sie in den Tag. Ihre Laune könnte nicht besser sein. Nehmen Sie sich trotzdem kleine Auszeiten, um wieder Kraft zu schöpfen.
4: Wassermann.
3: Was Ihnen fehlt, ist etwas mehr Selbstvertrauen und Durchsetzungskraft. Kein Wunder, dass Ihnen ein paar Freunde auf dem Kopf herumtanzen.
4: Fische.
3: Übernehmen Sie sich arbeitsmäßig nicht so. Erholungsphasen sind dringend notwendig, damit Sie körperlich wieder zu Kräften kommen können.
1: Hello, I'm Sam Smith.

0: weggeweckt. Auf geht's in den Donnerstag. Gleich um 7 die Radio Osnabrück Nachrichten. Und danach Musik von Queen, Radio Gaga. Beste Beschreibung für uns hier bei Radio Osnabrück, oder? Ja. Außerdem, ja, ist ja gut. Außerdem dabei gleich direkt nach 7. Ein richtiger Kracher aus den 90ern. W, please don't go. Das ist auch das Motto. Also please don't go. Dranbleiben.
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1: Ich bin David Riemer. Beim bundesweiten Warntag werden am Vormittag um 11 Uhr wieder Alarmsysteme für den Kriegs- und Katastrophenfall getestet. Um diese Zeit sollen Handys schrillen und Sirenen heulen. Eine Dreiviertelstunde später folgt die Entwarnung. Der Warntag findet einmal jährlich statt, um zu testen, ob die Behörden die Menschen in Deutschland im Notfall erreichen können. 27% der Besitzer von Diesel- und Benzinfahrzeugen in Deutschland wollen sich als nächstes ein Elektroauto anschaffen. In keinem anderen Land wollen so viele Autofahrer umsteigen. Das hat eine Studie ergeben, für die Daten aus 30 europäischen Ländern sowie den USA, Indien und Australien ausgewertet wurden.
2: Ausschlaggebend für die Bereitschaft, auf E-Autos umzuschwenken, sind Fortschritte bei der Reichweite und Ladegeschwindigkeit, aber auch die hohen Spritpreise. Was vielen ebenso wichtig ist, das ist ein besseres Ladenetz. Mit mehr als 210.000 öffentlichen Stationen hat Deutschland das größte Schnellladenetz aller untersuchten europäischen Länder. Zum Vergleich, die Ladeleistung übertrifft den zweitplatzierten Frankreich um 48%. Immer mehr wollen auf E- oder Hybrid umsteigen, aber nach wie vor hängt das auch von den Autopreisen und unkomplizierten Lademöglichkeiten ab, heißt es in der Studie. Tine Klimach, Nachrichtenredaktion.
1: Der vergangene Monat war der weltweit wärmste August seit Beginn der Aufzeichnungen. Mit einer globalen durchschnittlichen Lufttemperatur von fast 17 Grad Celsius war er daneben auch der wärmste jemals gemessene Monat, gleichauf mit dem Juli 2023. Das teilte der Klimawandeldienst Copernicus mit.
3: Der Sommer 2026 war geprägt von extremer Hitze, Trockenheit und teils riesigen Waldbränden. Der August stellte alle bisherigen Rekorde in der weltweiten Klimageschichte ein. Die globalen Temperaturen lagen 1,65 Grad über dem vorindustriellen Niveau. Auch die Weltmeere erwärmten sich auf mehr als 21 Grad im Schnitt und damit so stark wie noch nie. Ein besorgniserregender Rekord infolge des Klimawandels, der laut Copernicus weltweit Auswirkungen auf Gesellschaften, Volkswirtschaften und Ökosysteme hat. Diana Kramer, Nachrichtenredaktion.
1: Zum Tennis. Alexander Zverev steht bei den US Open im Halbfinale. Der Hamburger bezwang den Niederländer Van de Zandschulp klar in 3 Sätzen. Für den French Open-Sieger war es der 23. Sieg dieser Saison bei einem Grand-Slam-Turnier. Damit überholte Zverev den bisherigen deutschen Rekord von Boris Becker.
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6: Aktuell messen wir im Südkreis Osnabrück in Glandorf 11 Grad. Kurze Reise Richtung Norden. Stopp in Kappeln 12 Grad. Der Regen, der hatte gestern doch ein bisschen länger gebraucht, bis er bei uns war. Eigentlich war er schon so Richtung Mittag geplant. Gestern Abend ging es dann los. Heute gibt es, wenn dann, nur ganz wenig Regen. Ansonsten ist es wechselbewölkt heute hier bei uns über Osnabrück und der Weser-Ems-Region. Tageshöchstwerte heute 18 Grad. Der Wind, der wird dazu schwach aus südwestlichen Richtungen. Heute Abend und in der Nacht bleibt es dann wechselbewölkt. Es kühlt sich ab bis auf 10 Grad. Der Radio Osnabrück 3-Tage-Trend bleibt wechselbewölkt in den nächsten Tagen. Hier und da ist ein bisschen Regen mit dabei. Das alles bei Werten zwischen 18 und 20 Grad.
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6: Gleich 4:07, moin liebe Autofahrer, bitte vorsichtig fahren auf der Autobahn 2 Dortmund in Richtung Hannover. Zwischen Launau und Bad Nenndorf steht ein defektes Fahrzeug. Und nochmal die Autobahn 2 Dortmund-Hannover zwischen Flotow West und dem Kreuz Bad Oeynhausen liegen Gegenstände auf der Autobahn. Hier bitte aufpassen. Ansonsten läuft es und es wird auch geblitzt heute Morgen. Unter anderem an der B213 Kloppenburg in Richtung Lastrup am Autohof stehen sie aktuell. An der B214 kannst du euch erwischen. Schwachsdorf Richtung Fürstenau. Kurz hinter Schwachsdorf, kurz hinterm Ortsausgang in Richtung Fürstenau. Bei Tempo 50 steht ein Anhänger. In Kloppenburg stehen sie aktuell an der Friseuterstraße am Verbrauchermarkt. In Holdorf-Langenberg wird geblitzt. Anhänger kurz vor der großen Ampelkreuzung aus Richtung Damme. In Lastrup stehen sie aktuell Drenkelfehn. Und der Landkreis Osnabrück, der blitzt heute in Bramsch. Und wenn ihr den gesehen habt oder weitere Infos für uns habt, Staus, Blitzer, Gefahrenstellen, ganz kurz melden. 0541 7 70 70 50. Ihr könnt anrufen, ihr könnt eine WhatsApp schicken, Text, Sprachnachricht, alles egal. Radio Osnabrück sagt vielen Dank und wünscht eine gute Fahrt.
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6: Auf geht's den Donnerstag oder wie wir zu sagen pflegen, Friday Light. Stell mich ganz kurz vor, mein Name ist Thomas und ich würde sagen, hol mir jetzt noch einen Kaffee, mach noch schnell eine Zigarette hier im Studio an.
7: Also wir sind hier jetzt nicht auf dem Fußballplatz, heben Sie sich das fürs Wochenende auf.
6: Was?
7: Wenn das jetzt hier

0: der Sommerhits 1992. W, Please Don't Go, hier bei uns bei Radio Osnabrück. Perfekt geweckt am Donnerstagmorgen, 7:11 Uhr. Was denn?
1: Thomas?
0: Ja?
1: Wir müssen los zum Tanzkurs.
0: Zum Tanzkurs? Das ist ziemlich blöd. Ich bin gerade mitten in der Radiosendung.
1: Ja gut, dann eben nicht.
0: Nee, das ist jetzt Zeit für den neuen Morningstarter. Und das ist eine richtig coole Version von Somber's Undressed.
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Guten Morgen, das Radio aus Hamburg. Perfekt geweckt. Donnerstagmorgen, 7.17 Uhr. Wir starten zusammen durch in diesen Vize-Freitag. 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
1: Lost Frequencies, Are You With Me? Hier bei uns bei Radio Osnabrück, perfekt geweckt, 19 Minuten nach 7. Falls du es mal verloren haben solltest oder mal ein neues Auto steigt zum Beispiel, immer schön gucken, ob auch ROS eingeschaltet ist. Dann findet ihr uns auf jeden Fall unter ROS, wenn ihr irgendwie mal die Frequenz vergessen habt von uns von Radio Osnabrück. Gar nicht vergessen solltet ihr auf jeden Fall, dass es gleich das Neueste aus Osnabrück und der Weser-Ems-Region gibt, und zwar die Radio Osnabrück. Die Regionalnachrichten kommen gleich direkt um 7:30.
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3: 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Vorsicht bitte auf der Autobahn 30 Bad Oeynhausen Richtung Osnabrück. Zwischen dem Kreuz Osnabrück Süd und Osnabrück Nahe liegen Gegenstände auf der Autobahn. Bitte aufpassen. A30 Bad Oeynhausen Osnabrück. Gegenstände zwischen dem Südkreuz und Osnabrück.

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1: Guten Morgen im Studio Alex. Heute ist bundesweiter Warntag. Um 11 Uhr werden auch in Osnabrück zahlreiche Warnmittel testweise ausgelöst. Die Warnungen laufen unter anderem über Sirenen, Radio, Warn-Apps, Social Media, die städtische Internetseite und Cell Broadcast. Die Stadt empfiehlt dafür die Nina-Warn-App. Die Entwarnung folgt um 11.45 Uhr. In Salzbergen sucht die Polizei nach einem Räuber. Ein unbekannter Täter hat ein 13 Jahre altes Mädchen in Bahnhofsnähe an der Lindenstraße zu Fall gebracht und ausgeraubt. Das Mädchen war mit dem Fahrrad unterwegs und ist dabei leicht verletzt worden. Der Täter hat danach Bargeld gestohlen und ist mit einem E-Scooter geflohen. Die Polizei fahndet jetzt öffentlich nach dem Mann und bittet um Hinweise. Die Bundesregierung fördert in Niedersachsen die Wiedervernässung und klimaschonende Bewirtschaftung von Mooren mit rund 466 Millionen Euro. Ausgewählt worden sind Gebiete in den Landkreisen Cuxhaven, Wesermarsch und Rothenburg an der Wümme. Das Geld soll in den nächsten Jahren fließen. Auch das Große Moor und das Kampemoor im Raum Osnabrück-Vechta könnten noch profitieren. Für diese Region gibt es aber noch keine Zusage. Seit gestern steht ein 37-jähriger Mann vor dem Landgericht Osnabrück. Ihm werden versuchter Mord und schwere Brandstiftung vorgeworfen. Laut Anklage soll er in einer Obdachlosenunterkunft in Lingen nachts Zeitungspapier im Treppenhaus angezündet haben. Ein größeres Feuer ist verhindert worden, weil ein Brandmelder und ein Hund warnten und ein Bewohner löschen konnte. Ein Urteil soll Ende Oktober fallen. Die Polizei ermittelt nach zwei Schockanrufen in Osnabrück und Dissen. Dabei sind zwei Seniorinnen am Montag dazu gebracht worden, Wertgegenstände an Täter zu übergeben. In Osnabrück hat eine 92-jährige Frau Schmuck im Wert eines unteren sechsstelligen Eurobetrags abgegeben. In Dissen hat eine 84-jährige Frau Wertgegenstände im Wert eines mittleren fünfstelligen Eurobetrags übergeben. Die Polizei bittet Zeugen um Hinweise. Der VfL Osnabrück nutzt die anstehende Länderspielpause für ein Testspiel. Am 23. September spielen die Lila-Weißen beim Regionalligisten SC Wiedenbrück. Anstoß ist um 18 Uhr. Der Verein will die pflichtspielfreie Zeit nutzen, um weiter an den Abläufen zu arbeiten. In der zweiten Bundesliga geht es für den VfL erst wieder am Wochenende, ab dem 10. Oktober, um Punkte. Soweit die Radio Osnabrück Regionalnachrichten. 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
4: 11 Grad messen wir aktuell in Eikenbruche, 11 Grad aktuell auch in Lohne. Wir haben eine ganze Menge Wolken über Osnabrück und der Weser-Ems-Region zwischen Meppen und Papenburg. Da schauen gerade die Sonne ordentlich raus und das wird sich auch im Laufe des Tages genauso verhalten wie aktuell. Wir haben mal Sonne, wir haben mal Wolken, wenn Regen, dann nur ganz wenig. Tageshöchstwert heute 18 Grad. Dazu gibt es einen schwachen Wind aus südwestlichen Richtungen. Heute Abend und in der Nacht, da bleibt es dann bei der wechselnden Bewölkung und es kühlt sich ab bis auf 10 Grad.
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4: Gleich 4:30 Uhr, moin liebe Autofahrer, bitte vorsichtig fahren auf der Autobahn 1 Osnabrück in Richtung Münster, zwischen Flughafen Münster, Osnabrück und Greven. Da liegt eine Holzpalette auf der Autobahn. Uiuiui, also vorsichtig fahren auf der 1 in Richtung Münster, eine herrenlose Holzpalette zwischen Flughafen Münster, Osnabrück und Greven. Ansonsten bitte klein schneiden und dann in handlichen Stückchen zum Jürgensort 10 Osnabrück liefern. Ich freue mich drüber. Vorsichtig bitte außerdem auf der Autobahn 30 Bad Oeynhausen Richtung Osnabrück. Zwischen dem Südkreuz und Nahe hier liegen ebenfalls Gegenstände auf der Fahrbahn. Gucken, was darum liegt. Wer das wisst, gerne mal melden. Hinweis für die A2 Hannover-Dortmund zwischen Bad Nenndorf und Lauenau ist aktuell die rechte Spur gesperrt. Hier stehen wegen kaputter LKW. Stadtverkehr Osnabrück stockt unter anderem auf der Sutthauser Straße. Stadteinwärts plant ihr bitte 5 bis 10 Minuten mehr ein. Und plant auch bitte das hier ein. Es wird geblitzt. Neuester Anhänger heute Morgen. Georgsmarienhütte Klöcknerstraße am Verbrauchermarkt steht die Kiste. In Kloppenburg kannst du an der Friseuterstraße ebenfalls am Verbrauchermarkt erwischen. In Holdorf-Langenberg steht ein Anhänger kurz vor der Ampelkreuzung aus Richtung Damme bei Tempo 60. In Lastrup wird in Drenke-Finn geblitzt und der Landkreis Osnabrück, der ist heute planmäßig in Bramsch unterwegs. Habt ihr auch noch was gesehen? Dann ganz kurz melden bei uns. 0541 7 70 70 50. Ihr könnt anrufen, ihr könnt eine WhatsApp schicken, Textsprachnachricht, alles funktioniert. Radio Osnabrück sagt vielen Dank und wünscht eine gute Fahrt in diesen Donnerstag.
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4: Und ihr habt es eben gerade in den Regionalnachrichten gehört. Heute ist bundesweiter Warntag.
6: Alarm!
4: Ja, ja, ja.
6: Alarm!
4: Um 11 Uhr wird es laut in Deutschland. Darüber sprechen wir gleich ein bisschen ausführlicher. Mein Name ist Thomas. Moin.

0: Heute wird es laut in Deutschland. Guten Morgen, das Radio aus Hamburg, perfekt geweckt. 18 Minuten vor 8 an diesem 10. September 2026. Um genau 11 Uhr klingeln nämlich heute bundesweite Handys. Sirenen werden heulen, es gibt Warnmeldungen im Radio, auf Infotafeln und so weiter und so fort. Warum? Heute ist der bundesweite Warntag. Den Warntag, den gibt es übrigens seit 2020. Eingeführt wurde das Ganze, um zu überprüfen, ob die Warnungen auch tatsächlich wichtig bei der Bevölkerung ankommen. Wir erinnern uns, 2020, da hat es nicht ganz so gut funktioniert. Mittlerweile hat sich ein bisschen was geändert. Das Smartphone spielt eine wichtige Rolle als damals. Stichwort Cell Broadcast. Aber nicht nur das, wie uns Volker Trunn vom Landkreis Osnabrück erklärt hat. Er ist Fachdienstleister Ordnung und unter anderem zuständig für den Katastrophenschutz.
1: Man kann die Warn-Apps wie Nina oder Katwarn installiert haben. Darüber wird man gewarnt. Im Radio und im Fernsehen, übers Internet wird dieser Warntag auch mit ausgelöst. Und daneben wird es auch bei uns im Landkreis Osnabrück so sein, dass wir die Sirenen auslösen werden. Auch das ist, was viele vielleicht aus den 80er und 90er Jahren kennen, dass das jetzt wieder die Standard-Sirenensignale gibt, die dazukommen.
0: Ja, und die Sirenen, die richten sich vor allen Dingen für die Leute oder an die Leute, die draußen unterwegs sind, kein Telefon dabei haben und so weiter und so fort. Frage ist natürlich, was mache ich denn gleich um 11 Uhr, wenn ich jetzt auf allen möglichen Kanälen alarmiert werde?
1: Auf jeden Fall erstmal keine Angst haben. Das ist schon das Entscheidende, sondern zu schauen, höre ich die Sirenen? Klingelt mein Handy tatsächlich? Habe ich eine Warn-App? Kommt die Warnung bei mir an? Und dann noch die Rückmeldung zu geben. Es gibt die Seite des BBK, des Bundesamts für den Bevölkerungsschutz, wo ich eine Rückmeldung geben kann, ist es bei mir angekommen, die Warnung? Und wie ist es gelaufen? Oder muss ich für mich selber entscheiden, was kann ich vielleicht noch besser machen und nachholen?
0: Tja, und am Ende bleibt noch die Frage, wer löst überhaupt diesen Probealarm für den Landkreis aus? Und wer sorgt zum Beispiel dafür, dass mein Handy sich dann auch meldet gleich um 11 Uhr?
1: Die Handys werden tatsächlich auch wie viele andere Warnkanäle wie Radio und Fernsehen zentral über den Bund angesteuert. Also der Bund gibt sozusagen das Signal, um 11 Uhr geht's los. In diesem Jahr wird es bei uns auch so sein, dass wir tatsächlich die Sirenen selber auslösen. Das erfolgt über die Rettungsleitstelle, die bei uns auch mit im Hause ist. Darüber werden die Sirenen, die wir haben, angesteuert und dann wird es ab 11 Uhr auch dort laut.
0: Heute ist der bundesweite Warntag. Um 11 Uhr werden auch bei uns in Osnabrück und der Weseramsregion Sirenen zu hören sein. Handys werden klingeln und natürlich auch Durchsagen bei uns im Radio wird es geben. Hintergründe, wie das Ganze technisch funktioniert, hat uns Volker Thun vom Landkreis Osnabrück erklärt. Wir haben noch eine ganze Menge mehr mit ihm zum Thema Warntag besprochen und auch zum Ausbau des Sirenennetzes im Landkreis Osnabrück. Das komplette Gespräch könnt ihr jederzeit und kostenlos in unserer Mediathek anhören und die findet ihr unter radioosnabrück.de oder in unserer kostenlosen Radio Osnabrück App. Und schreibt auch immer gerne, ob es funktioniert hat. 0541 77 70 50. Mal ganz kurz dann gleich die Lauscher aufsperren um 11 Uhr, gucken, ob es funktioniert hat und gerne mal Feedback geben auch an uns. 0541 77 70 50. Viertel vor 8. Jetzt gibt es niegelnagelneue Musik. Und zwar von Miley Cyrus hier bei uns bei Radio Osnabrück. Das ist eine richtig coole Scheibe, wie ich finde.

0: Minuten für 8 jetzt Radio Osnabrück. Perfekt geweckt. Donnerstagmorgen gleich um 8 gibt es die Radio Osnabrück Nachrichten und danach. Fleetwood Mac aus den 80ern. Mit Little Lies, das ist nicht gelogen. Außerdem für euch ein schöner 2000er. Von ATC. Die Texte können wir alle, ne? La la la la la. Dranbleiben, ne? Dranbleiben, ne?
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1: Ich bin David Riemer. Heute Vormittag gibt es wieder einen deutschlandweiten Probealarm. Dabei soll getestet werden, ob Handys, Apps und Sirenen wie vorgesehen funktionieren.
2: Selbst ohne eine Warn-App und auch wenn das Smartphone auf stumm geschaltet ist, ertönt ein schriller Ton, sobald der Alarm ausgelöst wird und alles funktioniert. Neu ist beim Warntag diesmal, dass über Cell Broadcasting auch eine Endwarnung gesendet werden soll. Über dieses System können alle eingeschalteten und halbwegs modernen Handys erreicht werden, wenn nötig auch nur in bestimmten Funkzellen. In den vergangenen Jahren hat nicht alles reibungslos funktioniert. Beim Probealarm heute soll es besser laufen. Jan-Henner Reitz zur Nachrichtenredaktion.
1: Der vergangene Monat ist der weltweit wärmste August seit Beginn der Aufzeichnungen gewesen. Mit einer globalen durchschnittlichen Lufttemperatur von rund 17 Grad Celsius war er außerdem der wärmste jemals gemessene Monat. Gleichauf mit dem Juli 2013 teilte der Klimawandeldienst des EU-Programms Copernicus mit. Im August erreichten zudem die Weltmeere einen Wärmerekord. Die Meeresoberflächentemperatur lag im Monatsschnitt bei rund 21 Grad. Damit wurde der bisherige Höchstwert für August aus dem Jahr 2023 übertroffen. Apple hat am Abend unserer Zeit wieder neue Produkte vorgestellt. Der Konzern steigt ins Geschäft mit aufklappbaren Smartphones ein. Es gibt ein neues aufklappbares iPhone Duo und noch einige andere Neuheiten.
3: Das neue iPhone Duo ist ungefähr so groß wie ein Reisepass, auf- und zugeklappt, und es hat Displays innen und außen. Mit knapp 2.300 Euro ist es das bisher teuerste iPhone-Modell. Auch das neue iPhone 18 Pro ist jetzt auf dem Markt. Es macht bessere Bilder, die nicht manipuliert werden können. In Zeiten von KI-Fakes besonders wichtig. Auch das iPhone 18 Pro ist deutlich teurer als das Vorgängermodell. Die iPhone 18 Standard-Version kommt erst im Frühjahr auf den Markt. Aus den USA, Tina Eck.
1: Zu Fußball. Der VfB Stuttgart hat zum Auftakt der Champions League einen Heimsieg gefeiert. Dank eines Dreierpacks von Ermedin Demirovic gewann der VfB gegen Norwegens Meister Viking Stavanger mit 3:1. Heute Abend trifft RB Leipzig auf den italienischen Club Como und der FC Bayern München spielt gegen den norwegischen Club Bodo Glimt.
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6: Aktuell 13 Grad in Menzlage, 12 Grad in Reden. Bis zu 4 Sonnenstunden gibt es heute bei uns über Osnabrück und der Weser-Ems-Region. Den ganzen Tag verteilt zusammenrechnen müssen wir das also. Heißt also, dass heute viele Wolken durchziehen. Bleibt aber meistens trocken. Tageshöchstwerte erreichen heute 18 Grad. Dazu gibt es einen schwachen Wind aus südwestlichen Richtungen. Heute Abend und in der Nacht, da bleibt es dann wechselbewölkt. Es geht runter bis auf 10 Grad. Der Radio Osnabrück 3-Tage-Trend bleibt so ein bisschen wechselbewölkt. Hier und auch ein bisschen Regen mit dabei. Das alles bei Höchstwerten zwischen 18 und 20 Grad.
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6: 3 nach 8, moin liebe Autofahrer, Hinweis für die Autobahn 2 Hannover in Richtung Dortmund. Zwischen Bad Nenndorf und Launau ist die rechte Fahrspur gesperrt, hier steht ein kaputter LKW. Und die Holzpalette auf der Autobahn 1 bei Greven ist nicht mehr da. Guck mal ganz kurz aus dem Fenster. Schade eigentlich, weil ich hätte eigentlich darum gebeten, wenn ihr die Holzpalette findet, einmal ganz kurz Kleinsäge, wir brauchen Brennholz. Stadtverkehr Osnabrück, er stockt auf der Sutthauser Straße statt einwärts vom Rosenplatz sowie auf der Längericher Landstraße kurz vor der Autobahn jeweils 5 Minuten plus. Außerdem plus gibt es unter Umständen hier. Und zwar für den Landkreis und für die anderen Behörden, die blitzen. Es wird nämlich fleißig geblitzt heute Morgen. Unter anderem in Kloppenburg auf der Frieseuterstraße Straße am Verbrauchermarkt statt auswärts in Holdorf-Langenberg hat ein Anhänger entdeckt. Und zwar vor der Ampelkreuzung aus Richtung Damme. Nächster Anhänger steht in Georgsmarienhütte an der Klöcknerstraße im Bereich des Verbrauchermarktes. In Debenbüren wird am Mühlenweg geblitzt und der Landkreis Osnabrück, der blitzt heute in Bramsche. Ihr habt ihn entdeckt. Aktuell stehen sie an der Mallgartner Straße beim Schwimmbad. Hier gilt Tempo 30. Falls ihr auch noch was entdeckt habt, was nicht auf oder an die Straße gehört, dann ruft da an oder schickt eine WhatsApp. Ganz einfach 0541 77 70 50. Radio Osnabrück sagt vielen Dank und wünscht eine gute Fahrt. Und wenn jemand Brennholz überhaupt hat, auch gerne melden. Ne? 0541 77 70 50.
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7: 8 Uhr morgens Schulanfang. Bei der 2a von Lehrer Linke steht Musik auf dem Stundenplan.
6: Tja, ich bin zwar weder Lehrer Linke, noch habe ich hier Musikunterricht, aber ich habe jetzt Musik mitgebracht. Und zwar von Fleetwood Mac Little Lies. Mein Name ist Thomas. Morgen.
8: Guten Morgen, Herr Lehrer.
6: Ich bin Moderator, kein Lehrer.

0: 12 nach 8 ist Radio aus Hamburg. Perfekt geweckt. Wir starten zusammen durch in diesen Donnerstag. Wir haben es ja gestern Morgen hier besprochen. Am Dienstag, da gab es ja Probleme bei der britischen Flugsicherung. Sind viele Flüge nach England, von England ausgefallen, auch aus Deutschland. Mittlerweile laufen die Systeme auf der Insel wieder, aber es gibt jetzt so eine Art Rückstau, denn im Ausland sitzen eine ganze Menge Touristen fest und die müssen stellenweise bis nächste Woche warten, bis dann der Ersatzflieger nach Hause kommt. Tja, wie erkläre ich das denn nun meinem Chef? Vor allen Dingen, warum bin ich nicht in England?
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2: Du wirst dich heute an, Kollege Olo.
3: Guten Morgen, Captain. Oh, ich lese eben praktische Tipps gegen lästige Fruchtfliegen.
2: Das ist doch ganz einfach.
3: Was?
2: Ach, Wurst. Achtung, Captain Crew, Fräulein Schieber, bitte ins Cockpit.
4: Ja, Captain.
2: Alles gut bei Ihnen da hinten?
4: Ja, oh, Deutschland hat ja mal wieder die PISA-Studie vergeigt.
2: Ja, nicht mal geigen können wir.
4: Das ist doch schockierend. Vor allem in Lesen und Schreiben ist es wohl katastrophal.
2: Na, da kann man wenigstens etwas Gutes daraus gewinnen.
4: Was denn?
2: Na, da kann auch keiner die Ergebnisse der PISA-Studie lesen. Und keiner merkt, wenn alle den deutschen Nachwuchs abschreiben.
4: Ja, und in Mathe ist es auch nicht so toll.
2: Ja, wenigstens konnte man damit rechnen.
4: Haha, und Sie machen sich noch darüber lustig.
2: Wieso alles halb so schlimm? Sehen Sie es mal so. Es reicht doch, wenn alle ihren Namen tanzen können heutzutage, nicht?
4: Toll, was soll denn das bringen?
2: Ja, das steigert die Chance auf eine Teilnahme bei Let's Dance. Das ist doch grandios. Gut, die Punkte kann dann keiner mehr zusammenzählen, aber hey, was soll's?
4: Entschuldigung, kriege ich hier eine Pisa-Calzone?
2: Nein. So, Landanflug, Roter Tower meldet, im Airport-Shop wollte jemand 1 Liter Nei.
4: Hä, ja und?
2: Aber die hatten nur 1 Gramm Mattig.
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0: Minuten vor halb neun ist Radio Osnabrück perfekt geweckt. Am Donnerstagmorgen gleich um halb gibt es die Radio Osnabrück Regionalnachrichten. 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
1: Im Studio Alex. Guten Morgen. Bei einem Brand in Werlte im Landkreis Emsland ist ein Mann verletzt worden. Das Feuer ist am späten Abend in einem Zimmer eines Einfamilienhauses ausgebrochen. Ein 59 Jahre alter Bewohner hat eine Rauchgasvergiftung erlitten. Er ist in ein Krankenhaus gebracht worden. Ein Hund ist bei dem Brand gestorben. Das Haus ist wegen der starken Rauchbelastung unbewohnbar. Der Schaden wird auf rund 100.000 Euro geschätzt. Heute ist bundesweiter Warntag. Um 11 Uhr werden auch in Osnabrück zahlreiche Warnmittel ausgelöst. Die Hinweise kommen über Internetseiten, soziale Medien, Radio, Warn-Apps, Cell-Broadcast und Sirenen. Bund, Länder und Kommunen wollen damit die Warnsysteme testen. Zugleich soll die Bevölkerung mit den Warnwegen vertrauter werden. Die Entwarnung folgt um 11.45 Uhr. Vor dem Landgericht Osnabrück muss sich seit gestern ein 37-Jähriger verantworten. Ihm werden versuchter Mord und schwere Brandstiftung vorgeworfen. Hintergrund ist ein Brand in einer Obdachlosenunterkunft in Lingen. Laut Anklage soll der Mann nachts Papier im Treppenhaus angezündet haben. 6 Menschen haben in dem Haus gewohnt. Ein größeres Feuer ist aber verhindert worden. Ein Urteil soll Ende Oktober fallen. 2 Seniorinnen aus Osnabrück und Dissen sind Opfer von Schockanrufen geworden. Unbekannte Täter haben am Montag Schmuck und Wertgegenstände im Wert von rund 150.000 Euro erbeutet. Die Frauen sollen Anrufe von einem falschen Kommissar aus Köln bekommen haben. Am Telefon ist behauptet worden, Angehörige hätten einen tödlichen Unfall verursacht und bräuchten nun Geld. Eine 92-Jährige aus Osnabrück hat Schmuck im Wert von mehr als 100.000 Euro übergeben. Die Polizei warnt erneut davor, Geld oder Schmuck an Unbekannte an der Haustür abzugeben. In Salzbergen sucht die Polizei nach einem unbekannten Räuber. Ein 13-jähriges Mädchen ist an der Lindenstraße in Bahnhofsnähe überfallen worden. Der Täter hat das Mädchen auf dem Fahrrad gewaltsam zu Fall gebracht. Danach hat er Bargeld gestohlen und ist mit einem E-Scooter geflohen. Die 13-Jährige ist leicht verletzt worden. Die Polizei fahndet öffentlich nach dem Mann und bittet um Hinweise. Der flüchtige Windkraftbetrüger Hendrik Holt hat sich nach Angaben seiner Anwältin wohl ins Ausland abgesetzt. Demnach beabsichtigt er offenbar nicht, nach Deutschland zurückzukehren. Nach ihm wird inzwischen weltweit gefahndet. Holt ist geflohen, nachdem er Ende August nicht in eine Justizvollzugsanstalt in Berlin zurückgekehrt ist. Das Landgericht Osnabrück hat ihn 2022 zu fast 9 Jahren Haft verurteilt. Es ging unter anderem um Betrug, Bestechung und Urkundenfälschung. Soweit die Radio Osnabrück Regionalnachrichten. 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
4: 11 Grad messen wir aktuell in Hilda, 12 Grad aktuell in Thüne. Gestern war ja Regen angekündigt, kräftiger Regen, der hat sich ein bisschen Zeit gelassen. Heute gibt es definitiv keinen Regen, ist eher so ein freundlicher Spätsommer-Frühherbsttag, Sonne, Wolken in the Mix quasi. Tageshöchstwerte 18 Grad, dazu gibt es einen schwachen Wind aus südwestlichen Richtungen. Heute Abend und in der Nacht, da bleibt es bei dieser wechselnden Bewölkung und es kühlt sich ab bis auf 10 Grad.
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4: Gleich 9:30, moin liebe Autofahrer, stockt auf der Autobahn 30 rein in Richtung Osnabrück. Rund um das Kreuz Lotte Osnabrück hier ein bisschen mehr Zeit einplanen. Auch wenn ihr von der Autobahn 1 auf die 30 Richtung Osnabrück wechseln möchtet, plant das bitte mit ein. Und plant auch bitte auf der A2 Folgendes mit ein, Hannover-Dortmund. Hier ist nämlich zwischen Bad Nenndorf und Launau der rechte Fahrstreifen gesperrt. Grund, hier steht ein kaputter LKW. Ansonsten wird geblitzt heute Morgen. In Kloppenburg kannst du euch an der Friseuterstraße erwischen. Dann steht ein Anhänger in Georgsmarienhütte an der Klöcknerstraße im Bereich des Verbrauchermarktes. Den nächsten Anhänger habt ihr in Holdorf-Langenberg entdeckt, und zwar kurz vor der Ampelkreuzung aus Richtung Damme. In Nebenbüren stehen sie am Mühlenweg. In Osnabrück steht ein Anhänger an der Bremerstraße auf dem Schinkelberg. Und der Landkreis Osnabrück, der ist heute unterwegs in Bramsche. Ihr habt ihn gesehen. Aktuell stehen sie an der Malgartnerstraße im Bereich des Schwimmbades. Und falls ihr noch mehr gesehen habt, einfach anrufen oder eine WhatsApp schicken. Nummer ist die gleiche. Das ist die 0541 7 70 70 50. Radio Osnabrück sagt vielen Dank und wünscht eine gute Fahrt.
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4: Gleich geht es um das Thema Kommunalwahl. Wir haben nämlich mit dem Menschen gesprochen, der das Ganze so ein bisschen organisiert hat, beziehungsweise organisiert. Alle Infos gibt's gleich. Mein Name ist Thomas.
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0: Die Kommunalwahlen in Niedersachsen, die stehen vor der Tür. Guten Morgen, ist Radio Osnabrück perfekt geweckt. Donnerstagmorgen, Vizefreitag, 18 Minuten vor 9. Am kommenden Sonntag wählen die Bürgerinnen und Bürger in der Stadt Osnabrück insgesamt 50 Ratsmitglieder oder auch den Oberbürgermeister oder die Oberbürgermeisterin. Mal gucken, was dabei rauskommt. Und in diesem Jahr gibt es ein paar Neuerungen zur Kommunalwahl. Dazu gehört unter anderem, dass die Wahlbezirke ein bisschen neu zugeschnitten worden sind. Grund dafür ist, dass bei der Landtagswahl im nächsten Jahr die Wahlbezirke, wie heißt es so schön, stadtteilscharf geschnitten sein müssen. Das hat uns Frank Westholt erklärt. Er ist Referent für nachhaltige Stadtentwicklung bei der Stadt Osnabrück.
1: Wir haben uns überlegt, dass wir dann die Chance nutzen, auch für diese Wahl das anzupassen und dann eben die Wahlbezirke besser zu verteilen, was die Anzahl der Wahlberechtigten angeht, um die Ehrenamtlichen gleichmäßig zu belasten. Und das andere ist, dass die Wahlbereiche ähnlicher werden von der Zahl der Wahlberechtigten, weil dann der Erfolgswert der einzelnen Stimme eben auch angeglichen wird.
0: Tja, und dadurch haben eure Stimmen in kleinen und großen Wahlbereichen unterm Strich die gleiche Wirkung. Für manche von euch hat sich deswegen auch das Wahllokal geändert. Außerdem ist es möglich, dass am ersten Wahlgang der Oberbürgermeister oder die Oberbürgermeisterin nicht gewählt werden können und dann wird ein zweites Mal gewählt.
1: Die Stichwahl ergibt sich, sobald eine Person nicht die absolute Mehrheit erreicht, das heißt 50% plus eine Stimme brauche ich, um im ersten Wahlgang dann direkt gewählt zu werden. Wenn das nicht stattfindet, wird es eine Stichwahl geben. Es gibt keine neue Wahlbenachrichtigung, aber wir werden da auch nochmal dann drauf aufmerksam machen über unsere Kanäle, auch über die Presse und ähnliches. Sie werden es mitbekommen, dass es eine Stichwahl gibt.
0: Also, wenn ihr wählen geht, dann die Wahlbenachrichtigung einfach wieder in Empfang nehmen. Die bekommt ihr nämlich zurück und einfach mit nach Hause nehmen. Denn im Fall einer Stichwahl braucht ihr sie ein zweites Mal. Der Oberbürgermeister und auch die Oberbürgermeisterin, die werden jetzt neuerdings für 8 Jahre gewählt in Niedersachsen, also auch in der Stadt Osnabrück. 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

0: 11 Minuten von 9 Uhr ist Radio Osnabrück perfekt geweckt. Donnerstagmorgen. Schau mal ganz kurz einmal auf das Donnerstagswetterchen hier bei uns in Osnabrück und der Weser-Region. Viele Wolken, ein bisschen Sonne, so geht's heute durch den Tag. Maximal 4 Sonnenstunden können wir heute Abend in unser Tagebuch schreiben. 18 Grad gibt's maximal, dazu ein schwacher Wind aus westlichen Richtungen und der bringt auch Pollen rein. Wir erwarten heute schwache Belastung durch Gräser und Wegerichtpollen. Heute Abend in der Nacht bleibt es bei dieser Mischung aus ein bisschen Wolken, ein bisschen Lücken. Morgen viele Wolken, aber auch ein bisschen Sonne. Am Nachmittag gibt es ein bisschen Regen und da wollen wir mal gucken, wie das Wochenendwetter wird. Nee, das verrate ich noch nicht. Das machen wir morgen an dieser Stelle. 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Vorsicht bitte auf der Autobahn 2 Dortmund in Richtung Hannover. Zwischen Feldheim und Bad Eisen gibt es eine ungesicherte Unfallstelle. Hier auch bitte an die Rettungsgasse denken. Autobahn 2 Dortmund-Hannover. Hier ist gekracht zwischen Feldheim und Bad Eisen. Denkt hier bitte an die Rettungsgasse. Radio Osnabrück wünscht euch eine gute Fahrt.
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0: Außerdem für euch dann gleich direkt nach 9 am Start. Neue Musik von Robin Schulz. Take it slow. Ihr müsst einfach nur dranbleiben.
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1: Ich bin David Riemer. Sirenen heulen und das Handy schrillt, da dürfte mancher hochschrecken. Grund zur Unruhe gibt es aber nicht. Heute werden anlässlich des jährlich stattfindenden Warntags bundesweit um 11 Uhr wieder Alarmsysteme getestet.
2: Damit soll der Ernstfall getestet werden, also ob und wie die Behörden die Bevölkerung im Not- und Katastrophenfall erreichen. Ausgelöst wird der Probealarm zentral vom Bundesamt für Bevölkerungsschutz und Katastrophenhilfe. Über Apps auf dem Handy, digitale Anzeigetafeln, den UKW-Rundfunk, DAB+ und die Technologie Cell Broadcast. Darüber sollen zum Beispiel auch Touristen erreicht werden, die sich hier im Land aufhalten. Und da, wo vorhanden, heulen auch Sirenen. Gegen 11.45 Uhr wird dann über dieselben Kanäle eine Entwarnung gesendet. Diana Kramer, Nachrichtenredaktion.
1: Nach der Landtagswahl in Sachsen-Anhalt will das BSW Gespräche mit der AfD über eine mögliche Zusammenarbeit führen. Dabei soll es um Energieversorgung, Bildung und Friedenspolitik gehen. CDU, SPD, Grüne und Linke haben das Gesprächsangebot der AfD abgelehnt. Die Regierungsbildung in Sachsen-Anhalt ist kompliziert. Die AfD wurde stärkste Kraft, verpasst aber die absolute Mehrheit. Der Wahlkampf ist die Zeit für Wahlversprechen. US-Präsident Trump sagt allen erwachsenen US-Amerikanern im Fall eines Wahlsieges seiner Partei bei den Kongresswahlen je $5.000 zu. Man wird es die Trump-Dividende nennen, sagte er beim Parteitag der Republikaner in Dallas im Bundesstaat Texas.
3: Wenn die Republikaner gewinnen, gewinnt ihr mit uns. Das hat Trump den Amerikanern zugesichert. Die ungewöhnliche Belohnung soll es geben, falls die Republikaner ihre Mehrheit in beiden Kammern des US-Parlaments halten können. Trumps Ziel? Möglichst viele Leute dazu bewegen, für die Republikaner zu stimmen. Doch sein Wahlversprechen ist äußerst unrealistisch. In den USA leben mehr als 245 Millionen Erwachsene. Bei so vielen Menschen würde Trumps Vorschlag grob überschlagen mehr als 1 Billion US-Dollar kosten. Aus Dallas, Franziska Spieker.
1: Zum Fußball. Der VfB Stuttgart hat zum Auftakt der Champions League einen Heimsieg gefeiert. Dank eines Dreierpacks von Ermedin Demirovic gewannen die Stuttgarter gegen den norwegischen Meister Viking Stavanger mit 3:1. Heute Abend trifft RB Leipzig auf den italienischen Club Como und der FC Bayern spielt gegen Bodø Glimt aus Norwegen. Anstoß ist jeweils um 21 Uhr.
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6: Aktuell messen wir 12 Grad in Fährte, 11 Grad in Lastrup. Das Frühstückspausenwetter besteht aus vielen Wolken und nur wenigen Lücken heute Morgen hier bei uns in Osnabrück und der Weser-Ems-Region. Und das mit den vielen Wolken und ein bisschen Sonne zwischendurch, das bleibt doch den ganzen Tag. So, Tageshöchstwerte heute 18 Grad. Dazu gibt es einen schwachen Wind aus westlichen Richtungen. Heute Abend und auch in der kommenden Nacht, da bleibt es ebenfalls wechselnd bewölkt. Es geht runter bis auf 10 Grad. Der Radio Osnabrück 3-Tage-Trend. Es bleibt wechselnd bewölkt hier und da gibt es ein bisschen Regen. Das ist alles bei Werten zwischen 18 und 20 Grad. Es bahnt sich hier gerade ein Nieser an bei mir. Bin gespannt, was das jetzt hier wird.
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6: Also gleich nicht erschrecken, falls ich spontan niesen sollte. So, 9:04 Uhr, Vorsicht bitte auf der Autobahn 2 Dortmund Richtung Hannover zwischen Feldheim und Bad Alzen hat es einen Unfall gegeben. Hier bitte unbedingt an die Rettungsgasse denken. Und Vorsicht bitte außerdem auf der Autobahn 33 Osnabrück in Richtung Bielefeld zwischen dem Rastplatz Teutoburger Wald und Hilter. Da gibt es eine ungesicherte Unfallstelle bzw. Gegenstände auf der Fahrbahn. Dann haben wir die A2 Hannover Dortmund. Hier ist die rechte Fahrspur zwischen Bad Nenndorf und Lauenau gesperrt. Hier steht ein kaputter LKW. Ansonsten läuft es aktuell, aber es blitzt auch. Unter anderem in Georgsmarienhütte an der Klöcknerstraße steht ein Anhänger im Bereich des Verbrauchermarktes. In Kloppenburg kannst du an der Friseuterstraße erwischen, ebenfalls vor dem Verbrauchermarkt. Da haben sie abgesprochen wahrscheinlich, ne? In Lotte wird an der Osnabrücker Straße geblitzt, beim Friedhof bei Tempo 30. In Ibbenbüren kannst du euch am Mühlenweg erwischen. In Saarbeck stehen sie aktuell an der Grevener Straße. Osnabrück hier steht ein Anhänger auf dem Schinkelberg an der Bremer Straße. In Fisbeck stehen sie aktuell am Fisbecker Damm. Und der Landkreis Osnabrück, der ist heute planmäßig unterwegs in Bramsche. Aktuell stehen sie in Höhe des Schwimmbades bei Tempo 30. So, Nase ist wieder fein. Jetzt habe ich auch wieder einen sauberen Bildschirm und da kann eure Meldung erscheinen. Ihr müsst einfach nur ganz kurz euch melden, beziehungsweise dürft euch gerne melden unter 0541 7 70 70 50. Wenn ihr irgendwas gesehen habt, was nicht auf oder an die Straße gehört, dann sagt das uns und wir sagen es weiter. 0541 7 70 70 50, Telefon, WhatsApp, völlig egal. Radio Osnabrück sagt vielen Dank und wünscht eine gute Fahrt. Geht wieder.
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6: Auf geht's in die Donnerstags-Frühstückspause und die versüßen wir euch mit Musik von Madonna. Wir spielen euch jetzt Into the Groove. Mein Name ist Thomas.
7: Komm, lass uns mal knallen heute.
0: Ja.

0: Donnerstag. Hier ist Radio Osnabrück perfekt geweckt am 10. September 2026, bundesweiter Warntag. Um 11 wird es richtig laut in Deutschland. Die Handys werden vibrieren, klingeln, es werden sie reden, heulen, Land auf, Land ab. Und ob die Sterne entsprechende Warnungen für uns haben, das klären wir jetzt.
1: So stehen die Sterne für Osnabrück. Euer Horoskop. Widder.
2: Ihr Glück ist wirklich beneidenswert, aber das haben Sie sich auch verdient. Sie dürfen endlich auch mal genießen und stehen auf der Sonnenseite des Lebens.
3: Stier.
2: Unterwerfen Sie sich nicht den angeblichen gesellschaftlichen Idealvorstellungen, sondern erfreuen Sie sich des Lebens und genießen Sie es in vollen Zügen. Lachen Sie und haben Spaß.
3: Zwillinge.
2: Man wird Ihnen nicht von selbst mehr Geld anbieten. Sie sollten schon den ersten Schritt machen. Warten Sie auf den richtigen Moment und stellen Ihrem Vorgesetzten Ihre Forderungen.
3: Krebs.
2: Halten Sie mit Ihren Gefühlen nicht länger hinterm Berg. Zeigen Sie einer bestimmten Person, was sie Ihnen bedeutet.
3: Löwe.
2: Jemand versucht Sie heute zu verwirren. Lassen Sie sich nicht darauf ein. Sie kennen Ihren Weg und sollten diesen nicht verlassen.
3: Jungfrau.
2: Körperlicher Stress droht Sie zu schwächen. Nehmen Sie sich selbst die hohen Anforderungen und orientieren Sie sich ausschließlich an dem, was man von Ihnen fordert.
3: Waage.
2: Das ist nicht Ihr Tag heute. Es kommen wieder bessere Zeiten. Bleiben Sie stark und unternehmen Sie nichts Unüberlegtes.
3: Skorpion.
2: Was für eine Ausstrahlung. Die Sterne sind Ihnen wohlgesonnen und lassen Ihnen Ihre ungeteilte Aufmerksamkeit zukommen.
3: Schütze.
2: Wenn Sie Krankheiten verschleppen, werden die Symptome irgendwann stärker und schwächen Sie umso mehr. Also hören Sie auf Ihren Körper und gönnen Sie sich eine kleine Auszeit.
3: Steinbock.
2: Vital und frisch starten Sie in den Tag. Ihre Laune könnte nicht besser sein. Nehmen Sie sich trotzdem kleine Auszeiten, um wieder Kraft zu schöpfen.
3: Wassermann.
2: Was Ihnen fehlt, ist etwas mehr Selbstvertrauen und Durchsetzungskraft. Kein Wunder, dass Ihnen ein paar Freunde auf dem Kopf herumtanzen.
3: Fische.
2: Übernehmen Sie sich arbeitsmäßig nicht so. Erholungsphasen sind dringend notwendig, damit Sie körperlich wieder zu Kräften kommen können.
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1: Im Studio Alex. Guten Morgen. In Werlte im Landkreis Emsland ist gestern Abend ein Wohnhaus in Brand geraten. Der 59-jährige Bewohner hat eine Rauchentwicklung im Wohnzimmer bemerkt, als er nach Hause gekommen ist. Ein Nachbar hat daraufhin die Feuerwehr verständigt. Der Hund im Haus ist trotz Rettungsbemühungen des Bewohners gestorben. Der 59-jährige ist mit schweren Verletzungen ins Krankenhaus gebracht worden. Das Haus ist unbewohnbar und der Schaden liegt im sechsstelligen Bereich. Heute wird es auch in Osnabrück laut. Um 11 Uhr werden beim bundesweiten Warntag zahlreiche Warnmittel ausgelöst. Die Warnung wird über Internetseite, Social Media, Radio, Warn-Apps, Cell-Broadcast und Sirenen verbreitet. Der Aktionstag von Bund, Ländern und Kommunen soll die Warnsysteme testen und die Menschen mit den Warnwegen vertrauter machen. Die Entwarnung folgt um 11.45 Uhr. Täglich fallen in Osnabrück rund 50.000 Kubikmeter Abwasser an. Die SWO-Netz wird deshalb jetzt und in den kommenden Jahren rund 24 Millionen Euro in die biologische Reinigungsstufe investieren. Im Klärwerk Eversburg werden ältere Becken aus den 1990er Jahren von Grund auf saniert. Mit moderner Technik soll dort künftig rund die Hälfte der Energie für die Belüftung eingespart werden. Die Modernisierung soll bis 2030 abgeschlossen sein. In Salzbergen sucht die Polizei nach einem Täter. Ein Unbekannter hat bereits am 7. Mai an der Lindenstraße ein 13-jähriges Mädchen ausgeraubt. In Bahnhofsnähe hat er das Mädchen mit dem Fahrrad gewaltsam zu Fall gebracht und danach Bargeld gestohlen. Der Täter ist anschließend mit einem E-Scooter geflohen und das Mädchen ist leicht verletzt worden. Die Polizei fahndet jetzt öffentlich nach dem Mann und bittet um Hinweise. Seit gestern muss sich ein 37-Jähriger vor dem Landgericht Osnabrück verantworten. Ihm werden versuchter Mord und schwere Brandstiftung vorgeworfen. Hintergrund ist ein Feuer in einer Obdachlosenunterkunft in Lingen im Emsland. Der Angeklagte soll dort nachts Zeitungspapier im Treppenhaus angezündet haben, um das Gebäude abbrennen zu lassen. Ein Brandmelder, ein Hund und ein Bewohner haben ein größeres Feuer verhindert. Ein Urteil soll Ende Oktober fallen. Zwei Seniorinnen aus Osnabrück und Dissen sind Opfer von Schockanrufen geworden. Sie haben am Montag Schmuck und Wertgegenstände im Wert von rund 150.000 Euro an Unbekannte übergeben. Zuvor sollen ein falscher Kommissar und die Geschichte von einem tödlichen Unfall Angehöriger die Frauen unter Druck gesetzt haben. In Osnabrück ist Schmuck im Wert von mehr als 100.000 Euro übergeben worden. In Dissen ist die Beute auf rund 50.000 Euro geschätzt worden. Die Polizei warnt davor, Geld oder Schmuck an Unbekannte an der Haustür abzugeben. Soweit die Radio Osnabrück Regionalnachrichten. 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
5: Aktuell messen wir 11 Grad in Hagen, 11 Grad aktuell auch in Damme. Bis zu 4 Sonnenstunden können wir heute Abend aufschreiben in unserem kleinen Taschenbüchlein. Das gibt es nämlich heute hier bei uns über Osnabrück und der Weser-Ems-Region. Heißt also, die Wolken haben heute die Hauptrolle. Aber wenn die Sonne rauskommt, dann können wir sie auf jeden Fall genießen. Geht drauf bis auf 18 Grad. Der Wind, der wird heute nur schwach aus südwestlichen Richtungen. Heute Abend und in der Nacht, da bleibt es dann bei dieser wechselnden Bewölkung. Es geht runter bis auf 10 Grad.
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5: 4:30 Uhr, moin liebe Autofahrer, bitte aufpassen auf der Autobahn 2 Dortmund in Richtung Hannover zwischen Feldheim und Bad Eilsen gibt es eine ungesicherte Unfallstelle. Wenn ihr da ansteht, denkt ihr bitte an die Rettungsgasse A2 Dortmund-Hannover, ungesicherte Unfallstelle zwischen Feldheim und Bad Eilsen. Dann haben wir eine gefährliche Situation, steht jetzt tatsächlich auf meinem Bildschirm. Autobahn 3, Siebert Oeynhausen Richtung Osnabrück im Kreuz Osnabrück-Süd. Da steht die Überleitung zur Autobahn 33. Richtung Bielefeld ein kaputtes Auto. Also im Südkreuz bitte aufpassen. Autobahn 30 Bad Oeynhausen Richtung Osnabrück, wenn ihr auf die 33 Richtung Bielefeld wechseln möchtet. Hier steht ein defekter PKW. A2 Dortmund-Hannover zwischen Flotow West und Porta Westfalica gibt es auf der rechten Spur Stau durch LKW, Bus und PKW mit Anhänger. Auch da bitte vorsichtig ranfahren, ansonsten läuft es. Und es wird auch fleißig geblitzt heute Morgen. Unter anderem in Lotte an der Osnabrücker Straße am Friedhof stehen sie da aktuell bei Tempo 30. In Ebenbüren kannst du euch am Mühlenweg erwischen. In Kloppenburg wird stadtauswärts auf der Friseuter Straße geblitzt beim Verbrauchermarkt. Dann stehen sie aktuell außerdem noch in Osnabrück in Form eines Anhängers an der Bremer Straße oben auf dem Schinkelberg. In Saarberg wird an der Grevener Straße geblitzt. Fisbeck mit dabei, Fisbecker Damm. Und der Landkreis Osnabrück, der blitzt heute in Bramsche. Aktuell habt ihr ihn gesehen und zwar an der Mallgartner Straße im Bereich des Schwimmbades. Hier gilt Tempo 30. Falls ihr noch mehr gesehen habt, Staus, Blitzer, Gefahrenstellen, gerne melden bei uns 0541 7 70 70 50. Radio Osnabrück sagt vielen Dank und wünscht eine gute Fahrt.
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5: Jetzt gibt's richtig adlige Musik. Tatsächlich von Sir Elton John. I'm Still Standing. Mein Name ist Thomas.
7: Gott.

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2: Ihr wollt euch über Kultur informieren? Dann könnt ihr euch in einer Führung in Osnabrück heute mit Klöstern und dem Klosterleben bekannt machen. Und das in nur 30 Minuten. Die Museumsmomente zum Abendmarkt beginnen um 17 Uhr im Diözesanmuseum in Osnabrück. Germanen zwischen Macht und Mythos. So heißt die aktuelle Dauerausstellung im Baruslacht Museum und Park Kalkriese. Gezeigt werden rund 1200 Objekte. Überwiegend Waffen, die vor knapp 2000 Jahren im deutsch-dänischen Grenzgebiet in Seen versenkt worden sind. Aus den Seen sind Moore geworden. Dadurch wurden die Fundstücke gut konserviert. Ingo Petri, Museumspädagoge im Varusschlachtmuseum, erklärt, was es drumherum noch zu sehen gibt.
3: Das beginnt mit ihrer Entdeckung Mitte des 19. Jahrhunderts, geht weiter mit ihrer Erforschung Anfang der 2000er Jahre. Dann geht es weiter damit, was uns diese Objekte sagen über die Verhältnisse damals, über die Zeit damals und über den germanischen Krieger. Wir haben einen kleinen Exkurs, was diese Objekte uns über unseren Fundplatz Kalkriese sagen. Am Ende haben wir einen Raum, wo wir uns Gedanken darüber machen, warum die Germanen überhaupt diese hunderte von Objekten im Moor versenkt haben.
2: Zu sehen ist die Ausstellung täglich zwischen 10 und 18 Uhr im Museum und Park Kalkriese in Bramsche.
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Minuten vor 10 ist Radio Osnabrück perfekt geweckt. Am Donnerstag gleich nach 10 ist Mirko für euch am Start. Er wird euch diesen Warntag begleiten mit ganz viel Musik. Ich warne schon mal vor. Schöner 2000er von Mojo. Und Lady mit dabei. Was habe ich die Nummer damals gefeiert? Schon 26 Jahre her. Oh je. Außerdem aktuelle Mucke.

0: Und vorher gibt es dann Musik von Celine Dion. Dranbleiben.
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1: Ich bin David Riemer. Heute ist bundesweiter Warntag. In etwa einer Stunde werden wieder Alarmsysteme für den Kriegs- und Katastrophenfall getestet. Gegen 11 Uhr sollen Handys schrillen und Sirenen heulen. Eine Dreiviertelstunde später folgt die Entwarnung. Der Warntag findet einmal jährlich statt, um zu testen, ob die Behörden die Menschen in Deutschland im Notfall erreichen können. Der Iran-Krieg treibt die Energiepreise in die Höhe und verteuert das Leben in Deutschland. Im August lagen die Verbraucherpreise um 2,9% über dem Niveau des Vorjahresmonats. Das teilte das Statistische Bundesamt mit. Einen stärkeren Anstieg gab es zuletzt im Dezember 2023 mit damals 3,7% Inflation.
2: Die Energie bleibt der mit Abstand stärkste Preistreiber. Im letzten Monat mussten Verbraucher fürs Tanken knapp 28% mehr zahlen als vor einem Jahr. Heizöl war sogar fast 50% teurer. Und ein Ende nach oben ist offenbar nicht erreicht, denn mit dem Wiederaufflammen des Konflikts um die Straße von Hormuz steigen auch aktuell die Preise wieder. Damit wird erwartet, dass auch Lebensmittel teurer werden, weil Transport und Kühlung mehr kosten. Dazu kommen magere Ernten durch Trockenheit und noch immer Folgen durch das Niedrigwasser. Diana Kramer, Nachrichtenredaktion.
1: In europäischen Städten steigt die Zahl der Todesfälle durch Hitze. Zu diesem Ergebnis kommt ein internationales Forschungsteam im Europe Cities Report. Auch deutsche Städte sind betroffen.
3: Im Vergleich zu vor der Jahrtausendwende hat die jährliche Zahl der hitzebedingten Todesfälle pro 1 Million Einwohner in europäischen Städten im Schnitt um 82 zugenommen. Am stärksten betroffen ist Südeuropa, ein Grund mehr giftiger Rauch durch Waldbrände. In Deutschland hat die Belastung durch allergieauslösende Pollen zugenommen. Gleichzeitig ist ein Problem für die Luftqualität, dass es weniger mit Bäumen bedeckte Flächen gibt. In Städten an Nord- und Ostsee wirkt sich aus, dass sich Bakterien in wärmerem Meerwasser stärker ausbreiten. Jan-Henner Reitze, Nachrichtenredaktion.
1: Nach der Landtagswahl in Sachsen-Anhalt will das BSW Gespräche mit der AfD über eine mögliche Zusammenarbeit führen. Dabei soll es um Energieversorgung, Bildung und Friedenspolitik gehen. CDU, SPD, Grüne und Linke haben das Gesprächsangebot der AfD abgelehnt. Die Regierungsbildung in Sachsen-Anhalt ist kompliziert. Die AfD wurde zwar stärkste Kraft, sie verpasste aber die absolute Mehrheit.
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6: Aktuell, da messen wir 13 Grad am Dümmer und auch 13 Grad am Alfsee. Überwiegend Wolken sind heute über Osnabrück und der Weser-Ems-Region unterwegs. Hier und da mogelt sich die Sonne nochmal durch. Insgesamt schafft es aber nur auf bis zu 4 Stunden. Am Abend lockert sich das Ganze dann wieder etwas auf und die Temperaturen klettern auf 18 Grad. In der Nacht geht's runter auf 10 Grad. Der Radio Osnabrück 3-Tage-Trend. Morgen und am Wochenende wird es sehr bewölkt. Mit dem ein oder anderen Schauer müssen wir auch rechnen. Das alles bei Höchstwerten von 20 Grad.
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6: 3:03, moin liebe Autofahrer. Vorsicht auf der Autobahn 2 Dortmund Richtung Hannover zwischen Veltheim und Bad Alsen. Hier ist derzeit noch eine ungesicherte Unfallstelle. Auch einmal bitte an die Rettungsgasse denken. Hier staut es sich dann auch auf der A2 Dortmund Richtung Hannover zwischen Veltheim und Bad Alsen. Also etwas mehr Geduld mitbringen. Und es wird geblitzt. In Kloppenburg auf der Friseuter Straße bei 50, in Herford auf der Lara Straße wird geblitzt, ebenfalls bei Tempo 50. Teure Fotos auch in Immenbüren auf dem Mühlenweg bei Tempo 30, sowie in Lotte auf der Osnabrücker Straße auch bei Tempo 30. In Osnabrück blitzt es. Auf der Bremer Straße steht ein Anhänger auf dem Schinkelberg. In Saarbeck auf der Grevener Straße mobiler Blitzer bei 30. In Fisbeck auf dem Fisbecker Damm wird geblitzt bei Tempo 100. Und der Landkreis Osnabrück, der schießt heute seine teuren Fotos in Bramsche, aktuell auf der Mahlgartener Straße Höhe Schwimmbad. Und wenn ihr jetzt noch was gesehen habt, Staus, Blitzer oder Gefahrenstellen, dann immer her damit an unsere Kombinummer für WhatsApp und Telefon. Das ist die 0541 77 70 50 und Radio Osnabrück wünscht euch eine gute Fahrt.
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6: Mit Mirko am Mikro und auf geht's in den Donnerstagvormittag. Moin.

0: Es ist 21:15 hier bei Radio Osnabrück. Und wenn heute eure Handys laut bimmeln sollten und auch die Sirenen angehen, dann wundert euch erstmal bitte nicht. Um 11 Uhr findet nämlich der bundesweite Warntag statt und auch wir von Radio Osnabrück warnen euch einmal um 11 Uhr. Aber alles ist wie gesagt erstmal nur eine Übung, warum geprobt wird. Wie solche Warnmeldungen überhaupt auf eure Handys kommen und vieles mehr erfahrt ihr in unserem exklusiven Radio Osnabrück Interview in unserer Mediathek und die findet ihr ganz einfach auf unserer Internetseite oder auch in unserer kostenlosen Radio Osnabrück App. Bis 11 Uhr dauert das Ganze aber noch ein bisschen und bis dahin machen wir weiter mit der Musik eures Lebens. Mein Name ist Mirko und das hier ist Benson Boone mit Mystical Magical.
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2: Im Studio ist Alex. Guten Morgen. Heute Morgen ist ein Zug der Nordwestbahn in Rieste in eine Schafherde gefahren. Gegen 7 Uhr hat der Triebfahrzeugführer die Tiere auf den Gleisen erkannt. Er hat sofort eine Schnellbremsung eingeleitet. Einen Zusammenstoß hat er aber nicht mehr verhindern können. 4 Schafe sind gestorben. 2 weitere Tiere haben später erlöst werden müssen. Heute ist bundesweiter Warntag. Um 11 Uhr werden auch in Osnabrück zahlreiche Warnmittel testweise ausgelöst. Die Warnungen kommen über Internetseite, Social Media, Radio, Warn-Apps, Cell-Broadcast und Sirenen. Der Aktionstag soll zeigen, ob die Warnsysteme funktionieren. Außerdem soll die Bevölkerung mit den Warnwegen vertrauter werden. Die Endwarnung folgt um 11.45 Uhr. Gestern Abend ist in Werte im Emsland ein Wohnhaus in Brand geraten. Der 59 Jahre alte Bewohner hat eine Rauchentwicklung im Wohnzimmer bemerkt, als er nach Hause gekommen ist. Ein Nachbar hat daraufhin die Feuerwehr verständigt. Der Mann ist schwer verletzt in ein Krankenhaus gebracht worden. Das Haus ist unbewohnbar. Der Schaden liegt im 6-stelligen Bereich. In Osnabrück fallen täglich rund 50.000 Kubikmeter Abwasser an. Die SWO Netz wird jetzt und in den kommenden Jahren rund 24 Millionen Euro in die biologische Reinigungsstufe investieren. Im Klärwerk Eversburg werden mehrere ältere Becken grundlegend saniert. Ziel ist ein energieeffizienterer Betrieb. Künftig soll bei der Belüftung etwa die Hälfte der Energie eingespart werden. Bis 2030 soll die Modernisierung abgeschlossen sein. Gestern ist es an einem Verbrauchermarkt an der Martini-Straße in Osnabrück zu einem Ladendiebstahl gekommen. Eine 29 Jahre alte Frau hat Lebensmittel im Wert von rund 25 Euro nicht bezahlt. Eine Mitarbeiterin hat den Diebstahl bemerkt und die Frau auf dem Parkplatz angesprochen. Daraufhin hat die Tatverdächtige mit den gestohlenen Waren nach der Mitarbeiterin geworfen. Eine Flasche hat den Kopf der Frau nur knapp verfehlt. Verletzt worden ist niemand. Am Montag sind 2 Seniorinnen aus Osnabrück und Dissen Opfer von Schockanrufen geworden. Unbekannte haben Schmuck und Wertgegenstände im Wert von rund 150.000 Euro erbeutet. Die Frauen sind von einem falschen Kommissar angerufen worden. Am Telefon hat es geheißen, Angehörige hätten einen tödlichen Unfall verursacht und brauchten eine hohe Kaution. Die Polizei warnt deshalb erneut davor, Geld oder Schmuck an Unbekannte zu übergeben. Soweit die Radio Osnabrück Regionalnachrichten. 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
5: Aktuell messen wir 14 Grad in Bad Iburg und 15 Grad in Bersenbrück. Ganz viele Wolken sind heute über Osnabrück und der Weser-Ems-Region unterwegs. Die Sonne schaut hier und da zwar nochmal vorbei, schafft aber nur 4 Stunden am Tag. Am Abend lockert sich's dann wieder ein bisschen auf und die Temperaturen klettern heute hoch auf 18 Grad und in der Nacht geht's runter auf 10 Grad.
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5: Um 9:50 Uhr. Moin, liebe Autofahrer. Vorsicht einmal auf der Autobahn 30 Osnabrück Richtung Bad Oeynhausen in der Einfahrt Gestmold. Hier ist die Fahrbahn aktuell verschmutzt, also einmal vorsichtig fahren und es wird geblitzt. In Herford auf der Lara-Straße bei Tempo 50. Teure Fotos auch in Ibbenbüren auf dem Mühlenweg bei Tempo 30. In Lotte auf der Osnabrücker Straße blitzt es Höhe des Friedhofs bei Tempo 30. In Saarbeck auf der Grevener Straße steht mobiler Blitzer bei Tempo 30. Außerdem teure Fotos in Schüttorf auf der Nordhorner Straße steht mobiler Blitzer bei 50. In Fisbeck auf dem Fisbecker Damm bei Tempo 100. Und der Landkreis Osnabrück, der blitzt heute in Bramsche, aktuell auf der Mahlgärtner Straße Höhe Schwimmbad. Und wenn ihr jetzt noch was entdeckt habt, dann ruft doch einfach mal kurz durch oder schickt uns eine WhatsApp an die 0541 77 70 50 und Radio Osnabrück wünscht euch eine gute und sichere Fahrt.
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5: Und wenn sich bei euch jobmäßig eventuell mal was Neues ergeben könnte, dann bleibt doch mal dran. Wir schauen gleich mal, was denn unser Arbeitsmarkt so hergibt. Mein Name ist Mirko. Hi!

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0: Ihr hört Radio Osnabrück um kurz vor 11 und das hier ist der Ausblick für nach 11. Es geht los mit Gestört aber geil mit Wohin willst du? Willst du? Wohin? Gleich danach Harry Styles mit American Girls. Und davor gibt's dann aber erstmal die Radio Osnabrück Weltnachrichten. Bis gleich.
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0: Ihr hört Radio Osnabrück um 11 Uhr. Die Sirenen sind an, mein Handy klingelt ganz verrückt und euers vielleicht ja auch. Aber keine Sorge, das ist alles nur eine Übung. In Deutschland findet heute nämlich der Warntag 2026 mit einer bundesweiten Probewarnung statt. Es besteht keine Gefahr für die Bevölkerung. Es besteht kein Handlungsbedarf. Wir wiederholen nochmal, das ist eine Probewarnung. Es besteht keine Gefahr für die Bevölkerung und es besteht kein Handlungsbedarf.
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2: Ich bin David Riemer. Heute ist bundesweiter Warntag, so werden erneut die Alarmsysteme für den Kriegs- und Katastrophenfall getestet. In diesen Minuten sollen Handys schrillen und Sirenen heulen. In knapp einer Dreiviertelstunde folgt die Entwarnung. Der Warntag findet einmal jährlich statt, um zu testen, ob die Behörden die Menschen in Deutschland im Notfall erreichen können. Der Wahlkampf ist die Zeit für Wahlversprechen. US-Präsident Trump sagt allen erwachsenen US-Amerikanern im Fall eines Wahlsieges seiner Partei bei den Kongresswahlen je $5.000 zu. Man werde es die Trump-Dividende nennen, sagt er beim Parteitag der Republikaner in Dallas im Bundesstaat Texas.
3: Wenn die Republikaner gewinnen, gewinnt ihr mit uns. Das hat Trump den Amerikanern zugesichert. Die ungewöhnliche Belohnung soll es geben, falls die Republikaner ihre Mehrheit in beiden Kammern des US-Parlaments halten können. Trumps Ziel? Möglichst viele Leute dazu bewegen, für die Republikaner zu stimmen. Doch sein Wahlversprechen ist äußerst unrealistisch. In den USA leben mehr als 245 Millionen Erwachsene. Bei so vielen Menschen würde Trumps Vorschlag grob überschlagen mehr als 1 Billion US-Dollar kosten. Aus Dallas, Franziska Spieker.
2: Der vergangene Monat war der weltweit wärmste August seit Beginn der Aufzeichnungen. Mit einer globalen durchschnittlichen Lufttemperatur von fast 17 Grad war er daneben auch der wärmste jemals gemessene Monat, gleichauf mit dem Juli 2023. Das teilte der Klimawandeldienst Copernicus mit.
4: Der Sommer 2026 war geprägt von extremer Hitze, Trockenheit und teils riesigen Waldbränden. Der August stellte alle bisherigen Rekorde in der weltweiten Klimageschichte ein. Die globalen Temperaturen lagen 1,65 Grad über dem vorindustriellen Niveau. Auch die Weltmeere erwärmten sich auf mehr als 21 Grad im Schnitt und damit so stark wie noch nie. Ein besorgniserregender Rekord infolge des Klimawandels, der laut Copernicus weltweit Auswirkungen auf Gesellschaften, Volkswirtschaften und Ökosysteme hat. Diana Kramer, Nachrichtenredaktion.
2: Die Generalsanierung wichtiger Bahnstrecken wird länger dauern als geplant. 4 Sanierungen pro Jahr seien zu viel, sagte Bahnchefin Palla. Das überarbeitete Konzept wird derzeit mit dem Bundesverkehrsministerium abgestimmt. Dadurch könnten die rund 40 geplanten Sanierungen nicht mehr innerhalb der 2030er Jahre abgeschlossen werden. Genaue Jahreszahlen nannte Palla allerdings nicht.
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0: Aktuell messen wir 14 Grad in Bad Iburg und 15 Grad in Bersenbrück. Überwiegend Wolken sind heute über Osnabrück und der Weser-Ems-Region unterwegs. Hier und da mogelt sich die Sonne nochmal durch. Insgesamt schafft sie es aber nur auf bis zu 4 Sonnenstunden. Am Abend lockert sich das Ganze dann wieder etwas auf und die Temperaturen klettern auf 18 Grad. In der Nacht geht's runter auf 10 Grad. Der Radio Osnabrück 3-Tage-Trend. Morgen und am Wochenende wird es sehr bewölkt. Mit dem ein oder anderen Schauer müssen wir aber auch rechnen. Das alles bei Höchstwerten von 20 Grad.
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0: Um kurz nach 11, hallo liebe Autofahrer. Vorsicht auf der Autobahn 30, Osnabrück Richtung Bad Oeynhausen in der Einfahrt Gessmold. Hier ist die Fahrbahn aktuell verschmutzt. Es staut sich auf der Autobahn 30, Rheine Richtung Osnabrück, zwischen dem Kreuz Lotte-Osnabrück und Hasbergen-Gaste 2 Kilometer lang. Hier etwas Geduld mitbringen und es wird geblitzt. In Herford auf der Lara-Straße steht ein Blitzer bei 50, in Ibbenbüren auf dem Mühlenweg bei Tempo 30. Außerdem teure Fotos in Lotte auf der Osnabrücker Straße bei 30, in Saarbeck auf der Grevener Straße auch bei 30. Teure Fotos auch in Schüttorf auf der Nordhorner Straße steht mobiler Blitzer bei 30. Und der Landkreis Osnabrück, der blitzt heute in Bramsche. Aktuell steht er auf der Malgartener Straße Höhe Schwimmbad. Und wenn ihr jetzt noch was gesehen habt, was wir noch nicht genannt haben, dann ruft auch gerne kurz durch oder schickt uns eine WhatsApp an die 0541 77 70 50. Und Radio Osnabrück wünscht euch eine gute und sichere Fahrt.
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0: Mit Mirko am Mikro und ich bringe euch nicht durch den letzten Arbeitstag alleine. Der Satzbau stimmt nicht ganz, aber ihr wisst, was ich meine. Mit mir dabei ist gestört, aber geil mit Wohin willst du?

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0: Ein Sommernachtstraum. Es ist 10:45 hier bei Radio Osnabrück. Ein Sommernachtstraum heißt die berühmte Liebeskomödie von Shakespeare, die aktuell von der Hobby-Theatergruppe Rulle on Stage am Rullerhaus in Wallenhorst aufgeführt wird. Das Stück ist das erste, was die Gruppe inszeniert, und die Schauspieler haben es gemeinsam ausgewählt, erklärt Nicole Möllering. Sie ist die Spielleiterin des Ensembles und weiß mehr über das Stück.
1: Es geht in dem Stück um Irrung und Wirrung der Liebe und Zauberei und ein Elfenreich. Das ist so ein Ihr- und Verwirrspiel mit ein bisschen Augenzwinkern dabei. Ein schönes, heiteres Stück, aber auch mit ein bisschen Elfenzauber sozusagen.
0: Und dieser Zauber ist ganz besonders inszeniert. Eine dynamische Mitte zwischen modernisierter Sprache und Originalzitaten der deutschen Übersetzung. Eine echte Herausforderung für die Spielgruppe. Da war schon ein großer Respekt vor der Sprache.
1: Da haben alle gesagt, ja, eigentlich vom Stück her irgendwie interessant auch, weil so unterschiedliche Welten da bespielt werden. Es gab ja auch viele Rollen dann zu besetzen. Dennoch war immer diese Sprache so, oh Gott, das schaffe ich irgendwie nie und wie sollen wir das hinkriegen? Ich habe immer versucht, die Gruppe zu bestärken und zu sagen, das schafft ihr auf jeden Fall und wir üben das und wir haben genügend Zeit.
0: Rund ein Jahr, um genau zu sein. Am Ende ist jedenfalls alles gut gegangen und Möllering ist mächtig stolz auf die Gruppe.
1: Diese Gruppe ist sehr, sehr bunt und sehr vielfältig. Also wir bedienen praktisch alle Generationen und unterschiedlichen Professionen kommen da zusammen. Und das ist total spannend. Ein ganz, ganz tolles Teamgefühl, große Unterstützung, Riesenengagement. Jeder war bereit, da auch ganz viel Mühe, ganz viel Herzblut und ganz viel Zeit und Energie hineinzusetzen, obwohl das ja für alle nur ein Hobby ist.
0: Die Premiere der Powergruppe ist bereits gelaufen und auch morgen und übermorgen gibt es noch weitere Aufführungen. Bei so einer hochmotivierten Gruppe steht weiteren Stücken ja nichts mehr im Weg. Die Zuschauer können sich da also auf alle Fälle auf mehr freuen. Und ihr hört Radio Osnabrück am Donnerstag.

0: 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Autobahn 2, Dortmund Richtung Hannover, hier mal aufpassen. Zwischen Wunsdorf-Kohlenfeld und Wunsdorf-Lute. Hier ist derzeit eine ungesicherte Unfallstelle auf dem linken Fahrstreifen. Vorsicht, auf der Autobahn 2, Dortmund Richtung Hannover, zwischen Wunsdorf-Kohlenfeld und Wunsdorf-Lute. Hier ist derzeit noch eine ungesicherte Unfallstelle auf dem linken Fahrstreifen. Also hier einmal ganz besonders vorsichtig fahren. Und Radio Osnabrück wünscht euch eine gute Fahrt.
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2: Im Studio Alex. Guten Tag. Heute Morgen ist ein Zug der Nordwestbahn in Rieste in eine Schafherde gefahren. Gegen 7 Uhr hat der Triebfahrzeugführer die Tiere auf den Gleisen erkannt. Er hat sofort eine Schnellbremsung eingeleitet. Den Zusammenstoß hat er aber nicht mehr verhindern können. 4 Schafe sind gestorben, 2 weitere Tiere haben danach erlöst werden müssen. Die rund 50 Reisenden sind mit dem Schrecken davongekommen. 2 Seniorinnen aus Osnabrück und Dissen sind Opfer von Schockanrufen geworden. Die Polizei hat mitgeteilt, dass die Frauen am Montag Schmuck und Wertgegenstände im Wert von rund 150.000 Euro übergeben haben. Eine 92 Jahre alte Frau aus Osnabrück hat Schmuck im Wert von mehr als 100.000 Euro an der Haustür abgegeben. Eine 84 Jahre alte Frau aus Dissen hat Wertgegenstände im Wert von rund 50.000 Euro übergeben. Zuvor soll sich ein falscher Kommissar aus Köln gemeldet haben. Die Polizei warnt weiter davor, Geld oder Schmuck an Unbekannte zu geben. Gestern Abend ist in Werlte im Emsland ein Wohnhaus in Brand geraten. Der 59 Jahre alte Bewohner hat Rauch im Wohnzimmer bemerkt, als er nach Hause gekommen ist. Ein Nachbar hat daraufhin die Feuerwehr verständigt. Der Mann ist mit schweren Verletzungen in ein Krankenhaus gebracht worden. Ein Hund im Haus ist trotz Rettungsversuchen gestorben. Das Gebäude ist unbewohnbar. Der Schaden liegt im 6-stelligen Bereich. Gestern hat es an einem Verbrauchermarkt an der Martini-Straße in Osnabrück einen Ladendiebstahl mit anschließendem Flaschenwurf gegeben. Eine 29 Jahre alte Frau hat Lebensmittel im Wert von rund 25 Euro nicht bezahlt. Eine Mitarbeiterin hat den Diebstahl bemerkt und ist der Frau auf den Parkplatz gefolgt. Dort hat sie die Tatverdächtige angesprochen. Die Frau hat dann mit den gestohlenen Waren nach der Mitarbeiterin geworfen. Eine Flasche Obstler hat den Kopf der Mitarbeiterin nur knapp verfehlt. Verletzt worden ist niemand. Gestern Nachmittag ist ein Autofahrer in der Osnabrücker Innenstadt vor einer Polizeikontrolle geflüchtet. Nach einer kurzen Verfolgung zu Fuß haben Beamte den 19-jährigen Mann bei einem Hotel gestellt. Bei der Festnahme haben die Polizisten mehrere abgepackte Betäubungsmittel gefunden. Dem Mann aus Bissendorf war die Fahrerlaubnis bereits entzogen worden. Außerdem hat es Hinweise auf Cannabiskonsum gegeben. Die Polizei hat eine Blutprobe entnommen und mehrere Verfahren eingeleitet. Danach ist der 19-Jährige wieder entlassen worden. Auf der A30 an der Anschlussstelle Gessmold läuft aktuell ein ungewöhnlicher Polizeieinsatz. Ein bislang unbekanntes Fahrzeug hat im Auffahrtsbereich und auf der Westerhausener Straße frischen Beton verloren. Die Fahrbahn muss gereinigt werden. Deshalb kann es dort zu Verkehrsbehinderungen kommen. Autofahrer sollen in dem Bereich besonders vorsichtig fahren. Soweit die Radio Osnabrück Regionalnachrichten. 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
6: Aktuell messen wir 15 Grad in Löningen und 16 Grad in Diepholz. Ganz schön viele Wolken sind heute über Osnabrück und der Weser-Ems-Region unterwegs. Die Sonne schaut hier und da zwar nochmal vorbei, sie schafft aber nur 4 Sonnenstunden. Und am Abend, da lockert sich's dann wieder ein bisschen auf. Die Temperaturen klettern heute hoch auf 18 Grad und in der Nacht, da geht's runter auf 10 Grad.
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6: Um kurz nach 11:30, moin liebe Autofahrer. Vorsicht auf der Autobahn 2 Dortmund Richtung Hannover zwischen Wunstorf-Kohlenfeld und Wunstorf-Lute. Hier ist eine ungesicherte Unfallstelle auf dem linken Fahrstreifen. Vorsicht auch auf der Autobahn 30 Osnabrück Richtung Bad Oeynhausen in der Einfahrt Gessmold. Hier ist die Fahrbahn aktuell verschmutzt. Außerdem Vorsicht auf der Autobahn 30 Rheine Richtung Osnabrück zwischen Rheine-Kanalhafen und Hörstel. Hier ist eine ungesicherte Unfallstelle auf allen Fahrstreifen. Hier gab es einen Unfall mit dem LKW. Hier einmal ganz besonders aufpassen und es wird geblitzt. In Barkum auf der Fechter Straße wird geblitzt bei 70, in Herford auf der Lara Straße steht mobiler Blitzer bei 50, in Langen auf der Längericher Straße bei 70, außerdem teure Fotos in Lotte, auf der Osnabrücker Straße steht mobiler Blitzer bei 30. In Saarbeck wird geblitzt, auf der Grevener Straße auch bei 30, sowie in Schüttorf auf der Nordhorner Straße wird geblitzt bei Tempo 50. Und der Landkreis Osnabrück, der schießt heute seine teuren Fotos in Bramsche, aktuell auf der Malgartener Straße Höhe Schwimmbad. Und wenn ihr jetzt noch was gesehen habt, dann ruft uns doch gerne an oder schickt uns eine WhatsApp an die 0541 7 70 70 50. Und Radio Osnabrück wünscht euch eine gute und sichere Fahrt.
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6: Und jetzt, da habe ich einen Song für euch, der hat so einen hohen Wiedererkennungswert. Ich wette, ihr kennt den innerhalb der ersten 3 Sekunden. Oder auch 5 vielleicht. Ich bin Mirko, hi zusammen.

Ihr hört Radio Osnabrück um 11:45. Und ich weiß nicht, ob man es hört, aber das ist die offizielle Entwarnung. In Deutschland fand ja heute der bundesweite Warntag mit einer bundesweiten Probewarnung statt. Und der Probealarm ist hiermit aufgehoben, der Warntag ist hiermit beendet. Und wenn ihr zum Beispiel keine Warnmeldung auf euer Handy bekommen habt oder euch sonst noch was aufgefallen ist, schaut doch mal auf der Internetseite Warntag-Umfrage vorbei, da könnt ihr von euren Erfahrungen berichten. Der Warntag ist offiziell vorbei und ihr hört Radio Osnabrück, denn bei uns, da bleibt ihr immer auf dem Laufenden.

0: Ihr hört Radio Osnabrück und das hier sind die aktuellen Musikaussichten für nach 12 Uhr. Robin Schulz mit Prayer in C. Direkt hinterher gibt's Flow mit Leak It. Und davor gibt's dann noch die Nachrichten aus Deutschland und der Welt.
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1: Ich bin David Riemer. In Deutschland sind die Alarmsysteme für Notfälle getestet worden. Gegen 11 Uhr erhielten die Menschen beim bundesweiten Warntag auf verschiedenen Wegen eine Warnmeldung. Der Alarm wurde über tausende Sirenen, Smartphone-Apps und das Cell-Broadcast-Verfahren verbreitet. Seit 2022 findet der deutschlandweite Probealarm einmal jährlich statt. Die Behörden wollen testen, ob sie die Bevölkerung im Notfall gut erreichen. Auch heute ist der Bundeshaushalt Thema im Parlament. Unter anderem geht es um den Etat für Inneres. Rund 17 Milliarden Euro sind vorgesehen für mehr Cybersicherheit und den Ausbau der Sicherheitsbehörden. Bundesinnenminister Dobrindt sprach zum Auftakt aber weniger übers Geld als über Migration und die russische Bedrohung.
2: Die hybride Kriegsführung ziele auf die Köpfe unserer Menschen. Das sei der Frontverlauf unserer Zeit, sagte Dobrindt im Bundestag. Die auf dem Flughafen Halle Leipzig gefundene Sprengstoffdrohne sei kein singuläres Ereignis. Einen Persilschein für Putin dürfe es daher nicht geben. Kritik an der geplanten Ausweitung der Befugnisse von Sicherheitsbehörden in Deutschland wies er zurück. Denn diese seien nicht die Gefahr, sondern schützten unsere Freiheit. Auch sei Deutschland nicht mehr das Zielland Nummer 1 für illegale Migration in Europa, betonte Dobrindt. Das sei das Ergebnis von Kontrolle, Kurs und klarer Kante. Tanja Wagner, Nachrichtenredaktion.
1: Die Generalsanierung wichtiger Bahnstrecken wird länger dauern als derzeit geplant. Wie Bahnchefin Paller in Berlin mitteilte, wird die Überarbeitung des Konzepts derzeit mit dem Bundesverkehrsministerium abgestimmt.
3: Die Bahn hat jetzt auch ein Pünktlichkeitsproblem bei der Streckensanierung. Eigentlich sollte die ja langfristig dafür sorgen, dass Züge pünktlicher sind. Aber die Pläne, 4 Sanierungen pro Jahr zu schaffen, waren offenbar zu ambitioniert. Hier soll das Tempo nun gedrosselt werden. Genaue Jahreszahlen nannte die Bahnchefin nicht. Das werde auch davon abhängen, wie viel Geld aus dem Infrastruktur-Sondervermögen fließt, sagte sie. Ursprünglich sollten rund 40 Strecken bis Anfang der 2030er Jahre auf Vordermann gebracht werden. Zuletzt war aber schon von 2036 die Rede. Diana Kramer, Nachrichtenredaktion.
1: Die Zahl der Menschen, die Asylbewerberleistungen beziehen, ist erneut gesunken. Ende 2025 waren es rund 390.000 Menschen, 15% weniger als ein Jahr zuvor, teilte das Statistische Bundesamt mit. Demnach waren die häufigsten Herkunftsländer Syrien, die Türkei und Afghanistan.
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6: 18 Grad messen wir aktuell in Schwachsdorf und 17 Grad in Fürstenau. Überwiegend Wolken sind heute über Osnabrück und der Weser-Ems-Region unterwegs. Hier und da mogelt sich die Sonne nochmal durch. Insgesamt schafft sie es aber nur auf bis zu 4 Stunden am Abend. Da lockert sich das Ganze dann wieder etwas auf und die Temperaturen klettern auf 18 Grad. Und in der Nacht geht's dann runter auf 10 Grad. Der Radio Osnabrück 3-Tage-Trend. Morgen und am Wochenende wird es sehr bewölkt. Mit dem ein oder anderen Schauer müssen wir auch nochmal rechnen. Das alles bei Höchstwerten von 20 Grad.
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6: 3:12, Mahlzeit, lieber Autofahrer. Vorsicht auf der Autobahn 2 Dortmund Richtung Hannover zwischen Wunstorf-Kohlenfeld und Wunstorf-Lute. Hier ist eine ungesicherte Unfallstelle auf dem linken Fahrstreifen. Vorsicht auch auf Autobahn 30 Osnabrück Richtung Bad Oeynhausen in der Einfahrt Gesmold. Hier ist die Fahrbahn derzeit verschmutzt. Autobahn 2 Hannover Richtung Dortmund zwischen Porta Westfalica und dem Kreuz Bad Oeynhausen. Hier staut es sich aktuell. Außerdem ist hier ein defekter LKW liegen geblieben. Der rechte Fahrstreifen ist gesperrt. Autobahn 30 Rheine Richtung Osnabrück zwischen Rheine-Kanalhafen und Hörstel. Hier hat es einen Unfall gegeben mit einem LKW auf dem rechten Fahrstreifen. Auch hier einmal Vorsicht und es wird geblitzt. In Langen auf der Längericher Straße steht mobiler Blitzer bei 70. Teure Fotos auch in Lotte auf der Osnabrücker Straße bei 30. In Saarbeck auf der Grevener Straße steht mobiler Blitzer auch bei 30. In Schüttorf blitzt es auf der Nordhorner Straße bei 50. Und der Landkreis Osnabrück, der schießt selbstverständlich auch noch seine teuren Fotos. Heute in Bramsche, aktuell auf der Malgartener Straße Höhe Schwimmbad. Und wenn ihr jetzt noch was gesehen habt, dann ruft doch mal kurz durch oder schickt uns eine WhatsApp an die 0541 7 70 70 50. Und Radio Osnabrück wünscht euch eine gute und sichere Fahrt.
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6: Und ich bin ja ein leidenschaftlicher Kinobesucher und deswegen freue ich mich umso mehr, gleich mal über die neuen Kinofilme der Woche zu sprechen. Ich bin Mirko. Hi zusammen.

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1: 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Und genau hier laufen in dieser Woche wieder zwei neue Filme an. Und einer davon ist Lifehack. In dem Film haben Kyle und seine Freundin etwas verrücktes Hobby, würde ich mal sagen. Welches das ist, verrät Dorin Gille von der Hall of Fame.
2: Sie verbringen ihre Tage damit, Netzbetrüger abzuziehen, Sicherheitslücken ausfindig zu machen und sich aus purer Neugier in streng geheime Sicherheitssysteme zu hacken.
3: Womit würden wir überhaupt anfangen?
4: Don Hurts Tochter.
5: Die postet alles.
6: Eine Promi-Braut mittleren Alters sollte easy zu fischen sein.
2: Als die Gruppe das Krypto-Imperium eines fiesen Tech-Milliardärs ins Visier nimmt, scheint der Riesen-Jackpot nur noch ein paar Klicks entfernt.
1: Doch diesen großen Jackpot gibt's erstmal nicht, denn der Plan geht nicht ganz so auf, wie sich die Freunde das gewünscht haben. Neben diesem Thriller hat die Hall of Fame mit Zauberhafte Schwestern 2 aber noch eine Fantasy-Romanze am Start.
2: Dies ist die Fortsetzung der Geschichte der Owen-Schwestern Sally und Gillian, die sich erneut zusammenziehen, um einem dunklen Fluch entgegenzuwirken, der ihre Familie bedroht.
7: Du glaubst doch nicht, dass wir verflucht sind, oder?
8: Nein. Wir sind Owens Frauen. Die Liebe ist unser Untergang.
9: Was, wenn ihr einfach aus allem immer viel zu viel Drama gemacht habt?
2: Die beiden Schwestern müssen nicht nur ihre magischen Ursprünge erkennen, sondern auch neue Verbündete gewinnen.
10: Jet sagt, wir könnten dem Kerl vertrauen. Er kennt sich mit Hexenkunst aus.
1: Wann die beiden Filme zu sehen sind, könnt ihr auf der Internetseite der Hall of Fame Osnabrück nachlesen. Und die Infos zu den Neustarts gab's von Dorin Gille von der Hall of Fame. Und mit vergleichsweise neuer Musik geht's jetzt auch hier bei uns bei Radio Osnabrück weiter. Hier sind Shakira und

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1: Im Studio Alex, guten Tag. Heute Morgen ist in der Gemeinde Rieste ein Zug der Nordwestbahn in eine Schafherde gefahren. Gegen 7 Uhr hat der Triebfahrzeugführer die Tiere auf den Gleisen erkannt. Er hat sofort eine Schnellbremsung eingeleitet. Der Zusammenstoß mit den Schafen hat sich aber nicht mehr verhindern lassen. 4 Tiere sind dabei verendet. 2 weitere Tiere haben danach von ihrem Leiden erlöst werden müssen. Die rund 50 Reisenden sind mit dem Schrecken davongekommen. 2 Seniorinnen aus Osnabrück und Dissen sind Opfer von Schockanrufen geworden. Die Polizei hat gestern mitgeteilt, dass die Frauen am Montag Schmuck und Wertgegenstände im Wert von rund 150.000 Euro übergeben haben. Die 92 und 84 Jahre alten Frauen sollen zuvor Anrufe von einem falschen Kommissar aus Köln bekommen haben. Am Telefon hat es geheißen, Angehörige hätten einen schweren Unfall verursacht und bräuchten nun eine hohe Kaution. In Osnabrück hat eine Seniorin einer unbekannten Frau an der Haustür Schmuck im Wert von mehr als 100.000 Euro übergeben. In Dissen ist die Beute auf rund 50.000 Euro geschätzt worden. Die Polizei warnt erneut davor, Geld oder Schmuck an Unbekannte an der Haustür abzugeben. Gestern Abend ist in Werlte im Landkreis Emsland ein Wohnhaus in Brand geraten. Der 59 Jahre alte Bewohner hat eine Rauchentwicklung im Wohnzimmer bemerkt, als er nach Hause gekommen ist. Ein Nachbar hat daraufhin die Feuerwehr verständigt. Einsatzkräfte der Freiwilligen Feuerwehr Werlte sind vor Ort gewesen. Der Hund im Haus ist trotz Rettungsversuchen des Bewohners gestorben. Der 59-Jährige ist mit schweren Verletzungen in ein Krankenhaus gebracht worden. Das Haus ist unbewohnbar, der Schaden liegt im 6-stelligen Bereich. Gestern ist es an einem Verbrauchermarkt an der Martini-Straße in Osnabrück zu einem Ladendiebstahl gekommen. Eine 29 Jahre alte Frau hat Lebensmittel im Wert von rund 25 Euro eingesteckt und den Kassenbereich passiert, ohne zu bezahlen. Eine Mitarbeiterin hat das bemerkt und ist der Frau auf den Parkplatz gefolgt. Dort hat sie die Diebin auf die gestohlenen Waren angesprochen. Die 29-Jährige hat die Mitarbeiterin daraufhin mit den zuvor geklauten Gegenständen beworfen. Eine Flasche Obstler hat die Mitarbeiterin nur knapp am Kopf verfehlt. Verletzt worden ist sie nicht. Gestern Nachmittag ist ein Autofahrer in der Osnabrücker Innenstadt vor einer Polizeikontrolle geflüchtet. Nach einer kurzen Verfolgung zu Fuß haben Beamte den Mann im Bereich eines Hotels gestellt. Bei der Festnahme haben die Polizisten mehrere abgepackte Betäubungsmittel gefunden. Möglicherweise hat es sich dabei um Amphetamin und Ketamin gehandelt. Außerdem hat sich herausgestellt, dass dem 19-jährigen Mann aus Bissendorf die Fahrerlaubnis entzogen worden war. Es hat auch Hinweise auf vorherigen Cannabiskonsum gegeben. Die Polizei hat mehrere Verfahren eingeleitet. Auf der A30 an der Anschlussstelle Gessmold hat die Polizei aktuell einen ungewöhnlichen Einsatz. Im Auffahrtsbereich und auf der Westerhausener Straße hat ein Fahrzeug frischen Beton verloren. Betroffen sind auch die Anschlussstelle Melle Ost und die Riemsloher Straße. Außerdem liegen Spuren in beiden Kreisverkehren von der Autobahn kommend. Die Fahrbahn muss gereinigt werden, deshalb kann es zu Verkehrsbehinderungen kommen. Autofahrer sollen dort besonders vorsichtig fahren. Soweit die Radio Osnabrück Regionalnachrichten. 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
4: Aktuell messen wir 17 Grad in Kloppenburg und auch 17 Grad bei euch in Melle. Ganz viele Wolken sind heute über Osnabrück und der Weser-Ems-Region unterwegs. Die Sonne schaut hier und da zwar nochmal vorbei, sie schafft es aber nur auf 4 Stunden heute. Und am Abend, da lockert sich's dann wieder ein bisschen auf und die Temperaturen, die klettern heute hoch auf 18 Grad. Und in der Nacht geht's dann runter auf 10 Grad.
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4: Um 9:45 Mahlzeit, lieber Autofahrer. Vorsicht auf der Autobahn 30, Osnabrück Richtung Bad Oeynhausen in der Einfahrt Gessmold. Hier ist die Fahrbahn aktuell verschmutzt. Autobahn 2, Dortmund Richtung Hannover, zwischen Wunstorf-Kohlenfeld und Wunstorf-Lute. Hier wird derzeit noch ein Unfall aufgenommen, außerdem stockt es hier auch 2 Kilometer lang. Und es wird noch geblitzt. Auf der B213 Richtung Lingen zwischen Barwinkel und Haselünne. Hier steht ein mobiler Blitzer bei Tempo 100. In Langen wird geblitzt auf der Längericher Straße bei Tempo 70 und der Landkreis Osnabrück, der schießt seine teuren Fotos heute in Bramsche, aktuell auf der Malgartner Straße Höhe Schwimmbad. Und wenn ihr jetzt noch Infos für uns habt, Staus, Blitzer oder Gefahrenstellen, dann schickt uns doch eine WhatsApp oder ruft uns einfach an. Das ist dann die 0541 77 70 50 und Radio Osnabrück wünscht euch eine gute Fahrt.
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4: Welcher Song heute vor 24 Jahren in die Charts eingestiegen ist, das hören wir gleich nach zwei Songs. Ich bin Mirko. Hi zusammen.

10. September 2002. Avril Lavigne steigt mit Complicated in die Charts ein. Egal, wo man Anfang der Nullerjahre hinschaut, es blinkt, es glitzert, es ist poliert. Jede Band von Experten gecastet, jeder Popstar zum Diamant geschliffen, jede Antwort in jedem Interview sitzt, das Lächeln wie ins Gesicht getackert. Und genau in dieser Zeit kommt da eine freche Göre irgendwo vom Dorf aus dem ländlichen Ontario und ist der Gegenentwurf zu all den Popprinzessinnen. Das Skateboard unterm Arm, Schlabberpulli an und Mütze irgendwie schief auf dem Kopf. So steht sie da, Avril Lavigne. Irgendwie frech und irgendwie liebenswert, aber vor allem ehrlich. Da ist endlich mal wieder jemand, dem man das glaubt, was er da singt. Auch oder gerade wenn Avril von ihren komplizierten Freundschaften und Beziehungen singt und damit allen Teenies aus dem Herzen singt.

0: Hier ist Radio Osnabrück um kurz vor eins und gleich nach eins haben wir das hier für euch am Start. Silent Circle mit Touch in the Night. Direkt hinterher Gareth Gates mit Any One of Us. Und davor gibt's dann noch die Radio Osnabrück Weltnachrichten. Wir sind sofort zurück.
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1: Ich bin David Riemer. Die Generalsanierung wichtiger Bahnstrecken wird länger dauern.

0: dauern als geplant. 4 Sanierungen pro Jahr seien zu viel, sagte Bahnchefin Paller. Das überarbeitete Konzept wird derzeit mit dem Bundesverkehrsministerium abgestimmt. Dadurch könnten die rund 40 geplanten Sanierungen nicht mehr innerhalb der 2030er Jahre abgeschlossen werden. Genaue Jahreszahlen nannte Paller allerdings nicht. Mit heulenden Sirenen und lärmenden Handys hat Deutschland den bundesweiten Warntag absolviert. Um 11 Uhr erhielten die Menschen auf verschiedenen Wegen eine Warnmeldung, um so die Alarmsysteme für eine eventuelle Notsituation zu testen.
1: Der Alarm wurde unter anderem über tausende Sirenen und mehrere Smartphone-Apps verbreitet, sowie über das Cell-Broadcast-Verfahren, das auch Handys ohne Warn-App erreicht. Der Warntag machte auch vor den Haushaltsberatungen im Bundestag nicht Halt. Justizministerin Stefanie Hubig, die in diesem Moment gerade die Eckdaten ihres Etats vorstellte, musste ihre Rede kurz unterbrechen, bis im Plenarsaal alle Alarmtöne wieder ausgestellt waren. Die Behörden wollen auf diesem Weg testen, ob sie die Bevölkerung im Notfall gut erreichen, etwa bei einer Naturkatastrophe oder einem militärischen Angriff. Tine Klimach, Nachrichtenredaktion.
0: In Deutschland hat etwa ein Fünftel der Kinder und Jugendlichen schon einmal Cybergrooming erlebt. Das geht aus einer Studie der Landesanstalt für Medien NRW hervor. Unter den 14- bis 17-Jährigen war im vergangenen Jahr gut jeder Vierte betroffen, bei den 8- bis 13-Jährigen etwa jedes achte Kind.
2: Beim Cybergrooming versuchen Erwachsene gezielt, Kinder und Jugendliche im Netz zu manipulieren. In den meisten Fällen werden Minderjährige in Chats aufgefordert, Bilder oder Videos von sich zu schicken, sich vor der Kamera auszuziehen oder sich im echten Leben zu treffen. Vor allem 14- bis 17-Jährige machen diese Erfahrungen, aber ihre Zahl ist laut der Studie gesunken. Das liegt auch daran, dass Kinder und Jugendliche inzwischen aufmerksamer sind und unbekannte oder dubiose Kontakte blockieren. Diana Kramer, Nachrichtenredaktion.
0: Der Iran-Krieg treibt die Energiepreise in die Höhe und verteuert das Leben in Deutschland. Im August lagen die Verbraucherpreise um 2,9% über dem Niveau des Vorjahresmonats. Besonders stark stiegen im August die Preise für Energie. Kraftstoffe verteuerten sich um rund 28%. Heizöl war fast 50% teurer.
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6: Aktuell, da messen wir 17 Grad in Georgsmarienhütte, 18 Grad in Dinklage. Überwiegend grau heute über Osnabrück und der Weser-Ems-Region. Hier und da mogelt sich die Sonne mal durch. Insgesamt schafft sie aber nur 4 Stunden heute. Und am Abend lockert sich das Ganze wieder etwas auf. Die Temperaturen klettern auf 18 Grad und in der Nacht, da geht's runter auf 10 Grad. Der Radio Osnabrück 3-Tage-Trend. Morgen und am Wochenende wird es sehr bewölkt. Mit dem ein oder anderen Schauer müssen wir auch rechnen. Das alles bei Höchstwerten von 20 Grad.
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6: Um kurz nach 1, Mahlzeit, liebe Autofahrer. Vorsicht auf der Autobahn 30, Osnabrück Richtung Bad Oeynhausen in der Einfahrt Gessmold. Hier ist die Fahrbahn aktuell verschmutzt. Es staut sich auf der Autobahn 2, Dortmund Richtung Hannover, zwischen Wunstorf-Kohlenfeld und Wunstorf-Lute. Hier wird derzeit noch ein Unfall aufgenommen. 2 Kilometer staut es sich. Autobahn 2, Hannover Richtung Dortmund, zwischen Wunstorf-Lute und Bad Nenndorf. Hier staut es sich 7 Kilometer lang im Baustellenbereich. Etwas Geduld mitbringen. Und es wird geblitzt. Auf der B213 Richtung Lingen zwischen Barwinkel und Haselünde steht ein Blitzer bei Tempo 100. In Herford auf der Lara-Straße bei Tempo 50. In Langen auf der Längeriche Straße werden teure Fotos bei Tempo 70 gemacht. Und der Landkreis Osnabrück, der blitzt heute in Bramsche, aktuell auf der Malgartener Straße Höhe Schwimmbad. Und wenn ihr jetzt noch was gesehen habt, dann schickt uns doch eine WhatsApp oder ruft uns einfach an. Das ist die 0541 77 70 50 und Radio Osnabrück wünscht euch eine gute Fahrt.
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6: Ich habe am Samstag bei so einem 55-Kilometer-Marsch mitgemacht und auch 2 Tage später hatte mein Körper irgendwie noch einen Totalschaden. Heute ist Tag 5 und ich habe immer noch leichte Beschwerden, aber es geht bergauf. Ich bin Mirko. Tag!

0: Am Wochenende heißt es wieder Heimat shoppen. Ihr hört Radio Osnabrück am Donnerstag. Heimatshoppen ist der Teil einer bundesweiten Kampagne, die auch von der IHK Osnabrück-Emsland-Grafschaft Bentheim unterstützt wird. Durch diese Kampagne soll gezielt auf Handel, Gastronomie und Kultur quasi um die Ecke aufmerksam gemacht werden, also die Innenstädte stärken. Darüber haben wir mit Anke Schweder von der IHK Osnabrück-Emsland-Grafschaft Bentheim gesprochen. Sie hat uns erklärt, dass die Aktion einen ernsten Hintergrund hat. Da
1: über die Innenstädte Arbeits- und Ausbildungsplätze gesichert werden, dass es darum geht, Vereine und Initiativen zu unterstützen, dass natürlich auch Steuergelder vor Ort gehalten werden und dass das alles Dinge sind, die wir natürlich über Fördermittel implementieren können, aber viel wichtiger ist, wenn jeder Einzelne dazu beiträgt, in die Innenstadt zu gehen und damit auch die Umwelt zu entlasten und lebenswerte, lebendige Zentren zu erhalten.
0: Seit fast 10 Jahren nimmt die IHK Osnabrück-Emsland-Grafschaft Bentheim an der Aktion teil, genau gesagt die Kommunen, aber diese gute Beteiligung war nicht immer so.
1: Wir sind klein gestartet, 2017, und wir freuen uns, dass die Werbegemeinschaften das so positiv aufnehmen und unser Logo und die Botschaft für sich nutzen. Das ist alles freiwillig natürlich und es gibt auch Kommunen, die helfen sich selbst, aber alle, die sagen, Heimatshoppen ist ein schöner Slogan, mit dem wir werben wollen, über die freuen wir uns, dass wir Ihnen mit diesem Service helfen können.
0: In diesem Jahr beteiligen sich mehr als 25 Werbegemeinschaften und 600 Firmen aus dem Kammerbezirk an der Aktion. Gerhard Dallmüller von der IHK Osnabrück-Emsland-Grafschaft Bentheim mit einigen Highlights.
2: Unser Highlight an diesem Aktionswochenende ist die 80er, 90er Jahre Party umsonst und draußen im Schlosspark in Fürstenau. Aber Heimatshoppen ist halt nicht nur an einem Wochenende und deswegen ist dann am kommenden Wochenende, am 19. September, der Innovationstag in Bad Laar, wo diverse Firmen ihre Türen öffnen. Am gleichen Wochenende, 19. und 20. findet zum ersten Mal das Klosterfest in Bersenbrück statt, wo Geschichte, Familienprogramm, Gewerbe und Gemeinschaft verbunden werden mit einem verkaufsoffenen Sonntag.
0: Zum 9. Mal nimmt die IHK Osnabrück-Emsland-Grafschaft Bentheim an der bundesweiten Aktion Heimatshoppen teil. Die Infos dazu gab's von Anke Schweder und Gerhard Dallmüller von der IHK Osnabrück-Emsland-Grafschaft Bentheim. Und Radio Osnabrück wünscht viel Spaß beim Shoppen gehen.

0: 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Vorsicht auf der Autobahn 1 Münster Richtung Dortmund zwischen dem Kreuz Münster Süd und Münster Hültrup. Hier ist eine ungesicherte Unfallstelle auf allen Fahrstreifen. Vorsicht auch auf der Autobahn 2 Dortmund Richtung Hannover zwischen Bad Alsen und Rehren. Hier liegen Reifenteile auf der Fahrbahn. Also, einmal aufpassen auf der Autobahn 1 Münster Richtung Dortmund und auf der Autobahn 2 Dortmund Richtung Hannover. Radio Osnabrück wünscht euch eine gute Fahrt.
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2: Im Studio Alex, guten Tag. In der Gemeinde Rieste ist heute Morgen ein Zug der Nordwestbahn in eine Schafherde gefangen. Gegen 7 Uhr hat der Triebfahrzeugführer die Tiere auf den Gleisen erkannt. Trotz einer sofort eingeleiteten Schnellbremsung hat er den Zusammenstoß nicht mehr verhindern können. 4 Schafe sind dabei gestorben, 2 weitere sind später von ihrem Leiden erlöst worden. Die rund 50 Reisenden sind mit dem Schrecken davongekommen. 2 Seniorinnen aus Osnabrück und Dissen sind Opfer von sogenannten Schockanrufen geworden. Am Montag haben die 92 und 84 Jahre alten Frauen Schmuck und Wertgegenstände im Wert von rund 150.000 Euro an Unbekannte übergeben. Ein falscher Kommissar aus Köln soll ihnen am Telefon erzählt haben, Angehörige hätten einen tödlichen Unfall verursacht und bräuchten nun eine hohe Kaution. In Osnabrück hat eine Rentnerin Schmuck im Wert von mehr als 100.000 Euro an der Haustür übergeben. Die Polizei warnt erneut davor, Geld oder Schmuck an Unbekannte herauszugeben. Bei einem Brand im Landkreis Emsland ist ein Mann verletzt worden und es ist ein Schaden von rund 100.000 Euro entstanden. In der Stadt Werlte ist gestern Abend Feuer im Wohnzimmer eines Einfamilienhauses ausgebrochen. Der 59 Jahre alte Bewohner hat den Brand bemerkt, als er nach Hause gekommen ist. Er hat noch versucht, einen Hund zu retten, das Tier ist aber gestorben. Das Haus ist wegen der starken Rauchbelastung unbewohnbar. In Osnabrück hat die Ballschule Barkos nach rund 2 Jahren Arbeit das Kinderschutzsiegel des Landessportbundes Niedersachsen erhalten. Die Auszeichnung ist beim Partnerabend des Vereins überreicht worden. Barkos erreicht nach eigenen Angaben jede Woche mehr als 1.000 Kinder in Schulen, Kitas und sozialen Projekten. Der Verein hat dafür Strukturen überprüft, Abläufe angepasst und Trainerinnen und Trainer sensibilisiert. Mit dem Siegel soll die Arbeit beim Kinderschutz weitergehen. Gestern Nachmittag ist ein Autofahrer in der Osnabrücker Innenstadt vor einer Polizeikontrolle geflüchtet. Beamte haben den 19-Jährigen nach einer kurzen Verfolgung zu Fuß im Bereich eines Hotels gestellt. Bei der Festnahme haben die Polizisten mehrere abgepackte Betäubungsmittel gefunden. Außerdem ist herausgekommen, dass dem Mann aus Bissendorf die Fahrerlaubnis entzogen worden war. Die Polizei hat mehrere Ermittlungsverfahren eingeleitet. Auf der B402 bei Twiest hat es gestern Nachmittag einen Verkehrsunfall mit hohem Sachschaden gegeben. Ein 26 Jahre alter Fahrer eines Kleintransporters ist in Richtung Osten unterwegs gewesen und hat wegen einer Geschwindigkeitsbegrenzung abbremsen müssen. Er hat das nicht mehr rechtzeitig geschafft und ist erst gegen die Mittelschutzplanke und dann auf das Auto eines 54-Jährigen aufgefahren. Dabei haben sich der 54-Jährige und ein 48 Jahre alter Fahrer eines Sattelschleppers leicht verletzt. Der Gesamtschaden wird auf 60.000 Euro geschätzt. Soweit die Radio Osnabrück Regionalnachrichten. 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
6: Aktuell messen wir 19 Grad in Dissen und 18 Grad in Bad Essen. Ganz schön viele Wolken sind heute über Osnabrück und der Weser-Ems-Region unterwegs. Die Sonne schaut hier und da zwar nochmal vorbei, sie schafft es aber nur auf 4 Stunden. Am Abend, da lockert es sich dann wieder ein bisschen auf und die Temperaturen klettern heute hoch auf 19 Grad. In der Nacht geht's dann runter auf 10 Grad.
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6: Um 9:45, moin lieber Autofahrer. Vorsicht auf der Autobahn 2 Dortmund Richtung Hannover zwischen Bad Alsen und Rehren. Hier liegen Reifenteile auf der Fahrbahn. Es staut sich auf der Autobahn 1 Münster Richtung Osnabrück zwischen dem Flughafen Münster-Osnabrück und dem Rastplatz Mühlenbach 3 Kilometer lang. Außerdem Stau auf der A2 Dortmund Richtung Hannover zwischen Wunstorf-Kohlenfeld und Wunstorf-Lute. Hier wird auch noch ein Unfall aufgenommen. 2 Kilometer lang Stau. Autobahn 30 Rheine Richtung Osnabrück zwischen dem Kreuz Lotte-Osnabrück und Haßbergen-Gaste. Hier staut es sich auch 2 Kilometer lang und es wird geblitzt. Auf der B213 Richtung Lingen zwischen Barwinkel und Haselünne steht ein mobiler Blitzer bei Tempo 100. Teure Fotos auch in Herford auf der Lara-Straße bei Tempo 50. Außerdem wird geblitzt in Langen auf der Längericher Straße bei Tempo 70, in Quakenbrück auf der Schulstraße bei Tempo 30 und der Landkreis Osnabrück, der schießt seine teuren Fotos heute in Bramsche aktuell auf der Malgartener Straße Höhe Schwimmbad. Und wenn ihr jetzt noch was für uns haben solltet, Staus, Blitzer oder Gefahrenstellen, dann immer her damit an unsere Kombinummer für WhatsApp und Telefon. Das ist die 0541 77 70 50 und Radio Osnabrück wünscht euch eine gute und sichere Fahrt.
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6: Mit Mirko am Mikro und nach zwei Songs habe ich gleich nur ein paar Veranstaltungstipps für euch. Moin zusammen.

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2: Ihr wollt euch über Kultur informieren? Dann könnt ihr euch in einer Führung in Osnabrück heute mit Klöstern und dem Klosterleben bekannt machen. Und das in nur 30 Minuten. Die Museumsmomente zum Abendmarkt beginnen um 17 Uhr im Diözesanmuseum in Osnabrück. Germanen zwischen Macht und Mythos. So heißt die aktuelle Dauerausstellung im Baruslacht Museum und Park Kalkriese. Gezeigt werden rund 1200 Objekte. Überwiegend Waffen, die vor knapp 2000 Jahren im deutsch-dänischen Grenzgebiet in Seen versenkt worden sind. Aus den Seen sind Moore geworden. Dadurch wurden die Fundstücke gut konserviert. Ingo Petri, Museumspädagoge im Varusschlachtmuseum, erklärt, was es drumherum noch zu sehen gibt.
3: Das beginnt mit ihrer Entdeckung Mitte des 19. Jahrhunderts, geht weiter mit ihrer Erforschung Anfang der 2000er Jahre. Dann geht es weiter damit, was uns diese Objekte sagen über die Verhältnisse damals, über die Zeit damals und über den germanischen Krieger. Wir haben einen kleinen Exkurs, was diese Objekte uns über unseren Fundplatz Kalkriese sagen. Am Ende haben wir einen Raum, wo wir uns Gedanken darüber machen, warum die Germanen überhaupt diese hunderte von Objekten im Moor versenkt haben.
2: Zu sehen ist die Ausstellung täglich zwischen 10 und 18 Uhr im Museum und Park Kalkriese in Bramsche.
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0: Es ist kurz vor zwei hier bei Radio Osnabrück und gleich ab zwei, da ist André wieder für euch am Start. Ich gebe euch schon mal eine kleine Kostprobe von der Musik, natürlich. Teddy Swims mit Mr. Know-It-All. Direkt hinterher Bruno Mars mit I Just Might. Davor gibt's dann aber noch die Radio Osnabrück Weltnachrichten. Dranbleiben!
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1: Ich bin Babette Büchner. Lauter Alarm auf dem Handy und heulende Sirenen. Um 11 Uhr wurde wieder mit einem Probealarm überprüft, ob alle Menschen in Deutschland bei einem Notfall schnell genug gewarnt werden können. Das erste offizielle Fazit von Bundesinnenminister Alexander

0: Sprint lautet nun, die Warnsysteme funktionieren zuverlässig. Auch über Fernsehen, Radio und digitale Anzeigetafeln gab es die Infos. 45 Minuten später kam wie geplant die offizielle Entwarnung. Per Gesetz sind Krankenkassen verpflichtet, bei Finanzanlagen Verluste möglichst auszuschließen. Zuletzt hatten sich etliche Kassen aber erheblich verzockt. Neue Zahlen der Bundesregierung zeigen, dass das Ausmaß der Verluste noch viel größer ist als bisher bekannt.
1: Kassen und kassenärztliche Vereinigungen haben sich verspekuliert. Schon bis Ende letzten Jahres mussten Wertberichtigungen von rund 400 Millionen Euro vorgenommen werden, heißt es von der Bundesregierung. Das Geld von versicherten und einzahlenden Medizinern durch unsichere Investments, vor allem in Immobilienfonds, futsch. Und auch für dieses Jahr haben einige Kassen weitere Verluste angekündigt. Wie hoch diese ausfallen können, ist derzeit nicht bekannt. In Medienberichten war von über 1,1 Milliarde Euro die Rede. Tanja Wagner, Nachrichtenredaktion.
0: Die Generalsanierung wichtiger Bahnstrecken wird länger dauern als derzeit geplant. Bahnchefin Evelyn Paller sagte, das Konzept sei überarbeitet worden.
2: Die Bahn hat jetzt auch ein Pünktlichkeitsproblem bei der Streckensanierung. Eigentlich sollte die ja langfristig dafür sorgen, dass Züge pünktlicher sind. Aber die Pläne, 4 Sanierungen pro Jahr zu schaffen, waren offenbar zu ambitioniert. Hier soll das Tempo nun gedrosselt werden. Genaue Jahreszahlen nannte die Bahnchefin nicht. Das werde auch davon abhängen, wie viel Geld aus dem Infrastruktursondervermögen fließt, sagte sie. Ursprünglich sollten rund 40 Strecken bis Anfang der 2030er Jahre auf Vordermann gebracht werden. Zuletzt war aber schon von 2036 die Rede. Diana Kramer, Nachrichtenredaktion.
0: Der Fall Marius Borg-Höllby wird neu verhandelt. Ein Gericht hat die Berufung des Sohnes von Norwegens Königin Mette-Marit zugelassen. Der Prozess könnte im kommenden Jahr stattfinden. Höllby war im Juni unter anderem wegen 2 Vergewaltigungen und häuslicher Gewalt zu 4 Jahren Haft verurteilt worden.
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6: Aktuell 17 Grad in Osterkappeln, 17 sind es auch in Holdorf. Heute wechseln sich Sonne und Wolken ab bei um die 18 Grad. Nachts geht's runter auf 10. Der Radio Osnabrück 3-Tage-Trend. Die nächsten Tage mit vielen Wolken und Schauern. Die Sonne zeigt sich zwischendurch mal bei 18 bis 20 Grad.
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6: 2:04, hallo liebe Autofahrer, Vorsicht bitte auf der A1 Münster in Richtung Osnabrück. Zwischen Lengerich und dem Kreuz Lotte Osnabrück, Gefahr durch Gegenstände auf der mittleren und der linken Spur, es sind Reifenteile. A30 Bad Oeynhausen in Richtung Osnabrück, zwischen der Raststätte Grönegau Nord und Melle Ost, ein Eimer auf dem linken Fahrstreifen. A2 Dortmund in Richtung Hannover, zwischen Wunstorf-Kohl und Wunstorf-Lute. Da wird ein Unfall aufgenommen. 2 Kilometer stockender Verkehr. Viele Blitzer heute Nachmittag. Geht los auf der A1 in Richtung Osnabrück, kurz vor der Anschlussstelle Fechter. Dann stehen sie an der B213 in Richtung Lingen. In Herford ein Blitzer an der Lara-Straße sowie in Quakenbrück an der Schulstraße. Und der Landkreis Osnabrück, der ist heute mit seinen Geschwindigkeitskontrollen in Bramsche unterwegs. Aktuell an der Mahlgartener Straße in Höhe des Schwimmbades. Habt ihr noch weitere Messstellen gesehen? Dann gebt sie uns gern durch per WhatsApp oder ruft an auf unserer Kombinummer 0541 77 70 und die 50 zum Schluss. Radio Osnabrück wünscht euch eine gute Fahrt.
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6: Dem gibt es wirklich nicht mehr viel hinzuzufügen, außer der Name des Moderators. Hier ist der Moppel. Schönen guten Tag zusammen am Donnerstag.

Mars, I Just Might. Schönen guten Tag, hier ist Radio Osnabrück. Und musikalisch geht's jetzt zurück in die 80er. Das war ja eh ein tolles Jahrzehnt, was die Mucke betrifft. Er war auch mit dabei mit Wonderful Life. Die Rede ist von keinem geringeren als Black. Er schrieb den Song 1985 an seinem absoluten persönlichen Tiefpunkt. Arbeitslos war er, hat sich von einer Frau scheiden lassen und so richtig Erfolg wollte auch nicht aufkommen. Der Titel war von ihm ursprünglich als sarkastische und zynische Bemerkung über seine eigene Trostlosigkeit gemeint. Ja, als er ihn rausgebracht hat zum ersten Mal 1985, nee, das wurde irgendwie nichts. Aber dann zwei Jahre später, nach der Wiederveröffentlichung im Jahr 1987, wurde das Ding zu einer weltweiten Hymne. Wonderful Life, Black.

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1: Im Studio Alex. Guten Tag. Im Landkreis Emsland ist gestern Abend bei einem Brand in einem Einfamilienhaus ein Mann verletzt worden. In der Stadt Werte ist das Feuer im Wohnzimmer ausgebrochen. Der 59 Jahre alte Bewohner hat den Brand bemerkt, als er nach Hause gekommen ist. Er hat noch versucht, einen Hund zu retten, das Tier ist aber gestorben. Der Mann hat eine Rauchgasvergiftung erlitten und ist ins Krankenhaus gebracht worden. Der Schaden wird auf rund 100.000 Euro geschätzt. Zwei Seniorinnen aus Osnabrück und Dissen sind Opfer von sogenannten Schockanrufen geworden. Die Polizei hat gestern mitgeteilt, dass die Frauen am Montag Schmuck und Wertgegenstände im Wert von rund 150.000 Euro übergeben haben. Die 92 und 84 Jahre alten Frauen sollen zuvor von einem falschen Kommissar aus Köln angerufen worden sein. Am Telefon soll es geheißen haben, Angehörige hätten einen schweren Unfall verursacht und bräuchten nun eine hohe Kaution. In Osnabrück hat eine Rentnerin Schmuck im Wert von mehr als 100.000 Euro an der Haustür übergeben. In Dissen ist die Beute auf rund 50.000 Euro geschätzt worden. Gestern ist es an einem Verbrauchermarkt an der Osnabrücker Martini-Straße zu einem Ladendiebstahl mit einem Flaschenwurf gekommen. Eine 29 Jahre alte Frau hat Lebensmittel im Wert von rund 25 Euro nicht bezahlt. Eine Mitarbeiterin hat den Diebstahl bemerkt und die Frau auf dem Parkplatz angesprochen. Daraufhin hat die Tatverdächtige mit den gestohlenen Waren geworfen. Eine Flasche Obstler hat die Mitarbeiterin nur knapp am Kopf verfehlt. Verletzt worden ist niemand. Gestern Nachmittag ist ein Autofahrer in der Osnabrücker Innenstadt vor einer Polizeikontrolle geflüchtet. Beamte haben den Mann nach einer kurzen Verfolgung zu Fuß im Bereich eines Hotels gestellt. Bei der Festnahme haben die Polizisten mehrere abgepackte Betäubungsmittel gefunden. Außerdem hat sich herausgestellt, dass dem 19-jährigen Mann aus Bissendorf die Fahrerlaubnis entzogen worden war. Es hat zudem Hinweise auf vorherigen Cannabiskonsum gegeben. Die Polizei hat mehrere Ermittlungsverfahren eingeleitet. Auf der B402 bei Twiest ist es gestern Nachmittag zu einem Verkehrsunfall mit hohem Sachschaden gekommen. Ein 26 Jahre alter Fahrer eines Kleintransporters ist in Richtung Osten unterwegs gewesen. Er hat wegen einer Geschwindigkeitsbegrenzung abbremsen müssen, das aber nicht mehr rechtzeitig geschafft. Das Fahrzeug ist gegen die Mittelschutzplanke und danach auf das Auto eines 54-Jährigen aufgefahren. Dabei haben sich ein 54 Jahre alter Mann und ein 48 Jahre alter Lastwagenfahrer leicht verletzt. Der Gesamtschaden wird auf 60.000 Euro geschätzt. Am 3. Oktober wird der VfL Osnabrück ein internationales Testspiel gegen Djurgårdens ISF austragen. Die Partie wird um 15.30 Uhr an der Bremer Brücke angepfiffen. Der VfL nutzt damit die Länderspielpause für einen Vergleich mit dem schwedischen Erstligisten. Für viele Fans wird es auch ein Wiedersehen mit Lukas Jonsson geben. Der frühere Osnabrücker Aufstiegstorwart steht seit diesem Sommer bei Djurgårdens ISF unter Vertrag. Soweit die Radio Osnabrück Regionalnachrichten. 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
4: Momentan 17 Grad in Bissendorf, 17 sind es auch in Emsteg. Bis zu 18 Grad erreichen wir heute an diesem Donnerstag. Sonne und Wolken wechseln sich ab. Nachts geht es dann runter auf 10 Grad. Und die nächsten Tage sowie auch das Wochenende wechselhaft. Wolken, Schauer, zwischendurch mal ein bisschen Sonne bei 18 bis 20 Grad.
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4: 3:35, hallo liebe Autofahrer. A1 Osnabrück in Richtung Bremen zwischen Neunkirchen-Förden und der Raststätte Dammerberge Ost. Ein kaputtes Auto auf dem Standstreifen. A2 Dortmund nach Hannover zwischen Wunstorf-Kohlenfeld und Wunstorf-Lute. Hier wird ein Unfall aufgenommen, deshalb 2 Kilometer stockender Verkehr. Geblitzt wird unter anderem an der A1 in Richtung Osnabrück, kurz vor der Anschlussstelle Fechter. Dann stehen sie noch in Goldenstedt an der Fisbecker Straße sowie in Herford an der Lara Straße. Teure Fotos auch in Quakenbrück an der Schulstraße. Und der Landkreis Osnabrück, der ist heute mit seinen Geschwindigkeitskontrollen in Bramsche unterwegs. Momentan an der Malgartener Straße in Höhe des Schwimmbades. Habt ihr noch mehr Messstellen für uns? Dann sagt uns gerne Bescheid per WhatsApp oder ruft an auf unserer Kombinummer 0541 77 70 50. Wir von Radio Osnabrück wünschen euch eine gute Fahrt.
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4: Schönen guten Tag zusammen. Hier ist euer Moppel.
5: Was denn das für ein Swing-Chrom?

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0: 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Erbarmen. Ehrflug ins Glück.
1: Check, one, check, two, was liegt heute an, Kollege Olo?
2: Guten Morgen, Captain. Oh, ich lese eben praktische Tipps gegen lästige Fruchtfliegen.
1: Das ist doch ganz einfach.
2: Was?
1: Ach, Wurst. Achtung, Captain Crew, Fräulein Schieber, bitte ins Cockpit.
3: Ja, Captain.
1: Alles gut bei Ihnen dahin?
3: Ja, wo Deutschland hat ja mal wieder die PISA-Studie vergeigt.
1: Ja, nicht mal geigen können wir.
3: Das ist doch schockierend. Vor allem in Lesen und Schreiben ist es wohl katastrophal.
1: Na, da kann man wenigstens etwas Gutes daraus gewinnen.
3: Was denn?
1: Na, da kann auch keiner die Ergebnisse der PISA-Studie lesen. Und keiner merkt, wenn alle den deutschen Nachwuchs abschreiben.
3: Ja, in Mathe ist es auch nicht so toll.
1: Ja, wenigstens konnte man damit rechnen.
3: Aha, und Sie machen sich noch darüber lustig.
1: Wieso alles halb so schlimm? Sehen Sie es mal so. Es reicht doch, wenn alle ihren Namen tanzen können heutzutage, nicht?
3: Toll, was soll denn das bringen?
1: Ja, das steigert die Chance auf eine Teilnahme bei Let's Dance. Das ist doch grandios. Gut, die Punkte kann dann keiner mehr zusammenzählen, aber hey, was soll's?
3: Entschuldigung, kriege ich hier eine Pizza Calzone?
1: Nein. So, Landanflug Oder Tower meldet, im Airport-Shop wollte jemand 1 Liter Nei.
3: Hä, ja und?
1: Aber die hatten nur 1 Gramm Mattig.
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0: gleich nach den Nachrichten um 3 für euch hier bei Radio Osnabrück. Die Pet Shop Boys, Where the Streets Have No Name. Und die Jungs von One Republic sind auch mit dabei. Need Your Love. Ich bin der Moppel, bis gleich.
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1: Ich bin Babit Büchner. Der Iran-Krieg treibt die Preise fürs Tanken und Heizen hoch. Die Europäische Zentralbank reagiert nun mit einer weiteren Zinserhöhung auf die gestiegene Inflation. Der für Banken und Sparer wichtige Einlagezins steigt von 2,25 auf 2,5%, entschied der EZB-Rat. Der Konflikt im Nahen Osten erzeuge weiterhin Inflationsdruck, so die Notenbank. Der sechste bundesweite Warntag ist nach Einschätzung von Bundesinnenminister Alexander Dobrindt erfolgreich verlaufen. Die Warnsysteme hätten die Bevölkerung auf verschiedenen Wegen erreicht, so Dobrindt.
2: Unsere Warnsysteme funktionieren zuverlässig, so der Innenminister. Pünktlich um 11 Uhr gingen Warnmeldungen auf Handys und Tablets ein. Vielerorts heulten zusätzlich Sirenen. Auch über Radio, Fernsehen und digitale Anzeigetafeln wurde informiert. 45 Minuten später folgte die Entwarnung. Mit dem Probealarm wollten die Behörden testen, ob die Bevölkerung im Ernstfall schnell erreicht werden kann. Etwa bei Naturkatastrophen oder einem militärischen Angriff. Thomas Bleskin, Nachrichtenredaktion.
1: Der Fall Marius Borg-Høiby wird neu verhandelt. Ein Gericht hat die Berufung des Sohnes von Norwegens Königin Mette-Marit zugelassen.
3: Marius

0: Flensburg-Hölby war im Juni unter anderem wegen 2 Vergewaltigungen und häuslicher Gewalt zu 4 Jahren Haft verurteilt worden. Für 2 andere Fälle wurde er freigesprochen. Diese werden voraussichtlich nicht neu verhandelt werden. Hölby hatte stets abgeschritten, die Frauen vergewaltigt zu haben. Der 29-Jährige befindet sich in Untersuchungshaft, die er mit Fußfesseln auf dem Gut Skaugum, dem Wohnsitz des Königspaares, verbringen darf. Gestern nahm er an der Beerdigung des norwegischen Königs Harald teil. Aus Oslo, Sigrid Harms.
1: Die Menschen in Deutschland haben wieder deutlich mehr Lust auf Fisch und Meeresfrüchte. Pro Kopf wurden im vergangenen Jahr fast 14 Kilogramm gegessen. Das waren 1,6 Kilogramm mehr als im Jahr davor, teilte das Fischinformationszentrum in Hamburg mit. Im weltweiten Verbrauch liege Deutschland damit im Mittelfeld. Spitzenreiter ist demnach Island mit fast 84 Kilogramm Fisch und Meeresfrüchte pro Kopf im Jahr.
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5: Habt ihr es gerade gehört? Wir essen immer mehr Fisch. Ich sag mal so, gegen so einen richtig leckeren Lachs hätte ich heute Abend auch nichts einzuwenden, ne? Aktuell 17 Grad in Rulle, 17 Grad auch in Haselünne. Dazu wechseln sich Sonne und Wolken ab. Bei um die 18 Grad in der Spitze. Nachts geht's runter auf 10 Grad. Der Radio Osnabrück 3-Tage-Trend. Die nächsten Tage Wolken und Schauer, nur gelegentlich mal etwas Sonne bei 18 bis 20 Grad.
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5: 3 nach 3, hallo liebe Autofahrer. A1 Osnabrück in Richtung Bremen zwischen Lohne-Dinklage und Vechter. Reifenteile liegen da auf der Fahrbahn rum. A1 Osnabrück nach Bremen zwischen Neunkirchen-Förden und der Raststätte Dammerberge Ost. Ein kaputtes Auto auf dem Standstreifen. Und geblitzt wird unter anderem an der A1 in Richtung Osnabrück, kurz vor der Anschlussstelle Vechter. Dann stehen sie noch an der B213 Haselünne in Richtung Lingen. In Höhe Barwinkel, auch teure Fotos in Goldenstedt an der Fisbecker Straße sowie in Herford an der Lara Straße, ein Blitzer in Quakenbrück an der Schulstraße, in Spenge an der Herforder Straße und der Landkreis Osnabrück, der ist heute mit seinen Geschwindigkeitskontrollen in Bramsche unterwegs, derzeit übrigens an der Malgartener Straße in Höhe des Schwimmbades. Habt ihr noch weitere Messstellen gesehen? Dann schickt sie uns gern zu. Wir freuen uns über jede einzelne Nachricht von euch per WhatsApp oder ruft an auf unserer Kombinummer 0541 77 70 50. Radio Osnabrück wünscht euch eine gute Fahrt.
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5: Was gibt's denn diese Woche Neues im Kino? Das klären wir gleich mal in unserem Kino-Check. Ich bin der Moppel. Hallo.
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1: 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Und genau hier laufen in dieser Woche zwei neue Filme an. Einer davon ist Lifehack. In dem Film haben Kyle und seine Freunde ein etwas, sagen wir mal, verrücktes Hobby. Welches das ist, verrät uns jetzt Doreen Gille von der Hall of Fame.
2: Sie verbringen ihre Tage damit, Netzbetrüger abzuziehen, Sicherheitslücken ausfindig zu machen und sich aus purer Neugier in streng geheime Sicherheitssysteme zu hacken.
3: Womit würden wir überhaupt anfangen?
4: Don Hurts Tochter.
3: Die postet alles.
5: Eine Promi-Braut mittleren Alters sollte easy zu fischen sein.
2: Als die Gruppe das Krypto-Imperium eines fiesen Tech-Milliardärs ins Visier nimmt, scheint der Riesen-Jackpot nur noch ein paar Klicks entfernt.
1: Doch diesen Jackpot gibt's erstmal nicht, denn der Plan geht nicht ganz so auf, wie sich die Freunde das gewünscht hatten. Neben diesem Thriller hat die Hall of Fame mit Zauberhafte Schwestern 2 aber noch eine Fantasy-Romanze am Start.
2: Dies ist die Fortsetzung der Geschichte der Owen-Schwestern Sally und Gillian, die sich erneut zusammenziehen, um einem dunklen Fluch entgegenzuwirken, der ihre Familie bedroht.
3: Du glaubst doch nicht, dass wir verflucht sind, oder?
6: Nein. Wir sind Owens Frauen. Die Liebe ist unser Untergang.
7: Was, wenn ihr einfach aus allem immer viel zu viel Drama gemacht habt?
2: Die beiden Schwestern müssen nicht nur ihre magischen Ursprünge erkennen, sondern auch neue Verbündete gewinnen.
3: Jet sagt, wir könnten dem Kerl vertrauen. Er kennt sich mit Hexenkunst aus.
1: Wann die beiden Filme zu sehen sind, könnt ihr auf der Internetseite der Hall of Fame Osnabrück nachlesen. Vielen Dank für die Infos an Doreen Gille hier bei Radio Osnabrück.

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Vorsicht bitte auf der A1 Osnabrück in Richtung Münster zwischen Greven und dem Rastplatz Gimterheide. Da hat es geknallt auf dem Standstreifen und es besteht Gefahr durch Gegenstände auf der Fahrbahn. Bitte Fuß vom Gas.

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Achtung bitte, in Bohmte auf der Leverner Straße hat es einen schweren Verkehrsunfall gegeben. Ein Auto ist von der Fahrbahn abgekommen und gegen einen Baum geprallt. Die Fahrzeugführerin wurde mutmaßlich schwer verletzt. Feuerwehr, Rettungsdienst und Polizei sind vor Ort. Die Leverner Straße ist nach dem Unfall zurzeit vollgesperrt. Bitte umfahrt den Bereich weiträumig. Die Leverner Straße in Bohmte ist nach einem schweren Verkehrsunfall derzeit voll gesperrt. Wir halten euch weiter auf dem Laufenden.

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1: Im Studio Alex, guten Tag. Heute Morgen ist in Rieste ein Zug der Nordwestbahn in eine Schafherde gefahren. Gegen 7 Uhr hat der Triebfahrzeugführer die Tiere auf den Gleisen erkannt. Er hat sofort eine Schnellbremsung eingeleitet. Einen Zusammenstoß hat er trotzdem nicht mehr verhindern können. 4 Schafe sind dabei verendet. 2 weitere Tiere haben danach erlöst werden müssen. Die rund 50 Reisenden sind mit dem Schrecken davongekommen. Gestern Nachmittag ist ein Autofahrer in der Osnabrücker Innenstadt vor einer Polizeikontrolle geflüchtet. Nach einer kurzen Verfolgung zu Fuß haben Beamte den Mann im Bereich eines Hotels gestellt. Bei der Festnahme haben die Polizisten mehrere abgepackte Betäubungsmittel gefunden. Dem 19-Jährigen war außerdem die Fahrerlaubnis entzogen worden. Es hat auch Hinweise auf einen vorherigen Cannabiskonsum gegeben. Die Polizei hat mehrere Ermittlungsverfahren eingeleitet. Nach rund 2 Jahren intensiver Arbeit hat die Osnabrücker Ballschule Barkos ein Kinderschutzsiegel des Landessportbundes Niedersachsen erhalten. Die Auszeichnung ist beim Partnerabend des Vereins überreicht worden. Barkos erreicht nach eigenen Angaben jede Woche mehr als 1000 Kinder. Der Verein hat dafür Strukturen überprüft und Verantwortlichkeiten beim Kinderschutz geklärt. Auch Trainerinnen und Trainer sind für das Thema sensibilisiert worden. Für Barkos ist die Auszeichnung zugleich ein weiterer Auftrag. Gestern Nachmittag ist es auf der B402 bei Twist zu einem Verkehrsunfall mit hohem Sachschaden gekommen. Ein 26 Jahre alter Fahrer eines Kleintransporters ist in Richtung Osten unterwegs gewesen. Wegen einer Geschwindigkeitsbegrenzung hat er abbremsen müssen. Das hat er nicht mehr rechtzeitig geschafft. Sein Fahrzeug ist gegen die Mittelschutzplanke und danach auf das Auto eines 54-Jährigen aufgefahren. 2 Menschen haben sich bei dem Unfall leicht verletzt. Der Schaden wird auf 60.000 Euro geschätzt. In Osnabrück fallen täglich rund 50.000 Kubikmeter Abwasser an. Die SWO-Netz wird deshalb jetzt und in den kommenden Jahren rund 24 Millionen Euro in die biologische Reinigungsstufe investieren. Im Klärwerk Eversburg werden alte Becken aus den 1990er Jahren grundlegend saniert. Neue Membrankissen sollen dabei den Energieverbrauch für die Belüftung etwa halbieren. Außerdem werden sich die Lärmemissionen verringern. Die biologische Reinigungsstufe im Klärwerk Eversburg wird bis 2030 vollständig modernisiert sein. Am 3. Oktober wird der VfL Osnabrück ein internationales Testspiel gegen Djurgårdens IF austragen. Angepfiffen wird die Partie um 15.30 Uhr an der Bremer Brücke. Der VfL nutzt damit die Länderspielpause für einen Vergleich mit einem schwedischen Erstligisten. Für viele Fans wird es auch ein Wiedersehen mit Lukas Jonsson geben. Der frühere Osnabrücker Aufstiegstorwart steht seit diesem Sommer bei Djurgårdens unter Vertrag. Das Testspiel bringt außerdem 2 seit Jahren verbundene Fanszenen zusammen. Soweit die Radio Osnabrück Regionalnachrichten. 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
5: Frische 17 Grad sind es gerade bei euch in Lotte. 17 messen wir auch in Barnsdorf. Heute sind nicht mehr als 18 Grad drin, sowohl in Osnabrück als auch in der Weser-Ems-Region. Dazu mal Sonne, mal Wolken. Es soll aber trocken bleiben. Nachts geht es dann runter auf 10 Grad und die nächsten Tage, die werden sehr unbeständig. Wolken, Schauer und nur wenige sonnige Augenblicke bei 18 bis 20 Grad.
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5: 4:05, hallo lieber Autofahrer, Vorsicht bitte auf der A1 Osnabrück in Richtung Münster. Zwischen Greven und dem Rastplatz Gimter Heide, da hat's geknallt auf dem Standstreifen. Hier besteht auch Gefahr durch Gegenstände auf der Fahrbahn, also langsam. A1 Osnabrück nach Bremen, zwischen Lohne-Dinklage und Vechta, Reifenteile auf der Fahrbahn. A2 Dortmund nach Hannover, zwischen Bad Nenndorf und Wunstorf-Kohlenfeld, eine ungesicherte Unfallstelle auf der linken Spur. A1 Osnabrück in Richtung Bremen zwischen Neunkirchen-Vörden und der Raststätte Dammerberge Ost Ein kaputtes Auto auf dem Standstreifen in Bohmte an der Leverner Straße. Da hat sich ein Unfall ereignet vor wenigen Minuten. Deshalb ist der Bereich vollgesperrt. Umfahrt die Leverner Straße in Bohmte am besten weiträumig. Geblitzt wird unter anderem an der A1 in Richtung Osnabrück. Genauer gesagt kurz vor der Anschlussstelle Fechter. Dann stehen sie an der B213 Haselünne in Richtung Lingen in Höhe Barwinkel. Teure Fotos ebenso in Diepholz an der Maschstraße und in Herford an der Lara-Straße. Eine Kiste auch in Lingen am Mühlengraben und in Quakenbrück an der Schulstraße. Der Landkreis Osnabrück, der ist heute mit seinen Geschwindigkeitskontrollen in Bramsche unterwegs. Ihr habt noch weitere Messstellen entdeckt? Dann schickt sie uns gern zu per WhatsApp oder ruft an auf unserer Kombi-Nummer 0541 77 70 und die 50 zum Schluss. Radio Osnabrück wünscht euch eine gute Fahrt.
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5: Ja, neue Musik haben wir auch für euch heute Nachmittag. Another featuring 54 Ultra, Talk to You. Und ich rede jetzt auch zu euch mit strenger Stimme. Hier ist euer Moppel. Hallo.
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0: haben wir auch auf Lager, die Eurythmics. Sweet dreams are made of this. Ich bin der Moppel, bis gleich.
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1: Ich bin Babit Büchner. Zum zweiten Mal in diesem Jahr reagiert die Europäische Zentralbank mit einer Zinserhöhung auf die gestiegene Inflation. Der für Banken und Sparer wichtige Einlagenzins steigt von 2,25 auf 2,5%, entschied der EZB-Rat.
2: Für Sparer sind höhere Zinsen erst einmal eine gute Nachricht. Banken zahlen dann oft mehr für Tages- und Festgeld. Allerdings geben sie die höheren Zinsen nicht immer sofort oder vollständig weiter. Vergleichen lohnt sich also. Teurer wird es dagegen für alle, die Geld leihen wollen. Kredite für Häuser, Autos oder größere Anschaffungen kosten mehr. Wer schon einen Kredit mit festem Zinssatz hat, merkt davon aber in der Regel zunächst nichts. Thomas Bleskin, Nachrichtenredaktion.
1: Der Hausärztinnen- und Hausärzteverband warnt vor einem möglichen Zusammenbruch der Versorgung. Bundesgesundheitsminister Carsten Linnemann müsse umgehend handeln, forderte der Co-Vorsitzende Markus Blumenthal-Bayer. Ihm zufolge gibt es viel Angst in den Praxen, man sei durchgeschüttelt.
3: Wer hilft bei Schnupfen, Grippe und anderen Wehwehchen, wenn es den Hausarzt um die Ecke nicht mehr gibt? Schon jetzt ist die Versorgung in einigen Teilen Deutschlands stark unter Druck. Jeder Vierte gibt in einer Umfrage des Hausärzteverbands an, dass sich die Situation in den letzten 5 Jahren verschlechtert hat. Das dürften die Sparmaßnahmen der Bundesregierung nur noch verschärfen. Mehr als 60% der Mediziner erwarten längere Wartezeiten und weniger Zeit für ihre Patienten. Tanja Wagner, Nachrichtenredaktion.
1: Alarm auf dem Handy und heulende Sirenen. Um 11 Uhr wurde heute wieder mit einem Probealarm über verschiedene Kanäle überprüft, ob alle Menschen in Deutschland bei einem Notfall schnell genug gewarnt werden können. Das offizielle Fazit von Bundesinnenminister Alexander Dobrindt lautet nun, die Warnsysteme funktionieren zuverlässig. 45 Minuten später kam wie geplant die offizielle

0: offizielle Entwarnung. Und zum Sport. Frankreichs Fußballverband FFF entzieht Gianni Infantino das Vertrauen. Er wird seine angekündigte erneute Kandidatur als FIFA-Chef nicht unterstützen. Das hat der Exekutivausschuss des Verbands auf einer Sitzung in Paris einstimmig beschlossen. Auch die Europäische Fußballunion UEFA will Infantinos Wiederwahl im kommenden März verhindern. Der FIFA-Chef hat bisher noch keinen Gegenkandidaten.
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4: 17 Grad sind es gerade am Hafen. 17 Grad auch in Essen-Oldenburg. Bis zu 18 Grad sind heute drin. Dazu mal Sonne, mal Wolken. Es soll größtenteils trocken bleiben. Nachts geht's dann runter auf bis zu 10 Grad. Der Radio Osnabrück 3-Tage-Trend. Die nächsten Tage Wolken und Schauer in der Hauptsache. Zwischendurch kann sich mal die Sonne blicken lassen. Bei 18 bis 20 Grad.
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4: 3 nach 4, hallo lieber Autofahrer, Vorsicht bitte auf der A1 Osnabrück in Richtung Münster. Zwischen Greven und dem Rastplatz Ginterheide, da hat's geknallt auf dem Standstreifen. Es sind auch noch Gegenstände auf der Fahrbahn verteilt. A2 Dortmund in Richtung Hannover, zwischen Bad Nenndorf und Wunstorf-Kohlenfeld, eine ungesicherte Unfallstelle auf der linken Spur. In Bohmte ist die Leverner Straße nach einem Unfall aktuell voll gesperrt, dauert noch bis ungefähr 17 Uhr. Geblitzt wird unter anderem an der B213 Hase-Lünne in Richtung Lingen in Höhe Barwinkel. Da stehen sie in Herford an der Lara-Straße und der Landkreis Osnabrück, der ist heute mit seinen Geschwindigkeitskontrollen vorwiegend in Bramsche unterwegs. Ihr habt noch weitere Messstellen entdeckt? Dann her damit. Schickt uns eine WhatsApp zu oder ruft an auf unserer Kombi-Nummer 0541 77 70 50. Radio Osnabrück wünscht euch eine gute Fahrt.
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4: Morgen Nachmittag geht's los mit dem Korn- und Hansemarkt in Hase-Lünne. Wir haben gleich die Einzelheiten für euch in wenigen Minuten. Ich bin der Moppel. Schönen Donnerstag euch. Hallo zusammen.
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0: haben Korn, gute Laune und einen Hauch von Hansestadt gemeinsam. Na, ganz einfach. Den Korn- und Hansemarkt in Haselünne. Ihr hört Radio Osnabrück und an diesem Wochenende vom 11. bis zum 13. September wird es in Haselünne richtig lebendig. Der historische Altstadtbereich verwandelt sich in eine bunte Bühne für Genuss, Handwerk, Musik und jede Menge Unterhaltung. Und natürlich darf dabei eines nicht fehlen, der berühmte Haselünner Korn. Schließlich gehört er zur Stadt wie die Hase zum Emsland. Zwischen historischen Fassaden, Marktständen und gemütlichem Treiben trifft Tradition auf moderne Lebensfreude. Ja, und Händler, die zeigen ihre Schätze, regionale Köstlichkeiten, warten darauf, entdeckt zu werden. Und überall hört man Musik, Gespräche und das fröhliche Stimmengewirr der Besucher. Alles fing an in den frühen 1980er Jahren.
1: Im Jahr 1983 haben die Brüder Friedrich Behrens und Dr. Hans Behrens die Idee gehabt, der Stadt Haselünne anlässlich ihres 225-jährigen Firmenjubiläums einen sogenannten alten Markt, einen Bauernmarkt, einen historischen Markt zu schenken. Der hat erstmals vom 9. bis 11. September 1983 stattgefunden.
0: Sagt Uwe Hilm. Er ist der erste Vorsitzende des historischen Korn- und Hansemarktes in Haselünne. Der erste Markt damals, also die Premiere, war so sehr von Erfolg gekrönt, dass es ein Jahr später der passende Verein sozusagen aus der Taufe gehoben wurde. Seitdem findet alle zwei Jahre immer am 2. September-Wochenende diese beeindruckende Veranstaltung statt. Und die ist gestützt auf insgesamt drei Säulen.
1: Das sind einmal der Korn, das heißt die drei Brennereien sind die Säule des Marktes. Wir leben das alte Handwerk, sprich indem wir Handwerksunternehmen arrangieren, die das alte Handwerk vorführen. Wir wollen es neu beleben, wir wollen das Brauchtum pflegen. Wir wollen den jungen Leuten auch zeigen, wie früher das alte Handwerk ausgeführt wurde.
0: Haselünne ist während des Korn- und Hansemarktes eigentlich gar nicht mehr wiederzuerkennen. Höhepunkt ist der mittelalterliche Umzug am Freitagnachmittag, also morgen. Über 4000 kostümierte Teilnehmer ziehen dann durch die historische Altstadt zum Behrensenhof, wo der offizielle Empfang und das Sammeln der Gewandten den Auftakt des Festwochenendes bilden.
1: Wir haben zum Beispiel eine Tauschbörse, eine Kleidertauschbörse, in der über 800 Personen aktuell sich nach neuen Gewandern umsuchen. Die Haselünner leben das, sie leben dieses Mittelalter. Wir versuchen, dieses Mittelalter auch darzustellen, zum Beispiel in der Einbindung der königlichen Ehrengarde, indem wir ein Ritterlager haben.
0: Der Korn- und Hansemarkt in Haselünne. Morgen Nachmittag geht's los und dann bis einschließlich Sonntag. Schaut vorbei, das wird ein Riesenspaß. 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Oh,

0: Also an diesem Wochenende wird's historisch in Haselünne. Der traditionelle Korn- und Hansemarkt dort wird ausgerichtet. Morgen Nachmittag fällt der Startschuss dafür mit dem großen Umzug. Solltet ihr am Wochenende da sein, euch das Spektakel mal ansehen, was ich euch gerne ans Herz lege an dieser Stelle. Und es zu ruhig sein, was ich nicht glaube, aber da könnte jemand ein Liedchen anstimmen. Ich meine, wenn man schon mal da ist beim Korn- und Hansemarkt.
1: Immer wenn

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0: 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Los geht's am Freitag um 17 Uhr mit einem großen historischen Umzug. Im Anschluss dürfen sich die Besucherinnen und Besucher auf mittelalterliche Musik, Feuerzauber und Unterhaltungskunst freuen. Am Samstag und Sonntag lädt der Markt ab 10 Uhr ein zu buntem mittelalterlichem Treiben und Vorführungen historischer Handwerkskunst. 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
1: Im Studio Alex. Guten Tag. In Bohmte ist heute Nachmittag ein Auto auf der Leverner Straße von der Fahrbahn abgekommen. Nach ersten Erkenntnissen der Polizei war kein weiteres Fahrzeug beteiligt. Der Wagen ist gegen einen Baum geprallt. Die Autofahrerin wurde dabei verletzt. Einsatzkräfte haben die Frau aus dem Auto geborgen. Die Straße ist zurzeit voll gesperrt. Gestern ist es an einem Verbrauchermarkt an der Martini-Straße in Osnabrück zu einem Ladendiebstahl gekommen. Eine 29 Jahre alte Frau hat Lebensmittel im Wert von rund 25 Euro nicht bezahlt. Eine Mitarbeiterin hat sie auf dem Parkplatz angesprochen. Daraufhin hat die Frau mit den gestohlenen Waren nach der Mitarbeiterin geworfen. Eine Flasche hat ihren Kopf nur knapp verfehlt. Die Mitarbeiterin ist nicht verletzt worden. Im Landkreis Emsland ist gestern Abend bei einem Brand ein Mann verletzt worden. In Werlte ist das Feuer im Wohnzimmer eines Einfamilienhauses ausgebrochen. Der 59 Jahre alte Bewohner hat noch versucht, einen Hund zu retten. Das Tier ist dabei gestorben. Der Mann hat eine Rauchgasvergiftung erlitten und ist ins Krankenhaus gekommen. Der Schaden wird auf rund 100.000 Euro geschätzt. Seit letzter Woche Montag sind in Kloppenburg, Mollbergen und Sevelten Wahlplakate beschädigt oder gestohlen worden. Unbekannte haben insgesamt 66 Plakate einer Partei zur Kommunalwahl 2026 entwendet. Weitere 20 Plakate sind mit Aufklebern beschädigt worden. Die Polizei ermittelt. Zeugen sollen sich bei der Polizei in Kloppenburg melden. Die Osnabrücker Ballschule BARKOS ist mit einem Kinderschutzsiegel des Landessportbundes Niedersachsen ausgezeichnet worden. Der Verein hat dafür rund 2 Jahre an seinen Strukturen gearbeitet. Es geht um den Schutz vor sexualisierter Gewalt im Sport. BARKOS verankert das Thema nach eigenen Angaben stärker in der gesamten Organisation. Jede Woche erreicht der Verein mehr als 1000 Kinder in Schulen, Kitas und Bewegungsangeboten. Die Auszeichnung gilt auch als Auftrag für die weitere Arbeit. Die Bundesliga hat heute die Spieltage 7 bis 13 terminiert. Für den VfL Osnabrück stehen bis Ende November nur Spiele am Samstag oder Sonntag an. Ein besonderes Heimspiel wird es Ende November gegen Hannover 96 geben. Dann wird an der Bremer Brücke unter Flutlicht gespielt. Zuvor stehen unter anderem Partien gegen Dynamo Dresden, Arminia Bielefeld und den VfL Wolfsburg an. Auch Heimspiele gegen Fürth und Kaiserslautern sind angesetzt. Soweit die Radio Osnabrück Regionalnachrichten. 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
5: Derzeit 17 Grad in Nordrup, 17 auch in Löningen. Bis zu 18 Grad sind drin an diesem Donnerstag. Dazu ein Sonne-Wolken-Mix. Nachts geht's dann runter auf 10 Grad und die nächsten Tage bleiben wechselhaft 18 bis 20 Grad.
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5: 4:05, hallo lieber Autofahrer, Vorsicht bitte auf der A2 Dortmund in Richtung Hannover. Zwischen Bad Nenndorf und Wunstorf-Kohlenfeld Gefahr durch eine ungesicherte Unfallstelle auf der linken Spur. In Bohmte ist die Leverner Straße, wie gerade gehört, nach einem Unfall gesperrt. Das dauert noch ungefähr eine halbe Stunde bis ca. 17 Uhr. Geblitzt wird unter anderem von einem Blitzeranhänger in Osnabrück an der Bremer Straße Ecke Schinkelberg Stadt auswärts. Vielen Dank fürs Melden. Und dann ist noch diese WhatsApp reingekommen, hat uns nämlich der Markus geschickt. Wo steht denn einer?
6: Glöcknerstraße in Georgsmarienhütte.
5: In Glöcknerstraße, Georgsmarienhütte, Tempo 50. Dann Blitzer in Löningen, Alte Heerstraße. Und der Landkreis Osnabrück, der ist heute mit seinen Geschwindigkeitskontrollen in Bramschow unterwegs. Ihr habt noch weitere Messstellen entdeckt? Dann gebt uns gerne Bescheid per WhatsApp oder ruft an auf unserer Kombinummer 0541 77 70 50. Radio Osnabrück wünscht euch eine gute Fahrt.
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5: Mit Bruno Mars, On My Soul. Ich bin der Moppel. Schönen guten Tag.

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Vorsicht bitte auf der Autobahn 30 Osnabrück in Richtung Bad Oeynhausen zwischen Riemsloh und Bruchmühlen. Gefahr durch einen Auspuff auf der Fahrbahn.

läuft nicht nur bei Ray Garvey, es fließt auch ganz neu Rivers bei Radio Osnabrück. Komm, das war ein Schenkelklopfer, oder? Wir schauen auf die Pollen. Wie fliegen sie denn morgen in Osnabrück und der Weser-Ems-Region? Da müssen wir bei Wegerichpollen mit einer schwachen Belastung rechnen. Beifuß- und Gräserpollen hingegen sind am Freitag mäßig unterwegs. Aber lasst euch wie immer nicht von den Dingern ärgern. So, jetzt in die Hochzeit der Boygroups. 90er war das. New Kids on the Block. Tonight.

0: Musik begleiten wir euch denn in diesen Donnerstag-Feierabend. Gleich nach 5 unter anderem mit Mr. C. Sometimes I Love You. Hier bei Radio Osnabrück. Und oben drauf gibt's noch Ariana Grande. Hate That I Made You Love Me. Moppel, bis gleich.
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1: Ich bin Babette Büchner. Es gibt neue Details zum mutmaßlichen Stromsaboteur. In seinem Wohnmobil wurde ein Notizbuch mit mehr als 160 möglichen Anschlagszielen entdeckt. Das teilte Nordrhein-Westfalens Innenminister Herbert Reul mit.
2: Es seien durch die Festnahme des Verdächtigen womöglich immer weitere Anschläge auf die Stromnetze verhindert worden, gibt sich der NRW-Innenminister überzeugt. Inzwischen wissen die Fahnder auch von 7 Lagern des Mannes. Bei einigen sei die Polizei bereits fündig geworden. Über 40 Abschussvorrichtungen für Raketen wurden in NRW, Brandenburg und Sachsen sichergestellt. Alles ziemlich professionell, sagt Reul. Auch wurden Substanzen zum Bau von Sprengsätzen entdeckt. In einem seiner Bekennerschreiben gibt der Mann den Kampf gegen die Stromerzeugung aus fossilen Brennstoffen als Motiv an. Tanja Wagner, Nachrichtenredaktion.
1: Der Iran-Krieg treibt die Preise fürs Tanken und Heizen hoch. Die Europäische Zentralbank reagiert nun mit einer weiteren Zinserhöhung auf die gestiegene Inflation. Der für Banken und Sparer wichtige Einlagenzins steigt von 2,25 auf 2,5%, entschied der EZB-Rat. Wichtigstes Ziel der EZB ist es, die Inflation im Zaum zu halten und für einen stabilen Euro zu sorgen. Der 6. bundesweite Warntag ist nach Einschätzung von Bundesinnenminister Dobrindt erfolgreich verlaufen. Die Warnsysteme hätten zuverlässig funktioniert und die Bevölkerung auf verschiedenen Wegen erreicht, erklärte der CSU-Politiker.
3: Unsere Warnsysteme funktionieren zuverlässig, so der Innenminister. Pünktlich um 11 Uhr gingen Warnmeldungen auf Handys und Tablets ein. Vielerorts heulten zusätzlich Sirenen. Auch über Radio, Fernsehen und digitale Anzeigetafeln wurde informiert. 45 Minuten später folgte die Entwarnung. Mit dem Probealarm wollten die Behörden testen, ob die Bevölkerung im Ernstfall schnell erreicht werden kann, etwa bei Naturkatastrophen oder einem militärischen Angriff. Thomas Bleskin, Nachrichtenredaktion.
1: Ermittlungen der Staatsanwaltschaft Hannover wirbeln den Wahlkampf in Berlin durcheinander. Sie richten sich gegen den SPD-Spitzenkandidaten Steffen Krach. Auf einer Pressekonferenz wies Krach nun den Verdacht der Bereicherung mit aller Deutlichkeit zurück. Bei Interesse könnten Ermittler seine Konten einsehen. Er werde in den Tagen bis zum 20. September weiter wie bisher Wahlkampf machen, so Krach.
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6: Wenn ich um 6:15 hier Feierabend habe und das Funkhaus am Jürgensort verlasse, werde ich auf jeden Fall meinen Hoodie überziehen. Den habe ich extra mitgenommen für den Fall der Fälle. Und 17 Grad ist ja nicht wirklich das Gelbe vom Ei. Aktuell 17 Grad in Fürstenau, 17 auch in Neuenkirchen-Vörden. Dazu eine Mischung aus Sonne und Wolken. Nachts geht es dann runter auf 10 Grad. Der Radio Osnabrück 3-Tage-Trend. Die nächsten Tage mit Wolken, Schauern und nur wenigen sonnigen Anteilen. Bei 18 bis 20 Grad kann ich dann den Hoodie, glaube ich, schon mal wieder ausziehen.
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6: 5:02, hallo lieber Autofahrer, Vorsicht bitte auf der A30 Osnabrück in Richtung Bad Oeynhausen. Zwischen Gesmold und Melde-West, Gefahr durch Gegenstände auf der Fahrbahn. Vorsicht bitte, A30 in Richtung Bad Oeynhausen, zwischen Riemsloh und Bruchmühlen, Gefahr durch einen Auspuff auf der Fahrbahn. A30 Bad Oeynhausen in Richtung Osnabrück, zwischen Kirchlengern und Hiddenhausen, da hat es einen Unfall gegeben.

0: Eben die Strecke ist voll gesperrt. A31 Gronau in Richtung Lingen, die ist zwischen dem Autobahnkreuz Schüttorf und der Anschlussstelle Emsbüren ab 22 Uhr heute Abend in beide Richtungen voll gesperrt. Grund sind Arbeiten eines Stromanbieters in einer Freileitung. Umleitungen werden eingerichtet. Die Sperrung dauert voraussichtlich bis morgen früh um 5. Geblitzt wird unter anderem in Osnabrück an der Bremer Straße. Dann stehen sie in Georgsmarienhütte an der Klöckner Straße. Ebenso teure Fotos in Löningen an der Alte Heerstraße sowie in Nordhorn an der Lingener Straße. Und zum Schluss der Landkreis Osnabrück, der ist heute mit seinen Geschwindigkeitskontrollen in Bramschow unterwegs. Ihr habt noch weitere Messstellen gesehen? Dann gebt sie uns gern durch per WhatsApp oder ruft an auf unserer Kombinummer. Dafür ist sie ja da, die 0541 77 70 50. Radio Osnabrück wünscht euch eine gute und sichere Fahrt.
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0: Am Wochenende ist große Jobmesse in der Osnabrückhalle. Was ihr da so erleben könnt und wer zu Gast sein wird, nämlich ein Star, das haben wir gleich für euch im Programm. Ich bin der Moppel, hallo zusammen, schönen Feierabend. Yeah.

0: Ihr habt Lust auf einen neuen Job, neue Chancen oder einfach mal frischen Wind im Berufsleben? Dann aufgepasst, die Jobmesse Osnabrück steht vor der Tür. 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Bei der Jobmesse in der Osnabrückhalle am kommenden Wochenende treffen Jobsuchende auf Unternehmen aus ganz unterschiedlichen Branchen. Vom Berufseinstieg bis zur nächsten Karrierestufe ist wirklich alles dabei.
1: Anders als im Fußball beispielsweise kennt berufliche Orientierung keine Saison. Also zu uns kommen ja längst auch nicht nur Schulabgänger, sondern unsere größte Besucherzielgruppe sind mittlerweile die erfahrenen Fachkräfte, die sich eben verändern wollen. Und gleichzeitig ist es natürlich so, dass für die Schüler der Abschlussklassen jetzt die Orientierungsphase für das nächste Jahr startet.
0: Sagt Stefan Süß aus der Geschäftsführung der Messeagentur Balag hier in Osnabrück. Die Bandbreite bei der Jobmesse, die ist wirklich riesig. Rund 150 Betriebe werden sich dort am Wochenende vorstellen.
1: Das sind Unternehmen aus den Bereichen IT, aus dem Handwerk, aus der Pflege, Banken, Versicherung, Logistik, Handel. Also wer sich verändern will, kriegt an einem einzigen Wochenende wirklich einen sehr umfassenden Marktüberblick und entdeckt auf der Messe Firmen, die er sonst wahrscheinlich gar nicht auf dem Schirm gehabt hätte.
0: Es lohnt sich übrigens auch, eure Bewerbungsunterlagen mit zur Messe zu bringen, denn das kann oft sehr viel ausmachen, sagt der Experte.
1: Natürlich ist es auch so, dass viele Personaler mittlerweile sehr viel digitaler unterwegs sind als vor einigen Jahren. Aber die Gespräche werden sehr schnell konkreter, wenn man etwas in der Hand hält und wenn man da man den Personalern dadurch auch echtes Interesse signalisiert, dass man sich vorbereitet hat, dass man sich mit dem Unternehmen beschäftigt hat. Und das bietet wiederum eine sehr erfolgversprechende Gesprächsgrundlage.
0: Solltet ihr noch Zweifel haben, ob eure Bewerbung auch überzeugend genug ist, auch kein Problem. Vor Ort nehmen sich Experten eurer Bewerbung an und werden sie checken, damit auch wirklich nichts mehr schiefgehen kann. Zu Gast sein wird bei der Jobmesse der Stern-TV-Moderator Steffen Halaschka. Er wird über seinen Werdegang berichten, wie er eigentlich zum Fernsehen gekommen ist.
1: Da wird man überrascht sein, dass es auch bei einem so Top-Moderator wie dem Steffen Halaschka genauso ungradlinig verlaufen kann, wie bei vielen, vielen anderen Menschen, die sich mit der beruflichen Orientierung auseinandersetzen. Ebenso.
0: Die Jobmesse Osnabrück am kommenden Wochenende zum ersten Mal an neuer Stelle, nämlich in der Osnabrückhalle. Dort bietet sich den Ausstellern noch mehr Platz, um sich vor Ort präsentieren zu können. Samstag in der Zeit von 10 bis 16 Uhr und tags darauf am Sonntag von 11 bis 17 Uhr. Steffen Halaschka wird dann am Samstagvormittag um 11.30 Uhr zum Talk über Wendepunkte seiner Karriere, Berufswahl, Gehalt, persönliche Weiterentwicklung und die Arbeitswelt der Zukunft erwartet. Radio Osnabrück hier.

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1: Im Studio Frank und Martina, guten Tag. Die Osnabrücker Ballschule Barkos ist vom Landessportbund Niedersachsen mit dem Siegel Vereint gegen sexualisierte Gewalt im Sport ausgezeichnet worden. Der Verein hat nach eigenen Angaben rund 2 Jahre lang Strukturen überprüft, Abläufe angepasst und das Thema Kinderschutz in der gesamten Organisation verankert. Barkos erreicht nach eigenen Angaben jede Woche mehr als 1000 Kinder in Schulen, Kitas und Stadtteilen in Osnabrück.
2: In Osnabrück hat eine Frau einen Ladendiebstahl mit einem Flaschenwurf enden lassen. Die 29-Jährige soll gestern an einem Verbrauchermarkt an der Martini-Straße Lebensmittel im Wert von rund 25 Euro gestohlen haben. Als eine Mitarbeiterin sie auf dem Parkplatz ansprach, bewarf die Frau sie mit den gestohlenen Waren. Eine Flasche Obstler verfehlte die Mitarbeiterin knapp am Kopf. Die Mitarbeiterin blieb unverletzt. Die Polizei ermittelt nun wegen mehrerer Delikte.
1: In der Osnabrücker Innenstadt ist gestern Nachmittag ein 19-Jähriger vor einer Polizeikontrolle geflüchtet. Nach einer kurzen Verfolgung zu Fuß stellten Beamte den Mann aus Bissendorf im Bereich eines Hotels. Bei seiner Festnahme fanden die Polizisten mehrere abgepackte Betäubungsmittel, bei denen es sich mutmaßlich um Amphetamin und Ketamin handelt. Außerdem hatte dem Mann die Fahrerlaubnis entzogen worden und es ergaben sich Hinweise auf vorherigen Cannabiskonsum. Die Betäubungsmittel und 2 Mobiltelefone wurden beschlagnahmt. Die Polizei leitete mehrere Ermittlungsverfahren ein, unter anderem wegen des Verdachts des unerlaubten Handeltreibens.
2: In Bohmte ist heute Nachmittag ein Auto von der Lewener Straße abgekommen und gegen einen Baum geprallt. Die Fahrerin wurde dabei verletzt und von Einsatzkräften geborgen. Die Straße ist aktuell voll gesperrt.
1: Im Raum Kloppenburg sind in den vergangenen Tagen Wahlplakate zur Kommunalwahl 2026 gestohlen und beschädigt worden. Unbekannte entwendeten insgesamt 66 Plakate einer Partei im Stadtgebiet Kloppenburg, in Mollbergen sowie im Kappelner Ortsteil Sevelten. Weitere 20 Plakate wurden mit Aufklebern beschädigt. Wer Hinweise hat, soll sich bei der Polizei in Kloppenburg melden.
2: Bei einem Brand in Werte im Landkreis Emsland ist gestern Abend ein Mann verletzt worden. Das Feuer brach im Wohnzimmer eines Einfamilienhauses aus. Der 59-jährige Bewohner bemerkte den Brand, als er nach Hause kam und Rauch wahrnahm. Er versuchte noch, einen Hund zu retten, doch das Tier starb. Der Mann zog sich eine Rauchgasvergiftung zu und kam ins Krankenhaus. Der Schaden wird auf rund 100.000 Euro geschätzt. Das Haus ist wegen starker Rauchbelastung unbewohnbar. Die Brandursache ist noch unklar.
1: Soweit die Radio Osnabrück Regionalnachrichten. 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
6: Derzeit 19 Grad in Haßbergen, 19 auch in Damme. Dazu wechseln sich Sonne und Wolken ab. Es soll zum Großteil trocken bleiben, auch heute Abend und in der Nacht. Da gehen die Temperaturen dann auf bis zu 10 Grad zurück. Die nächsten Tage wechselhaft mit Temperaturen zwischen 18 und 20 Grad.
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6: 6:04, hallo lieber Autofahrer, Vorsicht bitte, auf der A30 Rheine in Richtung Osnabrück, zwischen dem Kreuz Lotte Osnabrück und Haßbergen-Gaste, eine ungesicherte Unfallstelle auf dem Standstreifen A30 Bad Oeynhausen in Richtung Osnabrück vor Löhne, 1 Kilometer stockender Verkehr. A30 Bad Oeynhausen in Richtung Osnabrück, zwischen Kirchlengern und Hittenhausen, da hat es einen Unfall gegeben, die Strecke ist voll gesperrt. A31 Gronau in Richtung Lingen. Die A31 wird zwischen dem Autobahnkreuz Schüttdorf und der Anschlussstelle Emsbüren heute Abend ab 22 Uhr in beiden Richtungen voll gesperrt. Grund dafür sind Arbeiten eines Stromanbieters an einer Freileitung. Umleitungen werden für euch eingerichtet. Die Sperrung dauert voraussichtlich bis morgen früh um 5. Geblitzt. wird unter anderem in Barkum an der Schlederhausener Straße. Dann stehen sie in Georgsmarienhütte an der Klöcknerstraße. Ebenso teure Fotos in Löningen an der Alte Heerstraße, in Nordhorn an der Lingener Straße sowie in Osnabrück an der Bremer Straße. Und der Landkreis Osnabrück, der ist heute mit seinen Geschwindigkeitskontrollen in Bramsche unterwegs. Habt ihr noch was zu ergänzen auf unserer Liste seines Staus, Blitzer oder Behinderungen, dann meldet euch gerne per WhatsApp oder ruft an auf unserer Kombinummer 0541 77 70 50. Radio Osnabrück wünscht euch eine gute Fahrt.
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6: Kommt gut rein in diesen Donnerstag-Feierabend. Hier ist euer Moppel. Hallo zusammen.
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0: 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Im Tagebuch der großen Hits geht's heute zurück in die 90er, Christian.
1: 10. September 1995. Die Fantastischen Vier stehen kurz vor ihrem großen Durchbruch mit Sie ist weg.
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1: Schon Ende der 80er gründet sich die Band. Ihren ersten Auftritt haben die vier Jungs auf einer selbstgezimmerten Bühne aus Europaletten in einem ehemaligen Kindergarten in Stuttgart. Sie sorgen damals bundesweit ganz schön für Schlagzeilen. Als Rapgruppe mit deutschem Sprechgesang, so hat man das damals noch genannt. Mitte der 90er hat man sich dann größtenteils an diese neuartige Musikrichtung gewöhnt und die Fantastischen Vier sind so richtig auf dem Vormarsch. Sie ist weg erscheint auf ihrem Album Lauschgift und der Song erreicht Platz 1 der deutschen Singlecharts. Der Song geht nicht nur ganz wunderbar ins Ohr, sondern wird auch noch zum ersten Nummer 1 Hit in der Geschichte der Fantas. Und bis heute sind Thomas D., Smudo und Co. zu Recht noch mächtig stolz auf diese geniale Nummer.

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Das war's für heute am Donnerstag von 2 bis frei. Oh, morgen schon wieder Wochenende. Da starten wir gemeinsam rein ab 14 Uhr. Ich würde mich freuen. Für heute jedenfalls hat sich's ausgemoppelt. Euch noch einen richtig schönen Abend. Tschüss zusammen. Macht's gut.

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1: Ich bin Babette Büchner. Nach den Sabotageangriffen auf das deutsche Stromnetz hat die Bundesanwaltschaft die Ermittlungen übernommen. Der Grund sei die besondere Bedeutung des Falls, sagte eine Sprecherin. Unter anderem gehe es um den Verdacht verfassungsfeindlicher Sabotage. Zuvor war bekannt geworden, dass in dem Wohnmobil des Verdächtigen ein Notizbuch mit mehr als 160 möglichen Sabotagezielen entdeckt wurde. Die Blockade der Straße von Hormuz infolge des Iran-Kriegs treibt nicht nur die Ölpreise in die Höhe, sondern auch die weltweite Nachfrage nach Kohle. Wie die Internationale Energieagentur in Paris mitteilte, haben viele Länder ihre Kapazitäten zur Stromerzeugung aus Kohle hochgefahren.
2: Eigentlich war für dieses Jahr vorhergesagt worden, dass die weltweite Kohlenachfrage leicht zurückgeht. Stattdessen zeichnet sich nun ab, dass der weltweite Verbrauch von Kohle auf einen Rekordwert steigt. Weil kaum noch Flüssiggastanker die Straße von Hormuz passieren, steigen Länder mit Gaskraftwerken auf Kohleverstromung um. Dadurch fällt der Kohleverbrauch in Europa, Japan, Korea, China und anderen Märkten höher aus als erwartet. Ob sich der Trend auch 2027 fortsetzt, hängt davon ab, ob die Meerenge weiter blockiert bleibt. Aus Paris, Michael Evers.
1: Zum zweiten Mal in diesem Jahr reagiert die Europäische Zentralbank mit einer Zinserhöhung auf die gestiegene Inflation. Der für Banken und Sparer wichtige Einlagenzins steigt von 2,25 auf 2,5%, entschied der EZB-Rat.
3: Für Sparer sind höhere Zinsen erst einmal eine gute Nachricht. Banken zahlen dann oft mehr für Tages- und Festgeld. Allerdings geben sie die höheren Zinsen nicht immer sofort oder vollständig weiter. Vergleichen lohnt sich also. Teurer wird es dagegen für alle, die Geld leihen wollen. Kredite für Häuser, Autos oder größere Anschaffungen kosten mehr. Wer schon einen Kredit mit festem Zinssatz hat, merkt davon aber in der Regel zunächst nichts. Thomas Bleskin, Nachrichtenredaktion.
1: Die Schweizer Regierung will den Zivilstand geschieden abschaffen. Sie unterstützt den Vorstoß einer FDP-Politikerin, die sich daran gestört hat, dass Geschiedene noch Jahre später auf Formularen angeben müssen, dass sie geschieden sind. Sie ist dafür, dass Geschiedene auf Formularen wieder unter die Kategorie ledig fallen. Als nächstes muss das Parlament entscheiden.
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5: In Bad Lahr und Sögel sind es aktuell jeweils 19 Grad. Am frühen Abend ist es im Sendegebiet von Radio Osnabrück freundlich mit lockeren Wolken bei rund 18 Grad und kaum Wind. In der Nacht bleibt es ruhig und wechselnd bewölkt, der Radio Osnabrück 3-Tage-Trend. Morgen wird es eher grau, örtlich sind Schauer möglich, später lockert es stellenweise auf bei 10 bis 16 Grad. Am Wochenende wird es freundlicher mit mehr Sonne und 18 bis 21 Grad. Am Sonntag ziehen wieder mehr Wolken auf, es bleibt aber mild.
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6: Auf der A30 Bad Oeynhausen Richtung Osnabrück hat es zwischen Kirchlengern und Hiddenhausen einen Unfall gegeben. Die Strecke ist voll gesperrt. Vor Löhne stockt der Verkehr auf 1 Kilometer. Auf der A31 wird zwischen dem Autobahnkreuz Schüttdorf und der Anschlussstelle Emsbüren ab 22 Uhr in beiden Richtungen voll gesperrt. Grund sind Arbeiten eines Stromanbieters an einer Freileitung. Umleitungen sind eingerichtet.

0: berichtet. Die Sperrung dauert voraussichtlich bis 5 Uhr. Vorsicht auf der B70 Rheine Richtung Meppen. Zwischen der Ausfahrt Lingen-Darme in Lingen-Ems und der Einfahrt zur B213 liegen Gegenstände auf der Fahrbahn. Außerdem wird geblitzt am Hörnerweg in Osnabrück sowie auf der Schledehausener Straße in Barkum und auf der Alten Heerstraße in Löningen.
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4: Ich bin Nadine und wir liefern euch den perfekten Mix aus 80ern, 90ern und den Hits von heute bei Radio Osnabrück. Jetzt Lady Gaga mit Paparazzi, Man in Black von Will Smith und SK Music mit Inside My Soul. Auf geht's!

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1: Im Studio. Martina und Frank, guten Abend. In Rieste ist heute Morgen ein Zug der Nordwestbahn in eine Schafherde gefahren. Der Triebfahrzeugführer erkannte die Tiere gegen 7 Uhr auf den Gleisen und leitete sofort eine Schnellbremsung ein. Trotzdem ließ sich ein Zusammenstoß nicht mehr verhindern. 6 Schafe starben bei dem Unfall. Die rund 50 Reisenden im Zug blieben unverletzt. Warum die Schafe auf die Gleise gelangen konnten, ist noch unklar.
2: In Bohmte ist heute Nachmittag ein Auto von der Leverner Straße abgekommen und gegen einen Baum geprallt. Die Fahrerin wurde dabei verletzt und von den Einsatzkräften geborgen. Nach ersten Erkenntnissen der Polizei war das Fahrzeug allein beteiligt.
1: In Osnabrück hat eine Frau einen Ladendiebstahl mit einem Flaschenwurf enden lassen. Die 29-Jährige soll gestern an einem Verbrauchermarkt an der Martini-Straße Lebensmittel im Wert von rund 25 Euro gestohlen haben. Als eine Mitarbeiterin sie auf dem Parkplatz ansprach, bewarf die Frau sie mit den gestohlenen Waren. Eine Flasche Obstler verfehlte die Mitarbeiterin knapp am Kopf. Die Mitarbeiterin blieb unverletzt. Die Polizei ermittelt nun wegen mehrerer Delikte.
2: In der Osnabrücker Innenstadt ist gestern Nachmittag ein 19-Jähriger vor einer Polizeikontrolle geflüchtet. Nach einer kurzen Verfolgung zu Fuß stellten Beamte den Mann aus Bissendorf im Bereich eines Hotels. Bei seiner Festnahme fanden die Polizisten mehrere abgepackte Betäubungsmittel, bei denen es sich mutmaßlich um Amphetamin und Ketamin handelt. Außerdem hatte dem Mann die Fahrerlaubnis entzogen worden und es ergaben sich Hinweise auf vorherigen Cannabiskonsum. Die Betäubungsmittel und 2 Mobiltelefone wurden beschlagnahmt. Die Polizei leitete mehrere Ermittlungsverfahren ein, unter anderem wegen des Verdachts des unerlaubten Handeltreibens.
1: Wer im Landkreis Kloppenburg besonders energieeffizient baut oder saniert, kann sich jetzt für die grüne Hausnummer bewerben. Die Auszeichnung vergeben die Klimaschutz- und Energieagentur Niedersachsen und der Landkreis Kloppenburg gemeinsam. Bewerbungen sind bis zum 30. September möglich. Wer seinen Altbau besonders energieeffizient saniert hat oder seinen Neubau mindestens als Effizienzhaus 40 fertiggestellt hat, kann sich über einen Bewerbungsbogen anmelden. Wer ausgezeichnet wird, erhält eine individuelle grüne Hausnummer zum Anbringen am Haus sowie eine Urkunde. In ganz Niedersachsen wurden bislang rund 2300 Gebäude mit der grünen Hausnummer ausgezeichnet.
2: Im Raum Kloppenburg sind in den vergangenen Tagen Wahlplakate zur Kommunalwahl 2026 gestohlen und beschädigt worden. Unbekannte entwendeten insgesamt 66 Plakate einer Partei im Stadtgebiet Kloppenburg, in Mollbergen sowie im Kappelner Ortsteil Sevelten. Weitere 20 Plakate wurden mit Aufklebern beschädigt. Wer Hinweise hat, soll sich bei der Polizei in Kloppenburg melden.
1: Soweit die Radio Osnabrück Regionalnachrichten. 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
1: Momentan haben wir in Ankum 18 Grad und in Kappeln ebenfalls 18 Grad. Am frühen Abend ist es bei uns freundlich mit Wolken, kaum Wind und 17 bis 19 Grad. Heute Nacht ist es ruhig und teils klar.
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2: Vorsicht, auf der A1 Bremen Richtung Osnabrück besteht zwischen Bramsche und Osnabrück Nord Gefahr durch ein defektes Fahrzeug. Auf der A30 Bad Oeynhausen Richtung Osnabrück hat es zwischen Kirchlengern und Hiddenhausen einen Unfall gegeben. Die Strecke ist voll gesperrt. Vor Löhne staut es sich auf 2 Kilometer, ihr verliert 6 Minuten. Vorsicht auch auf der A31 Leer Richtung Meppen. Zwischen Haaren-Ems und Vesuve besteht Gefahr durch Reifenteile auf der Fahrbahn sowie eine ungesicherte Unfallstelle auf dem Standstreifen. Außerdem wird die A31 zwischen dem Autobahnkreuz Schüttdorf und der Anschlussstelle Emsbüren ab 22 Uhr in beiden Richtungen voll gesperrt. Grund sind Arbeiten eines Stromanbieters an einer Freileitung. Umleitungen werden eingerichtet. Die Sperrung dauert voraussichtlich bis 5 Uhr. Markierungsarbeiten gibt es auf der A33 Bielefeld Richtung Osnabrück zwischen Halle-Westfalen und Borken. Borkholzhausen. Der linke Fahrstreifen ist von 19 Uhr bis Freitag um 6 Uhr gesperrt. Es ist nur eine Spur frei. Außerdem wird geblitzt am Hörnerweg in Osnabrück, auf der Schledehausener Straße in Barkum, auf der Mettener Straße in Lingen sowie auf der Grevener Landstraße in Greven. Gute Fahrt wünscht euch Radio Osnabrück.
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1: Die Nadine wünscht euch einen schönen Donnerstagabend. Von Kult bis aktuell gibt es alles in einem Mix bei Radio Osnabrück. Ich wünsche euch viel Spaß.

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1: Ich bin Babit Büchner. Nach der Serie von Sabotageangriffen auf das deutsche Stromnetz übernimmt die Bundesanwaltschaft die Ermittlungen. Im Wohnmobil des Verdächtigen fanden die Ermittler ein Notizbuch mit mehr als 160 möglichen Angriffszielen.
2: Es seien durch die Festnahme des Verdächtigen womöglich immer weitere Anschläge auf die Stromnetze verhindert worden, gibt sich der NRW-Innenminister überzeugt. Inzwischen wissen die Fahnder auch von 7 Lagern des Mannes. Bei einigen sei die Polizei bereits fündig geworden. Über 40 Abschussvorrichtungen für Raketen wurden in NRW, Brandenburg und Sachsen sichergestellt. Alles ziemlich professionell, sagt Reul. Auch wurden Substanzen zum Bau von Sprengsätzen entdeckt. In einem seiner Bekennerschreiben gibt der Mann den Kampf gegen die Stromerzeugung aus fossilen Brennstoffen als Motiv an. Tanja Wagner, Nachrichtenredaktion.
1: An den Außengrenzen Europas gab es in den ersten 8 Monaten des Jahres mehr als ein Drittel weniger illegale Grenzübertritte. Mehr als 74.000 unerlaubte Einreisen bedeuteten einen Rückgang von 35% im Vergleich zum Vorjahreszeitraum, teilte die EU-Grenzschutzagentur Frontex mit. Den Grund dafür sieht sie unter anderem in den Präventivmaßnahmen in den wichtigsten Herkunftsländern der Migranten. Die Menschen in Deutschland essen wieder deutlich mehr Fisch und Meeresfrüchte. Im vergangenen Jahr waren es im Schnitt fast 14 Kilogramm pro Kopf, gut 1,5 Kilo mehr als 2024.
3: Am beliebtesten bleibt Lachs, gefolgt vom Alaska-Seelachs, der vor allem in Fischstäbchen steckt. Danach kommen Thunfisch, Hering und Garnelen. Besonders häufig greifen die Verbraucher bei uns zu Fisch aus der Dose oder aus dem Tiefkühlregal. Frischfisch folgt erst dahinter. Im weltweiten Vergleich liegt Deutschland mit seinem Verbrauch im Mittelfeld. Weltweiter Spitzenreiter ist Island. Dort essen die Menschen im Schnitt 80 Kilogramm Fisch pro Jahr. Thomas Bleskin, Nachrichtenredaktion.
1: Am späten Nachmittag hat es an der Grenze zwischen Baden-Württemberg und Rheinland-Pfalz ein leichtes Erdbeben gegeben. Nach den ersten Angaben des GfZ-Helmholtz-Zentrums für Geoforschung hatte es eine Stärke von 3,3. Bei der Polizei in Worms gingen mehrere Anrufe ein. Hinweise auf Verletzte oder Schäden gibt es bislang nicht.
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5: Aktuell liegen die Temperaturen in Bersenbrück bei 17 Grad und in Lempförde bei 18 Grad. Am Abend wechseln sich Wolkenfelder und freundliche Abschnitte ab. Bei kaum Wind ist es mild. Im Sendegebiet von Radio Osnabrück liegen die Werte zwischen 17 und 19 Grad. In der Nacht ist der Himmel meist bewölkt und die Luft kühlt nur langsam ab. Morgen ist der Start grau und frisch. Örtlich gibt es etwas Regen bei 9 bis 13 Grad. Später ist es überwiegend bedeckt. Am Wochenende wird es freundlicher, mit mehr Sonne und milderer Luft. Zum Wochenendausklang ist der Himmel wieder häufiger grau, es bleibt aber mild.
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6: Vorsicht auf der A1 Bremen Richtung Osnabrück. Zwischen Bramsche und Osnabrück Nord besteht Gefahr durch ein defektes Fahrzeug. Auf der A30 Bad Oeynhausen Richtung Osnabrück hat es zwischen Kirchlengern und Hiddenhausen einen Unfall gegeben. Die Strecke ist voll gesperrt. Zwischen Kirchlengern und Löhne staut es sich auf 5 Kilometern. Der Stau nimmt langsam ab. Ihr verliert mehr als eine

0: Stunde. Auf der A31 leer Richtung Meppen wird zwischen Haaren-Ems und Vesuve ein Unfall aufgenommen. Außerdem wird die A31 zwischen dem Autobahnkreuz Schüttdorf und der Anschlussstelle Ems-Büren ab 22 Uhr in beiden Richtungen voll gesperrt. Grund sind Arbeiten eines Stromanbieters an einer Freileitung. Umleitungen werden eingerichtet. Die Sperrung dauert voraussichtlich bis 5 Uhr. Auf der A33 Bielefeld Richtung Osnabrück finden zwischen Halle-Westfalen und Borkholzhausen von heute 19 Uhr bis Freitag um 6 Uhr Markierungsarbeiten statt. Der linke Fahrstreifen ist gesperrt, es ist nur eine Spur frei. Außerdem wird geblitzt am Hörnerweg in Osnabrück, am Fahrener Damm in Kloppenburg, auf der Schlederhausener Straße in Barkum, auf der A1 Richtung Osnabrück bei Vechta, auf der Nordhorner Straße in Wiedmarschen, auf der Meppener Straße in Lingen und auf der Grevener Landstraße in Greven.
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4: Das ist Radio Osnabrück am Abend. Nonstop die größten Hits. Nur für euch zusammengestellt. Und jetzt für euch Ofenbach und Lagique mit Wasted Love. That Don't Impress Me Much von Shania Twain und Duran Duran mit The Reflex.

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1: Im Studio Frank und Martina. Guten Abend. In Bohmte ist heute Nachmittag ein Auto von der Levener Straße abgekommen und gegen einen Baum geprallt. Die Fahrerin wurde dabei verletzt und von den Einsatzkräften geborgen. Nach ersten Erkenntnissen der Polizei war das Fahrzeug allein beteiligt.
2: In der Osnabrücker Innenstadt haben heute die Abrissarbeiten für das Neubauprojekt Johanneshöfe begonnen. An einem alten Parkhaus in der Großen Rosenstraße starteten die Arbeiten am Mittag. Das teilte der Investor, die Lindhorst-Gruppe, mit. In insgesamt 3 Projektabschnitten sollen mehrere alte Gebäude abgerissen werden, darunter ein leerstehendes Kaufhaus. Auf der bis zu 50.000 Quadratmeter großen Fläche soll ein Quartier zum Wohnen, Einkaufen und für Gastronomie entstehen. Der Baustart der Johanneshöfe am Neumarkt hatte sich zuvor immer wieder verzögert.
1: In Osnabrück hat eine Frau einen Ladendiebstahl mit einem Flaschenwurf enden lassen. Die 29-Jährige soll gestern an einem Verbrauchermarkt an der Martini-Straße Lebensmittel im Wert von rund 25 Euro gestohlen haben. Als eine Mitarbeiterin sie auf dem Parkplatz ansprach, bewarf die Frau sie mit den gestohlenen Waren. Eine Flasche Obstler verfehlte die Mitarbeiterin knapp am Kopf. Die Mitarbeiterin blieb unverletzt. Die Polizei ermittelt nun wegen mehrerer Delikte.
2: Bei einem Brand in Werte im Landkreis Emsland ist gestern Abend ein Mann verletzt worden. Das Feuer brach im Wohnzimmer eines Einfamilienhauses aus. Der 59-jährige Bewohner bemerkte den Brand, als er nach Hause kam und Rauch wahrnahm. Er versuchte noch, einen Hund zu retten, doch das Tier starb. Der Mann zog sich eine Rauchgasvergiftung zu und kam ins Krankenhaus. Der Schaden wird auf rund 100.000 Euro geschätzt. Das Haus ist wegen starker Rauchbelastung unbewohnbar. Die Brandursache ist noch unklar.
1: In der Osnabrücker Innenstadt ist gestern Nachmittag ein 19-Jähriger vor einer Polizeikontrolle geflüchtet. Nach einer kurzen Verfolgung zu Fuß stellten Beamte den Mann aus Bissendorf im Bereich eines Hotels. Bei seiner Festnahme fanden die Polizisten mehrere abgepackte Betäubungsmittel, bei denen es sich mutmaßlich um Amphetamin und Ketamin handelt. Die Betäubungsmittel und 2 Mobiltelefone wurden beschlagnahmt. Die Polizei leitete mehrere Ermittlungsverfahren ein.
2: Der VfL Osnabrück kennt nun seine Spieltermine bis Ende November. Die Bundesliga hat heute die Spieltage 7 bis 13 angesetzt. Für den VfL stehen dabei ausschließlich Partien am Samstag oder Sonntag an. Das erste Heimspiel in diesem Zeitraum findet am 10. Oktober gegen Dynamo Dresden statt. Eine Woche später folgt das Derby gegen Arminia Bielefeld. Als Highlight-Auswärtsspiel gilt die Partie beim VfL Wolfsburg am 31. Oktober um 13 Uhr. Den Abschluss bildet am 28. November ein Flutlichtspiel an der Bremer Brücke gegen Hannover 96. Anstoß ist um 20.30 Uhr.
1: Soweit die Radio Osnabrück Regionalnachrichten. 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
2: In Osnabrück-Widukindland sind es aktuell 17 Grad, in Lohne 18. Heute Abend ist der Himmel teils klar, teils bewölkt, bei milden 16 bis 18 Grad und kaum Wind. In der Nacht bleibt es ruhig, örtlich wird der Himmel wolkiger.
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1: Auf der A1 Bremen Richtung Osnabrück ist zwischen dem Dreieck Stur und Wildeshausen Nord die Strecke wegen einer Nachtbaustelle von heute 20 Uhr bis morgen um 6 Uhr voll gesperrt. Die empfohlene Umleitung führt über die A28 am Dreieck Stur, die A29 am Autobahnkreuz Oldenburg Ost und die A1 am Dreieck Ahlhorner Heide. Außerdem ist auf der A31 zwischen dem Autobahnkreuz Schüttdorf und der Anschlussstelle Emsbüren ab 22 Uhr bis voraussichtlich 5 Uhr in beiden Richtungen die Strecke voll gesperrt. Grund sind Arbeiten eines Stromanbieters an einer Freileitung. Umleitungen werden eingerichtet. Geblitzt wird am Hörnerweg in Osnabrück, am Fahrener Damm in Kloppenburg, auf der A1 Richtung Osnabrück bei Vechta, auf der Schledehausener Straße in Barkum, auf der Nordhorner Straße in Wiedmarschen und auf der Meppener Straße in Lingen.
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2: Im Studio für euch Nadine. Einen schönen guten Abend bei Radio Osnabrück. Und jetzt mehr 80er, 90er und aktuelle Hits. Los geht es.

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1: Ich bin Babette Büchner. Bei den Haushaltsberatungen im Parlament hat Bundesinnenminister Alexander Dobrindt heute seinen politischen Kurs verteidigt. Er sprach zum Auftakt weniger übers Geld als über Migration und die russische Bedrohung.
2: Die hybride Kriegsführung ziele auf die Köpfe unserer Menschen. Das sei der Frontverlauf unserer Zeit, sagte Dobrindt im Bundestag. Die auf dem Flughafen Halle Leipzig gefundene Sprengstoffdrohne sei kein singuläres Ereignis. Einen Persilschein für Putin dürfe es daher nicht geben. Kritik an der geplanten Ausweitung der Befugnisse von Sicherheitsbehörden in Deutschland wies er zurück. Denn diese seien nicht die Gefahr, sondern schützten unsere Freiheit. Auch sei Deutschland nicht mehr das Zielland Nummer 1 für illegale Migration in Europa, betonte Dobrindt. Das sei das Ergebnis von Kontrolle, Kurs und klarer Kante. Tanja Wagner, Nachrichtenredaktion.
1: Die Vereinigten Arabischen Emirate wollen weitere 40 Milliarden Euro in Deutschland investieren. Das teilten die emiratische Seite und die Bundesregierung während des Staatsbesuchs von Präsident Mohammed bin Zayed in Deutschland mit. Damit wird die bisherige Investitionssumme des Golfstaats in die deutsche Wirtschaft mehr als verdoppelt. Der frühere Unionsfraktionschef Jens Spahn hat sich bei den CDU-Mitgliedern seines Wahlkreises für seinen Umgang mit der Leihmutterschaft seines Sohnes entschuldigt. Er räumte ein, seine veränderte Haltung zu dem Thema nicht rechtzeitig öffentlich gemacht zu haben. Spahn war deshalb als Fraktionsvorsitzender zurückgetreten.
3: Spahn schreibt, er sei zu feige gewesen, bei dem sensiblen Thema offen Farbe zu bekennen. Mit seinem Mann habe er über Jahre verschiedene Wege zur Familiengründung abgewogen. Dabei habe sich seine Haltung zur Leihmutterschaft verändert. Diesen Prozess habe er aber nicht erklärt. Er habe eine schwierige Debatte vermeiden wollen und dadurch am Ende eine noch schwierigere ausgelöst. Das bedauere er zutiefst. Thomas Pleskin, Nachrichtenredaktion.
1: Nach den Sabotageangriffen auf das deutsche Stromnetz hat die Bundesanwaltschaft die Ermittlungen übernommen. Der Grund sei die besondere Bedeutung des Falls, sagte eine Sprecherin. Im Wohnmobil des Verdächtigen ist unterdessen ein Notizbuch mit mehr als 160 möglichen Sabotagezielen entdeckt worden. Die Ermittler vermuten deshalb, dass die Anschlagsserie weitergegangen wäre.
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4: In Alfhausen sind es momentan 15 Grad, in Lingen 16 Grad. Ein milder Septemberabend hat noch heitere Abschnitte bei Temperaturen zwischen 15 und 18 Grad. In der Region Osnabrück und im Weser-Ems-Gebiet ist es bis Mitternacht meist freundlich und nahezu windstill. In der Nacht ziehen mehr Wolken auf und es kühlt auf 9 bis 14 Grad ab. Der Radio Osnabrück 3-Tage-Trend. Morgen zeigt sich der Himmel eher grau, örtlich fällt etwas Regen und der Wind lebt leicht auf. Am Wochenende lockert es wieder auf, die Sonne meldet sich häufiger und die milde Luft setzt sich fort. Am Sonntag zeigt es sich erneut wolkiger, insgesamt aber mild.
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5: Auf der A31 zwischen Gronau und Lingen-Ems wird ab 22 Uhr zwischen dem Autobahnkreuz Schüttdorf und der Anschlussstelle Ems-Büren in beiden Richtungen voll gesperrt. Grund sind Arbeiten eines Stromanbieters an einer Freileitung. Umleitungen werden eingerichtet. Die Sperrung dauert voraussichtlich bis 5 Uhr. Außerdem wird geblitzt in Osnabrück am Hörnerweg, auf der Schledehausener Straße in Barkum, auf dem Fahrener Damm in Kloppenburg sowie auf der Lingener Straße in Nordhorn.
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4: Starten wir durch, ich bin Nadine. Jetzt kommt der Soundtrack für euren Abend auf Radio Osnabrück. Für euch. Erste allgemeine Verunsicherung mit Märchenprinz, Schalalalala von Venga Boys und Sonny Fudera mit Let Me Be In Your Arms. Die Musik eures Lebens.

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1: In Osnabrück 16 Grad, in Steinfeld 15 Grad. Heute Abend ist es vielfach klar, örtlich noch bedeckt bei 14 bis 17 Grad und kaum Wind.
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2: Vorsicht auf der A2 Dortmund Richtung Hannover. In der Ausfahrt Feldheim besteht Gefahr durch einen defekten PKW. Die Ausfahrt ist gesperrt. Auf der A31 zwischen dem Autobahnkreuz Schüttdorf und der Anschlussstelle Emsbüren ist ab 22 Uhr in beiden Richtungen voll gesperrt. Grund sind Arbeiten eines Stromanbieters an einer Freileitung. Umleitungen sind eingerichtet. Die Sperrung dauert voraussichtlich bis 5 Uhr. Außerdem wird geblitzt auf der A1 kurz vor der Anschlussstelle Vechta, auf der Schledehausener Straße in Barkum, am Fahrener Damm in Kloppenburg sowie auf der Hamstrupper Straße in Löningen.
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1: Ich bin Babit Büchner. Bei den Haus-

0: Finanzen aber erheblich verzockt. Neue Zahlen der Bundesregierung zeigen, dass das Ausmaß der Verluste noch viel größer ist als bisher bekannt.
1: Kassen und kassenärztliche Vereinigungen haben sich verspekuliert. Schon bis Ende letzten Jahres mussten Wertberichtigungen von rund 400 Millionen Euro vorgenommen werden, heißt es von der Bundesregierung. Das Geld von versicherten und einzahlenden Medizinern durch unsichere Investments, vor allem in Immobilienfonds, futsch. Und auch für dieses Jahr haben einige Kassen weitere Verluste angekündigt. Wie hoch diese ausfallen können, ist derzeit nicht bekannt. In Medienberichten war von über 1,1 Milliarde Euro die Rede. Tanja Wagner, Nachrichtenredaktion.
0: In Deutschland hat etwa ein Fünftel der Kinder und Jugendlichen schon einmal Cybergrooming erlebt. Das zeigt eine neue Studie der Landesanstalt für Medien NRW.
2: Beim Cybergrooming versuchen Erwachsene gezielt, Kinder und Jugendliche im Netz zu manipulieren. In den meisten Fällen werden Minderjährige in Chats aufgefordert, Bilder oder Videos von sich zu schicken, sich vor der Kamera auszuziehen oder sich im echten Leben zu treffen. Vor allem 14- bis 17-Jährige machen diese Erfahrungen, aber ihre Zahl ist laut der Studie gesunken. Das liegt auch daran, dass Kinder und Jugendliche inzwischen aufmerksamer sind und unbekannte oder dubiose Kontakte blockieren. Diana Kramer, Nachrichtenredaktion.
0: Deutschland und die Vereinigten Arabischen Emirate sind seit langem enge Partner. Jetzt wollen sie ihre Beziehungen nochmals deutlich ausbauen, auch mit einer hohen Investitionssumme des Golfstaats. Die Vereinigten Arabischen Emirate planen, weitere 40 Milliarden Euro in Deutschland zu investieren. Damit wird die bisherige Investitionssumme in die deutsche Wirtschaft mehr als verdoppelt.
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4: In Haßbergen sind es momentan 15 Grad, in Hüde 14 Grad. Heute Abend ist es im Sendegebiet von Radio Osnabrück ruhig, meist klar bis heiter und fast windstill bei 12 bis 18 Grad. Morgen zeigt es sich eher grau bei frischem Wind und 10 bis 16 Grad. Am Samstag setzt sich die Erwärmung fort. Es ist freundlicher, mit Sonne und Höchstwerten nahe 20 Grad. Am Sonntag zeigt sich die milde Tendenz weiter, allerdings wieder häufiger grau.
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5: Hallo liebe Autofahrer. Auf der A31 wird zwischen dem Autobahnkreuz Schüttdorf und der Anschlussstelle Emsbüren ab 22 Uhr in beiden Richtungen voll gesperrt. Grund sind Arbeiten eines Stromanbieters an einer Freileitung. Umleitungen werden eingerichtet. Die Sperrung dauert voraussichtlich bis 5 Uhr. Außerdem wird geblitzt am Fahrener Damm in Kloppenburg und auf der Schledehausener Straße in Barkum. Auf der A1 Richtung Osnabrück bei Vechta sowie auf der Hamstrupper Straße in Löningen. Radio Osnabrück wünscht euch eine gute Fahrt.
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4: 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Und jetzt für euch Johnny Hates Jazz mit I Don't Wanna Be a Hero, Say It Right von Nelly Furtado und Satisfy von Calvin Harris mit Jazzy.

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1: Im Moment in Volklage 12 Grad und in Löningen 14 Grad. Zwischen Emsland und Osnabrück ist es am späten Abend meist klar bis heiter, mit kaum Wind und 12 bis 15 Grad. In der Nacht ist es ruhig und teils klar.
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2: Auf der A31 zwischen dem Autobahnkreuz Schüttdorf und der Anschlussstelle Emsbüren ist ab 22 Uhr in beiden Richtungen voll gesperrt. Grund sind Arbeiten eines Stromanbieters an einer Freileitung. Umleitungen werden eingerichtet und die Sperrung dauert voraussichtlich bis 5 Uhr. Außerdem wird geblitzt. Auf der A1 bei Vechta, am Fahrener Damm in Kloppenburg und auf der Hamstrupper Straße in Löningen. Zu Abstandskontrollen haben wir keine Meldungen.
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1: Ich bin Nadine. Diese Stunde ist für alle, die jetzt noch arbeiten müssen. Von hier für euch mehr Abwechslung, mehr Hits, einfach mehr Radio Osnabrück. Viel Spaß!

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1: Ich bin

0: Rüstungsbezug geworfen haben sollen. Auch hinter dem versuchten Drohnenangriff am Flughafen Leipzig-Halle sollen solche angeworbenen Helfer stecken. Laut der Bundesregierung übernehmen sogenannte Wegwerfagenten einfache Spionage-, Sabotage- oder Propagandaaufgaben und können im Fall einer Enttarnung den eigentlichen Auftraggeber oft gar nicht benennen. Babette Büchner, Nachrichtenredaktion.
1: Der frühere Unionsfraktionschef Spahn hat sich bei den CDU-Mitgliedern seines Wahlkreises für seinen Umgang mit der Leihmutterschaft seines Sohnes entschuldigt. Er räumte ein, seine veränderte Haltung zu dem Thema nicht rechtzeitig öffentlich gemacht zu haben. Ende Juli war Spahn deshalb als Fraktionsvorsitzender zurückgetreten.
2: Spahn schreibt, er sei zu feige gewesen, bei dem sensiblen Thema offen Farbe zu bekennen. Mit seinem Mann habe er über Jahre verschiedene Wege zur Familiengründung abgewogen. Dabei habe sich seine Haltung zur Leihmutterschaft verändert. Diesen Prozess habe er aber nicht erklärt. Er habe eine schwierige Debatte vermeiden wollen und dadurch am Ende eine noch schwierigere ausgelöst. Das bedauere er zutiefst. Thomas Pleskin, Nachrichtenredaktion.
1: An den Außengrenzen Europas gab es in den ersten 8 Monaten des Jahres mehr als ein Drittel weniger illegale Grenzübertritte. Mehr als 74.000 unerlaubte Einreisen bedeuteten einen Rückgang von 35% im Vergleich zum Vorjahreszeitraum. Das teilte die EU-Grenzschutzagentur Frontex mit. Den Grund für den deutlichen Rückgang sieht sie unter anderem in den Präventivmaßnahmen in den wichtigsten Herkunftsländern der Migranten. Bei einem Unfall mit einem Reisebus sind im Osten der Schweiz mehrere Menschen ums Leben gekommen. Weitere Personen wurden verletzt, wie die Polizei auf der Plattform X mitteilte. Das Unglück ereignete sich demnach im Kanton Graubünden. Laut Schweizer Medien handelt es sich um einen Bus aus den Niederlanden.
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4: In Osnabrück-Schinkel sind es 13 Grad, in Barkum 11 Grad. Zum späten Abend ist der Himmel locker bewölkt bis klar, bei kaum Wind und milder Septemberluft. In der Nacht bleibt es trocken und teils klar, die Tiefstwerte liegen zwischen 9 und 14 Grad. Der Radio Osnabrück 3-Tage-Trend. Morgen ist es zunächst eher grau, örtlich fällt am Vormittag etwas Regen, später lockert es auf. Am Nachmittag liegen die Höchstwerte zwischen 15 und 18 Grad. Am Wochenende wird es freundlicher mit mehr Sonne, die Temperaturen steigen bis knapp über 20 Grad. Am Sonntag ist es mild mit mehr Wolken und weiterhin freundlichen Abschnitten im Sendegebiet von Radio Osnabrück.
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5: Auf der A31 ist die Strecke zwischen dem Autobahnkreuz Schüttorf und der Anschlussstelle Emsbüren in beiden Richtungen voll gesperrt. Grund sind Arbeiten eines Stromanbieters an einer Freileitung. Die Umleitungen führen über die U66 und U13. Die Sperrung dauert voraussichtlich bis 5 Uhr. Außerdem wird geblitzt auf der A1 bei Vechta und auf der Hamstrupper Straße in Löningen. Gute Fahrt wünscht euch Radio Osnabrück.
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4: Im Studio ist heute Abend Nadine für euch. Der Donnerstag liegt in den letzten Stunden und jetzt gibt es mehr Lieblingssongs und weniger Gelaber bei Radio Osnabrück. Freut euch auf Kajagoogoo mit Big Apple, Sunshine in the Rain von BWO und Taylor Swift mit The Fate of Ophelia. Also aufdrehen! Yeah.

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1: Derzeit in Melle 10 Grad und in Diepholz ebenfalls 10 Grad. Heute am späten Abend ziehen bei uns Wolkenfelder über den Himmel, dazwischen ist es klar. Bei kaum Wind liegen die Temperaturen zwischen 11 und 15 Grad. In der Nacht ist es im Sendegebiet von Radio Osnabrück meist wolkig, örtlich klart es auf.
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2: Auf der A31 zwischen dem Autobahnkreuz Schüttdorf und der Anschlussstelle Emsbüren ist die Strecke in beiden Richtungen voll gesperrt. Grund sind Arbeiten eines Stromanbieters an einer Freileitung. Die Umleitungen führen über die U66 und U13. Die Sperrung dauert voraussichtlich bis 5 Uhr. Ein Blitzer steht auf der Hamstrupper Straße in Löningen. Radio Osnabrück wünscht euch eine gute Fahrt.
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1: Mein Name ist Nadine, schön, dass ihr dabei seid. Die stärksten Hits direkt ins Ohr bei Radio Osnabrück. Und jetzt rein in die nächste halbe Stunde.

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1: Ich bin Katrin Müller. Innenminister Dobrindt rechnet damit, dass sogenannte Wegwerfagenten Russlands versuchen werden, weitere Ziele in Deutschland anzugreifen. Man müsse jeden Tag auch mit einem Anschlagsszenario in Deutschland rechnen, sagte Dobrindt nach einer Sondersitzung des Innenausschusses zur sogenannten hybriden Bedrohungslage. Hintergrund ist der Fund einer Sprengstoffdrohne Anfang August am Flughafen Leipzig-Halle. Der Hausärztinnen- und Hausärzteverband warnt vor einem möglichen Zusammenbruch der Versorgung. Bundesgesundheitsminister Lindemann müsse umgehend handeln, fordert der Co-Vorsitzende Blumenthal-Bayer in Berlin. Ihm zufolge gibt es viel Angst in den Praxen. Man sei durchgeschüttelt, die Situation unübersichtlich.
2: Wer hilft bei Schnupfen, Grippe und anderen Wehwehchen, wenn es den Hausarzt um die Ecke nicht mehr gibt? Schon jetzt ist die Versorgung in einigen Teilen Deutschlands stark unter Druck. Jeder Vierte gibt in einer Umfrage des Hausärzteverbands an, dass sich die Situation in den letzten 5 Jahren verschlechtert hat. Das dürften die Sparmaßnahmen der Bundesregierung nur noch verschärfen. Mehr als 60% der Mediziner erwarten längere Wartezeiten und weniger Zeit für ihre Patienten. Deshalb fordert der Verband vom Gesundheitsminister bessere Rahmenbedingungen und weniger Bürokratie. Tanja Wagner, Nachrichtenredaktion.
1: Die Europäische Zentralbank reagiert auf die gestiegene Inflation infolge des Iran-Kriegs und erhöht erneut die Zinsen. Der für Banken und Sparer wichtige Einlagenzins steigt von 2,25 auf 2,5%, mit Folgen auch für Kredite und Geldanlagen.
3: Für Sparer sind höhere Zinsen erst einmal eine gute Nachricht. Banken zahlen dann oft mehr für Tages- und Festgeld. Allerdings geben sie die höheren Zinsen nicht immer sofort oder vollständig weiter. Vergleichen lohnt sich. Teurer wird es dagegen für alle, die Geld leihen.

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1: In Osnabrück-Atter liegen die Temperaturen bei 11 Grad, in Damme bei 10 Grad. In der Nacht bleibt es meist bedeckt und ruhig, die Temperaturen sinken auf 9 bis 13 Grad. Der 3-Tage-Trend. Morgen wird es überwiegend grau, örtlich sind kurze Schauer möglich. Am Nachmittag liegen die Temperaturen zwischen 15 und 18 Grad. Am Wochenende lockert es auf, es wird spürbar milder. In den kommenden Tagen bleibt es mild, regional aber wieder eher grau mit freundlichen Abschnitten.
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2: Auf der A31 zwischen Gronau und Lingen-Ems ist der Abschnitt zwischen dem Autobahnkreuz Schüttdorf und der Anschlussstelle Ems-Büren in beiden Richtungen gesperrt. Grund dafür sind Arbeiten eines Stromanbieters an einer Freileitung. Die Umleitungen führen über die U66 und U13. Die Sperrung dauert voraussichtlich bis 5 Uhr.
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1: Nadine begleitet euch gut gelaunt durch den Donnerstagabend. Die besten Hits für die Region gibt es jetzt bei uns. Freut euch auf Bon Jovi mit Runaway, Clocks von Coldplay und Age mit R&B Ring My Bell. 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
1: Momentan haben wir in Osnabrück-Hellern 11 Grad und in Lastrup 13 Grad. In der Nacht erwartet uns überwiegend Bewölkung, örtlich heitere Abschnitte, kaum Wind und Temperaturen zwischen 9 und 13 Grad.
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2: Auf der A31 ist zwischen dem Autobahnkreuz Schüttdorf und der Anschlussstelle Emsbüren in beiden Richtungen voll gesperrt. Grund dafür sind Arbeiten eines Stromanbieters an einer Freileitung. Die Umleitungen führen über die U66 und U13. Die Sperrung dauert voraussichtlich bis 5 Uhr.
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1: Für euch am Mikro ist Nadine. Heute Abend zwischen Ems und Weser mit Radio Osnabrück. 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
1: Ich bin Katrin Müller. Bundesinnenminister Dobrindt warnt vor weiteren möglichen Anschlägen in Deutschland. Nach Einschätzung der Bundesregierung geht dabei auch von Russland eine hybride Bedrohung aus, etwa durch Sabotage, Cyberangriffe und Einflussnahme. Dobrindt rechnet zudem mit dem Einsatz sogenannter Wegwerfagenten, die für einzelne Aktionen angeworben werden.
2: Deutschland muss jeden Tag weiter mit Anschlagsszenarien rechnen, sagt Dobrindt. Als Beispiel nennt er einen versuchten Brandanschlag in München, bei dem zwei Tatverdächtige Brandsätze in Richtung von Gebäuden mit Rüstungsbezug geworfen haben sollen. Auch hinter dem versuchten Drohnenangriff am Flughafen Leipzig-Halle sollen solche angeworbenen Helfer stecken. Laut der Bundesregierung übernehmen sogenannte Wegwerfagenten einfache Spionage-, Sabotage- oder Propagandaaufgaben und können im Fall einer Enttarnung den eigentlichen Auftraggeber oft gar nicht benennen. Babette Büchner, Nachrichtenredaktion.
1: Der frühere Unionsfraktionschef Spahn hat sich bei den CDU-Mitgliedern seines Wahlkreises für seinen Umgang mit der Leihmutterschaft seines Sohnes entschuldigt. Er räumte ein, seine veränderte Haltung zu dem Thema nicht rechtzeitig öffentlich gemacht zu haben. Ende Juli war Spahn deshalb als Fraktionsvorsitzender zurückgetreten.
3: Spahn schreibt, er sei zu feige gewesen. Spahn schreibt, er sei zu feige gewesen, bei dem sensiblen Thema offen Farbe zu bekennen.

0: Das teilte die EU-Grenzschutzagentur Frontex mit. Den Grund für den deutlichen Rückgang sieht sie unter anderem in den Präventivmaßnahmen in den wichtigsten Herkunftsländern der Migranten. Zum Fußball. Nächster Auftaktsieg für den FC Bayern München in der Champions League. Die Münchner gewannen 5:0 gegen Bodø/Glimt aus Norwegen. Niederlage dagegen für RB Leipzig. Die Sachsen unterlagen beim italienischen Debütanten Como 1907 deutlich mit 1:4.
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2: Momentan haben wir in Osnabrück Gretesch 10 Grad und in Wagenfeld 9 Grad. Ruhig geht es in die Nacht. Der Himmel zeigt sich wechselnd bewölkt, der Wind ist kaum spürbar und die Temperaturen liegen um 12 Grad. Der Radio Osnabrück 3-Tage-Trend. Morgen zeigt es sich überwiegend grau. Örtlich fällt etwas Nieselregen. Im Tagesverlauf sind Auflockerungen möglich bei frischen 10 bis 16 Grad. Am Wochenende zeigt es sich freundlicher. Die Sonne kommt häufiger heraus und die Temperaturen erreichen am Nachmittag 18 bis 21 Grad. Am Sonntag hält der mildere Trend an, mit freundlichen Abschnitten und mehr Wolken in der Region Osnabrück und dem Weser-Ems-Gebiet.
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3: Auf der A31 ist zwischen dem Autobahnkreuz Schüttdorf und der Anschlussstelle Emsbüren in beiden Richtungen voll gesperrt. Grund sind Arbeiten eines Stromanbieters an einer Freileitung. Die Umleitungen führen über die U66 und U13. Die Sperrung dauert voraussichtlich bis 5 Uhr.
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1: In Osnabrück-Gardlage sind es derzeit 10 Grad, in Werte 13 Grad. In der Nacht ziehen viele Wolken über den Himmel, örtlich bleibt es klar. Bei kaum Wind liegen die Temperaturen zwischen 9 und 13 Grad. Heute bleibt der Himmel meist grau. Am Nachmittag sind einzelne Auflockerungen möglich. Zum Abend hin wird es freundlicher.
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2: Auf der A31 ist die Strecke zwischen dem Autobahnkreuz Schüttdorf und der Anschlussstelle Emsbüren in beiden Richtungen voll gesperrt. Grund sind Arbeiten eines Stromanbieters an einer Freileitung. Die Umleitungen führen über die U66 und U13. Die Sperrung dauert voraussichtlich bis 5 Uhr. Zu Blitzern und Abstandsmessungen liegen uns keine Meldungen vor.
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1: Ich bin Katrin Müller. Der Hausärztinnen- und Hausärzteverband warnt vor einem möglichen Zusammenbruch der Versorgung. Bundesgesundheitsminister Lindemann müsse umgehend handeln, fordert der Co-Vorsitzende Blumenthal-Bayer in Berlin. Ihm zufolge gibt es viel Angst in den Praxen. Man sei durchgeschüttelt, die Situation unübersichtlich.
2: Wer hilft bei Schnupfen, Grippe und anderen Wehwehchen, wenn es den Hausarzt um die Ecke nicht mehr gibt? Schon jetzt ist die Versorgung in einigen Teilen Deutschlands stark unter Druck. Jeder Vierte gibt in einer Umfrage des Hausärzteverbands an, dass sich die Situation in den letzten 5 Jahren verschlechtert hat. Das dürften die Sparmaßnahmen der Bundesregierung nur noch verschärfen. Mehr als 60% der Mediziner erwarten längere Wartezeiten und weniger Zeit für ihre Patienten. Deshalb fordert der Verband vom Gesundheitsminister bessere Rahmenbedingungen und weniger Bürokratie. Tanja Wagner, Nachrichtenredaktion.
1: Die Europäische Zentralbank reagiert auf die gestiegene Inflation infolge des Iran-Kriegs und erhöht erneut die Zinsen. Der für Banken und Sparer wichtige Einlagenzins steigt von 2,25 auf 2,5%, mit Folgen auch für Kredite und Geldanlagen.
3: Für Sparer sind höhere Zinsen erst einmal eine gute Nachricht. Banken zahlen dann oft mehr für Tages- und Festgeld. Allerdings geben sie die höheren Zinsen nicht immer sofort oder vollständig weiter. Vergleichen lohnt sich also. Teurer wird es dagegen für alle, die Geld leihen wollen. Kredite für Häuser, Autos oder größere Anschaffungen kosten mehr. Wer schon einen Kredit mit festem Zinssatz hat, merkt davon aber in der Regel zunächst nichts. Thomas Pleskin, Nachrichtenredaktion.
1: Innenminister Dobrindt rechnet damit, dass sogenannte Wegwerfagenten Russlands versuchen werden, weitere Ziele in Deutschland anzugreifen. Man müsse jeden Tag auch mit einem Anschlagsszenario in Deutschland rechnen, sagte Dobrindt nach einer Sondersitzung des Innenausschusses zur sogenannten hybriden Bedrohungslage.

0: Emsland ist die Nacht frisch und teils bewölkt, örtlich auch klar, bei schwachem Wind und Temperaturen zwischen 8 und 13 Grad. Heute zeigt sich der Himmel zunächst überwiegend grau. Im Tagesverlauf sind örtlich Schauer möglich. Später gibt es freundlichere Abschnitte, bei Höchstwerten zwischen 16 und 19 Grad. Der Radio Osnabrück 3-Tage-Trend. Morgen wird es freundlicher und zunehmend sonnig. Am Sonntag wechseln sich Sonne und Wolken ab. Örtlich sind einzelne Schauer möglich. Zum Wochenstart setzt sich wieder freundlicheres Wetter mit Sonne durch.
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2: Auf der A31 ist zwischen dem Autobahnkreuz Schüttdorf und der Anschlussstelle Emsbüren in beiden Richtungen voll gesperrt, wegen Arbeiten eines Stromanbieters an einer Freileitung. Die Umleitungen führen über U66 und U13. Die Sperrung dauert voraussichtlich bis 5 Uhr. Zu Blitzern liegen uns keine Meldungen vor. Zu Abstandsmessungen liegen uns keine Meldungen vor.
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1: Im Moment in Eggermühlen 9 Grad, in Salzbergen 13 Grad. In der Nacht wird es meist bedeckt, örtlich lockert es auf. Dazu weht leichter Wind bei 9 bis 12 Grad. Heute bleibt es erst grau, später sind einzelne Schauer möglich. Danach lockert es wieder auf bei 17 bis 19 Grad.
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2: Auf der A31 ist die Strecke zwischen dem Autobahnkreuz Schüttorf und der Anschlussstelle Emsbüren in beiden Richtungen voll gesperrt. Grund sind Arbeiten eines Stromanbieters an einer Freileitung. Die Umleitungen führen über die U66 und U13. Die Sperrung dauert voraussichtlich bis 5 Uhr.
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1: Ich bin Katrin Müller. Alarmierende Details zum mutmaßlichen Stromsaboteur. Ermittler haben nach Angaben von NRW-Innenminister Reul im Wohnwagen des 48-Jährigen ein Notizbuch gefunden. Darin hatte der Mann handschriftlich mehr als 160 weitere Anschlagsziele vermerkt.
2: Es seien durch die Festnahme des Verdächtigen womöglich immer weitere Anschläge auf die Stromnetze verhindert worden, gibt sich der NRW-Innenminister überzeugt. Inzwischen wissen die Fahnder auch von 7 Lagern des Mannes. Bei einigen sei die Polizei bereits fündig geworden. Über 40 Abschussvorrichtungen für Raketen wurden in NRW, Brandenburg und Sachsen sichergestellt. Alles ziemlich professionell, sagt Reul. Auch wurden Substanzen zum Bau von Sprengsätzen entdeckt. In einem seiner Bekennerschreiben gibt der Mann den Kampf gegen die Stromerzeugung aus fossilen Brennstoffen als Motiv an. Tanja Wagner, Nachrichtenredaktion.
1: Bundesgesundheitsminister Linnemann strebt mehr Effizienz in der medizinischen Versorgung und der Pflege an. Es werde sehr viel Geld für Gesundheit ausgegeben. Man bekomme dafür an zu vielen Stellen aber nicht die Versorgung, die die Menschen zu Recht erwarten, sagte er in seiner ersten Rede als Ressortchef im Bundestag. Der Verband der Hausärztinnen und Hausärzte forderte von Linnemann dagegen schnelle Reformen zur Stabilisierung der hausärztlichen Versorgung. Die islamistischen Terroranschläge vom 11. September 2001 in den USA sind heute genau 25 Jahre her. Es gibt verschiedene Gedenkveranstaltungen. Der Tag hatte die Weltordnung in Frage gestellt.
3: In New York und in anderen Orten der USA wird heute den tausenden Opfern der Anschläge gedacht. Am Ground Zero, dort wo die Zwillingstürme einmal standen, sollen die Namen der Opfer verlesen werden. Am 11. September 2001 entführten Terroristen insgesamt 4 Flugzeuge. 2 davon flogen in die Türme des World Trade Centers in New York, ein weiteres in das Pentagon nahe Washington. Ein 4. wurde von den Passagieren zum Absturz gebracht, die dadurch einen weiteren Anschlag vermieden. Aus New York, Anne Pollmann.
1: Zum Fußball. Nächster Auftaktsieg für den FC Bayern München in der Champions League. Die Münchner gewannen 5:0 gegen Bodø Glimt aus Norwegen. Niederlage dagegen für RB Leipzig. Die Sachsen unterlagen beim italienischen Debütanten Como 1907 deutlich mit 1:4.
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